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Das war Bon Jovi mit Someday I'll Be Saturday Night. Und weiter geht es jetzt mit Mary Rose, You Ain't Got Me Waiting. 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

Das war Young the Giant, God is Witness. Weiter geht es jetzt mit Noyoko, Bittersweet. Und eine halbe Stunde noch, dann startet die CR 94.4 Morning Show hier beim Campus und City Radio St. Pölten.

Das war Novo Amor, Carry You und nur noch 15 Minuten bis zur CR94.4 Morning Show hier im Campus in City Radio St. Pölten. Bis dahin geht es jetzt mal weiter mit Weezer featuring Wednesday. We might as well be strangers. Enjoy.

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1: Einen wunderschönen guten Morgen, St. Pölten. Mein Name ist Matthias und ich heiße Sie und euch alle herzlichst willkommen zur CR 94,4 Morning Show hier am Campus und City Radio St. Pölten. Wie jeden Morgen tackeln wir auch heute wieder ein Musikgenre. Heute handelt es sich um Pop, das heißt, wenn ihr Pop-Liederwünsche habt, hinterlasst mir doch gerne eine Nachricht in unserem Chat. Diesen erreicht ihr unter www.cr94.at/chat. Ich freue mich über jede Nachricht, die reinkommt. Und wir starten jetzt gleich rein mit dem ersten Lied, nämlich Kiss von Prince. Viel Spaß!

Das war Icona Pop featuring Charlie XCX, I Love It. Und uns hat der erste Liederwunsch im Chat erreicht. Nämlich vom Max, der sich wünscht Imagine Dragons, Whatever It Takes. Und damit wünschen wir dir einen wunderschönen guten Morgen, Max, und enjoy your song.

Das war Sabrina Carpenter mit Manchild und weiter geht es mit einer weiteren US-amerikanischen Sängerin, die älteste von 4 Kindern aus einem Trailerpark aus Missouri, Chaperone, hier mit dem Song Feminine Nominal.

Das war Bruno Mars mit I Just Might. Und die Magd hat uns geschrieben, wo bleibt die Queen in der heutigen Morning Show? Magda, ich werde gleich die Queen hinzufügen zur heutigen Morning Show. Davor wollte ich nur darauf aufmerksam machen, dass wenn ihr genauso wie die Magda einen Liederwunsch dalassen wollt, schreibt mir doch gerne eine Nachricht in unseren Chat unter www.cr94.at/chat. Jetzt geht es weiter mit dem Liederwunsch von der Magda, nämlich Beyoncé mit dem Song Halo. Viel Spaß!

Das war Michael Jackson mit Wannabe Starting Something. Und das war es auch wieder mit der CR94.4 Morning Show. Danke vielmals fürs Dazuschalten. Ich hoffe, ihr hattet Spaß. Man hört sich morgen wieder. Gleicher Sender, gleiche Uhrzeit. Ich freue mich auf euch.

0: Guten Morgen und herzlich willkommen zurück bei Frisch in den Kühlschrank. Ich bin Marie und
1: ich bin Marie-Christine.
0: Und heute haben wir etwas ganz Besonderes, denn das ist eigentlich die letzte Woche, in der wir zu dritt hier sind, beim CR94.4, denn dann ist der Juli vorbei und mein Praktikum geht zu Ende. Und Marie-Christine, du hast dir was Besonderes überlegt.
1: Genau, also für unsere letzte Woche von Frisch in den Kühlschrank wird es ein bisschen international. Also wir reisen diese Woche nach Griechenland, nach Korea, nach Mexiko, nach Italien. Also lasst euch überraschen und wir erzählen euch dann ein bisschen was über die Rezepte der Woche.
0: Genau, und mit Griechenland, mit diesem Land beginnen wir heute am Montag. Was gibt es denn zur Auswahl?
1: Also für heute gibt es griechische Orzu-Meal-Prep-Box. Dazu braucht man Feta und ich muss jetzt das Rezept ganz kurz noch suchen. Aber wir können auch mit der Nachspeise beginnen. Nämlich zu dieser griechischen Orzo Meal Prep Box gibt es ein Pistazien-Himbeer-Joghurt. Also Himbeer-Joghurt-Cups. Also alles schön eingepackt zum Mitnehmen in Weggläser. Und heute ist es ein bisschen bärig mit Pistazien-Himbeer-Joghurt-Cups. Und wie wir dann morgen, übermorgen weitermachen, wir könnten einmal ein bisschen Musik spielen, oder?
0: Ja, machen wir das. Was kommt als nächstes?
1: Jetzt kommt Raven von Kenshi Yoenzu. Das Lied kennen wir schon aus den Charts.

0: Ja, also wir sind schon in der neuen oder in der letzten Woche auch schon angekommen mit unserem Frisch in den Kühlschrank. Und wir haben schon mit Griechenland angefangen. Und am Dienstagmorgen reisen wir nach Korea. Da gibt es nämlich koreanische Gochujang-Hackbällchen mit Sesamreis. Das Ganze ist mit Rinder verschieben. Man kann aber natürlich auch die vegane Variante nehmen. Semmelbröseln und Knoblauchzehe und sonst findet man die Sachen entweder im Asialaden oder, wenn man Glück hat, auch beim Interspar zum Beispiel in oder Billa Plus oder irgendwo in der Asia-Abteilung. Man braucht nämlich für die Soße Gochujang und ja, Sojasauce, Honig, Sesamöl, das hat man, glaube ich, vielleicht sogar zu Hause. Marie, möchtest du auch gleich zum nächsten Tag springen, zum Mittwoch?
1: Ja, aber du hast noch was vergessen, und zwar das Dessert. Passend zu Korea gibt es nämlich Bananensushi. Also süßes Sushi, klingt cool. Ich mag Sushi. Du?
0: Ich mag Sushi auch sehr gerne, und auf das bin ich auch selber schon richtig gespannt, weil süßes Sushi kann ich mir jetzt noch nicht ganz vorstellen, aber ich glaube, das wird ganz cool.
1: Ich habe schon öfter gesehen, ich muss sagen, auch mit Leuten, die dann haben halt anstatt dieser Algenblätter, die haben einfach Pancakes oder Palatschinken benutzt und das dann als Sushi so gemacht, so eine Rolle draus gemacht und dann das als Sushi betitelt.
0: Oh, also Palatschinken, ja, dann habe ich im Prinzip letztens auch schon Palatschinken-Sushi gegessen. Nice.
1: Ja,
0: okay. Österreichisches Sushi. Ja, am Mittwoch wird es dann mexikanisch, also wir reisen von Korea dann gedanklich kulinarisch nach Mexiko mit einer klassischen Burrito Bowl mit Limettenreis. Also ich liebe ja Limettenreis und so Burrito-Sachen. Also ich glaube, kulinarisch findet man mich am ehesten in Mexiko, und auf das freue ich mich in dieser Woche besonders.
1: Für das Dessert gibt es dann Schoko-Kokos-Protein-Würfel.
0: Ja, auch eine gesunde Variante und eine gute Variante, auch Protein zu sich zu nehmen mit Schokokokos. Für mich kann da nichts schief gehen.
1: Für mich auch nicht. Ich bin tatsächlich ein Kokosfan. Das ist auch immer ein bisschen ein schwieriges Thema, wenn Kokos irgendwo oben steht. Das mag nicht jeder. Bist du ein Fan davon?
0: Ich liebe Kokos, ja. Also das mag ich sehr gerne, auch zu Weihnachten die Kokoskuppeln, auf die freue ich mich jedes Jahr schon sehr. Aber ja, ich kenne einige Menschen, die laufen davon, nur wenn man anfängt, das Wort Kokos in den Mund zu nehmen, und dann kriegen sie gleich Panik.
1: Kann man natürlich auch weglassen, dann wird es eben ein Schokoproteinriegel. Ja, dann geht es am Donnerstag italienisch weiter. Was gibt's denn da?
0: Am Donnerstag gibt's Pesto Gnocchi aus dem Ofen, also das Ganze, also mit Cherry-Tomaten, Mini-Mozzarella, grünem Pesto, Olivenöl, bisschen Parmesan, Basilikum, also alles, was man irgendwie, was einem sofort einfällt, wenn man an Italien denkt, nur statt der Pasta mit Gnocchi, obwohl das eh auch italienisch ist. Und das Ganze wird dann eigentlich jetzt grob gesagt vermengt und im Ofen dann geröstet, und das kann man dann gleich so essen. Und ich habe das schon mal ähnlich gemacht. Ich habe nur statt Spaghetti Bolognese habe ich mir mal eine Bolognese-Soße gemacht, habe Gnocchi dazu angeröstet, das Ganze in eine Auflaufform gegeben und dann mit Emmentaler überbacken. Also mit so geriebener oder Pizzakäse, ich weiß nicht mehr genau was für einen, ich glaube es war Emmentaler, ich verwendet habe. Und das war auch richtig gut, also das gehört auch zu einer meiner Lieblingsspeisen. Und ja, bei unserem Rezept der Woche haben wir uns inspirieren lassen, nur das Ganze in vegetarisch gemacht und ein bisschen leichter.
1: Ja, und fürs Dessert, da gibt es dann einen Zitronen-Heidelbeer-Cheesecake im Glas. Lässt sich super mitnehmen, wenn man es in einer Form gibt, die man gut halt mitnehmen kann. Da gibt es ja solche, auch im Glas. Ich persönlich habe das als Kind sehr oft gemacht, aber jetzt nicht mit Zitronen-Heidelbeeren, sondern einfach ein Cheesecake, aber mit verschiedenen Beeren. Da gab es so ein Rezeptbuch, da habe ich das mal rausgenommen. Ich fand es immer köstlich.
0: Ich finde das auch immer sehr immer sehr gut. Gerade im Glas sieht es dann auch total fancy aus, wenn man sich beim Schichten ein bisschen Mühe gibt. Das erfordert gar nicht so viel Talent. Dann schlichtet man das richtig schön auf und dann sieht man von außen die Schichten. Und wenn man dann mit dem Löffel reinfährt, dann sieht das, finde ich, voll ansprechend aus und richtig fancy, obwohl es eigentlich gar nicht so viel Aufwand ist.
1: Das stimmt. Und am Freitag, um unsere Rezeptreise fortzuführen, geht es dann nach Thailand und es gibt einen Erdnuss-Hähnchen-Satay mit Asia-Gurkensalat. Klingt gut. Ich mag asiatischen Gurkensalat total. Ich muss sagen, ich habe auch noch es gibt da verschiedene Schnippelmethoden, wie man da jetzt eine Schlange mäßig rausbekommt aus einer Gurke. Das habe ich noch nicht geschafft, aber man kann es machen.
0: Also im Rezept steht, dass man die Gurke einfach fein schneiden soll, also in feine Scheiben schneiden soll. Aber was ich so cool finde, sind diese ganzen Videos, die es auf Insta jetzt gibt, von diesem Crushed Cucumber Salad, wo man einfach mit dem Messer oder mit irgendwas, also mit irgendwas Hartem halt einfach auf die Gurke draufhaut. Und ich habe es noch nicht ausprobiert, weil ich Angst habe, dass das Ganze irgendwie gatschig wird. Aber ich glaube, mit der Methode schmeckt das sich auch gut und es wäre sicher mal interessant, so zu essen.
1: Ja, schon. Ich finde, da generell auf sozialen Plattformen, auf sozialen Medien, da gibt es immer die verrücktesten Sachen, wie man einfache Sachen richtig fancy aussehen lassen kann. Ja, manche Sachen sind schwieriger, als sie aussehen, habe ich schon festgestellt. Und manche sind leichter, als sie aussehen. Aber ja, ich finde, sie sehen immer cool aus.
0: Das stimmt. Aber zu Hause, man sollte sich das vielleicht, also meiner Meinung nach, viel mehr gönnen, dass man da irgendwie mal was fancy anrichtet oder sich selber mal was fancy zu essen zubereitet. Aber bevor wir über das sprechen, können wir ja die Woche noch vervollständigen, weil uns fehlt ja noch das Dessert, liebe Marie.
1: Einen Mango-Kokos-Chia-Pudding gibt es da am Freitag. Passt zu unserem asiatischen Abschluss, unserem thailändischen Abschluss. Ich habe auch schon mal was Ähnliches ausprobiert. Einen Mango-Sticky-Rice. Kennst du das?
0: Ja, das kenne ich, aber was hat das jetzt auch mit Chia-Pudding zu tun? Erklär mir das kurz.
1: Es hat prinzipiell nichts mit Chia-Pudding zu tun, aber dieses Rezept hat mich einfach auch gerade an dieses Chia-Pudding-Ding erinnert. Und ich muss sagen, wenn jetzt jemand zum Beispiel Chia-Pudding nicht mag, aber dafür Reis relativ gern mag, dann kann man das auch machen. Man braucht nämlich auch Mango und Kokos und dann ersetzt man den Chia-Pudding einfach durch einen Reis.
0: Okay, das ist sehr interessant, das klingt auch sehr, sehr gut. Ja, ich hätte gesagt, wir spielen noch ein bisschen Musik und dann können wir ja noch so auch ein bisschen über die Woche oder darüber sprechen, was unsere Zuhörerinnen und Zuhörer heute im Radio erwartet.
1: Ja, als nächstes gibt es dann How Do You Do von Ella Brooke.

0: Natürlich findet ihr wie jede Woche die komplette Einkaufsliste, alle Rezepte und Tipps, was ihr bereits am Montag vorbereiten könnt, damit unter der Woche wirklich alles schnell auf dem Tisch oder in der Lunchbox landet, bei uns auf Social Media, nämlich auf Instagram, Campus und City Radio ST Poelten durchgeschrieben. Da posten wir euch heute noch alle Rezepte und die Einkaufsliste. Und ja, wir wünschen euch ganz, ganz viel Spaß beim Nachkochen. Und ich habe vorhin der Marie erzählt, ich fühle mich ja heute richtig fancy mit meinem Frühstück, was ich vorbereitet habe. Ich habe mir gestern ein Porridge vorbereitet. Normalerweise esse ich in der Früh ein warmes Porridge, weil die Mama von meinem Freund ist immer so nett und macht eines und macht gleich für alle was mit. Und ich habe mir gestern gedacht, naja, ich muss heute noch früher raus als sonst. Ich mache mir das Porridge mal auch selber und prep mir das Ganze und habe wirklich einfach alle Zutaten, die ich so normalerweise ins Porridge gebe, mal in ein Glas zusammengerührt. Also klassisch Haferflocken, Äpfel, eine Banane, Rosinen, Chiasamen, Walnüsse habe ich reingegeben. Also wirklich so alles, was man halt mag und was in den Porridge passt. Das Ganze mit Milch aufgegossen und dann im Kühlschrank über Nacht stehen gehabt. Und heute wirklich nur für eine Minute in die Mikrowelle und es war echt so, als wäre es frisch gekocht gewesen.
1: Klingt richtig gut, weil wir über Meal Prep reden. Hin und wieder mache ich dann auch etwas am Abend und zwar Overnight Oats. Ich mag Haferflocken ja total und dann habe ich gedacht, ja, dann nehme ich das mit, dann muss ich in der Früh nichts mehr machen. Und ich mische eigentlich immer Haferflocken, Joghurt, ein bisschen Milch, Chiasamen und Honig und ein bisschen Zimt hinein und am nächsten Tag in der Früh gibt es dann schon ein fertiges Frühstück.
0: Voll. Ich finde das richtig praktisch und wenn es dann auch wirklich so schmeckt, wie wenn man es gerade jetzt frisch zubereitet hätte und da in Wirklichkeit in der Früh überhaupt keinen Aufwand hatte, dann finde ich das wirklich eine gute Methode. Und ich habe jetzt dieses volle Glas in den Kühlschrank gestellt bei uns in der Firmenküche, also in der Radioküche und werde wahrscheinlich die ganze Woche davon futtern können.
1: Dann hat sich das schon richtig ausgezahlt, die paar Minuten gestern Abend noch hinein zu investieren. Dann gibt es Frühstück für die ganze Woche.
0: Und das hat ja auch irgendwas Meditatives am Sonntagabend, dann Nüsse mit dem Messer zu hacken. Ja, wir kommen schon zum Ende unserer Sendung. Und wir haben jetzt noch einen kleinen Vorgeschmack auf diese Woche, was unser Programm betrifft. Nämlich heute haben wir noch den Wochenendrückblick. Marie, kannst du kurz anteasern, worum es heute geht?
1: Wir sind ja die zwei Sportverrückten hier, deswegen jetzt wahrscheinlich auch etwas sportlich wieder im Wochenendrückblick. Aber wir sprechen eigentlich ganz allgemein, was ist am Wochenende denn so passiert. Und um 13 Uhr dann gibt es auch noch meine Sendung, Folge gesucht. Und da gibt es heute ein kleines, großes Special. Es ist die letzte Folge für mein Praktikum. Und deswegen habe ich mich mit einer Podcastmacherin zusammengesetzt und ein Interview geführt. Ihr könnt da gerne um 13 Uhr hineinhören. Es wird spannend.
0: Ja, und wir haben um 16 Uhr leider noch mit einem kleinen Fragezeichen den City Talk. Da haben wir eigentlich heute einen Special Guest. Es ist aber noch nicht ganz fix, ob der heute kommt oder vielleicht erst nächste Woche dabei ist. Aber ich sag mal so, das, was ihn so bekannt gemacht hat, ist eigentlich nicht er, sondern etwas Rotes und Pelziges, das hin und wieder mal miaut und schnurrt und in der St. Pöltener Innenstadt sehr bekannt ist. Aber ja, das müssen wir heute jetzt noch abklären, ob der wirklich kommt heute am Nachmittag oder vielleicht nächste oder übernächste Woche. Aber wir hoffen, dass wir heute um 16 Uhr ein bisschen über seine Katze sprechen können. Ja, und wir haben auch heute dann noch einen kleinen Wochenausblick in unserem Wochenendrückblick. Da werden wir euch auch noch erzählen, was am Wochenende für Veranstaltungen anstehen und was man so in St. Pölten anstellen kann. Das war's jetzt schon wieder. von uns mit Frisch in den Kühlschrank am Montag mit den Rezepten für diese Woche. Wir haben morgen, also jetzt den Rest der Woche immer um 8.30 Uhr, noch eine Viertelstunde, wo wir über das Rezept des Tages sprechen. Und wir freuen uns aufs Einschalten.
1: Viel Spaß noch mit der Musik.
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0: Ja, und damit herzlich willkommen. Marie-Christine ist mein Name und meine Kollegin.
2: Hallo, ich bin Marie.
0: Und wir labern jetzt die nächste Stunde darüber, was wir so am Wochenende gemacht haben und erzählen euch, was euch diese Woche im Radio erwartet und generell, was für ein Event auch am Wochenende ansteht. Marie, möchtest du mal anfangen, was du am Wochenende gemacht hast oder mal mit dem ersten Punkt beginnen?
2: Mit dem ersten Punkt. Also entweder reden wir über was Persönliches von mir oder wir starten gleich mit dem sportlichen Part. Mit was möchtest du beginnen?
0: Wir können gerne mal mit so persönlichem Einstieg anfangen. Ich wollte dich schon fragen, bist du heute genauso motiviert wie ich?
2: In der Früh war ich nicht so motiviert, jetzt habe ich ein bisschen was gemacht, jetzt geht's inzwischen. Es ist eben Montag und Montag bedeutet meistens dem Wochenende ein bisschen hinterher trauern, aber langsam geht's bei dir.
0: Ja, also mir geht's ähnlich, aber ich finde, es ist heute so ein richtiger Blue Monday. Sagt dir der Begriff was?
2: Ich sage ehrlich, nein. Ich habe es noch nicht gehört.
0: Also das ist so ein Tag, wo die Motivation am niedrigsten ist und man so richtig, denkt so an das Wochenende zurück und es ist auch vom Wetter her irgendwie so windig, aber es ist trotzdem irgendwie heiß. Also meine Uhr sagt gerade, ja, 23 Grad, das geht, aber es ist irgendwie, ich weiß nicht, wenn ich so aus dem Fenster schaue, ich bin sehr gerne im Radio, ich moderiere sehr, sehr gerne, ich liebe es hier zu sein im Radio, aber so mit einem warmen Tee jetzt in der Decke eingekuschelt sein und Gilmore-Gas zu schauen, würde ich, glaube ich, gerade bevorzugen.
2: Magst du die Serie?
0: Ja.
2: Ich muss mich jetzt outen, ich habe das noch nie geschaut. Ich habe nicht mal eine Folge, gar nichts.
0: Dann wird es auf jeden Fall Zeit. Im Herbst, spätestens ab September, ist Gilmore-Girls-Time. Also, ja.
2: Es ist so eine Herbstserie. Zumindest auf Social Media wird es immer so beworben. Ich denke mir, da muss ich jetzt wirklich noch warten. Dann gebe ich mir mal eine Folge im Herbst mindestens.
0: Das musst du auf jeden Fall machen.

0: machen. Also gehe ich mal ganz gut. Du bist ein bisschen zu jung, dass man sagt, das wäre deine Kindheit, aber es war definitiv meine Kindheit und oder meine Jugend. Und Gilmore Girls ist irgendwie so generationsübergreifend einfach eine schöne Serie und irgendwie so dieses Wetter, der Wind, wenn ich sehe, wie sich die Bäume da gerade bewegen. It's giving Herbst, it's giving Gilmore Girls.
1: Das stimmt, obwohl es liegt vielleicht auch gar nicht an meinem Alter, weil es hat mich noch nicht so interessiert, weil ich habe nämlich auch so 2000er-Serien als Kind geschaut mit 10. Das hieß, wie hieß das? Charm, zauberhafte Hexen.
0: Ja, oh mein Gott.
1: Ich habe es so geliebt. Ich habe, glaube ich, alles 2-3 Mal habe ich jede Folge gesehen. Ich habe immer gewartet. Es lief auf irgendeinem Fernsehsender und ich war immer so, ja, die 2 Folgen gebe ich mir jetzt jeden Tag. Ich habe es immer von Montag bis Freitag geschaut.
0: Oh mein Gott, ja, aber dann passen die Gilmore Girls eh auch sehr gut dazu. Was ich auch voll gern geschaut habe, waren die Desperate Housewives. Sagt ihr das was?
1: Ich kenn's, aber ich hab's nicht geschaut.
0: Skandal, das musst du auch schauen. Du hast schon eine Watchlist für den Herbst von mir. Also Desperate Housewives auch absolut zu empfehlen. Skandale und Drama pur und einfach lustig zum Schauen. Es ist humorvoll, es ist spannend. Man kann mit den Leuten relaten, man kann über sie judgen und im besten Fall schauen, was dann noch mit einer zweiten Person, die es mit einem gemeinsam dann beurteilt, die Situationen und rätselt, wie was weitergeht. Es ist wirklich sehr unterhaltsam und es sind 8 Staffeln. Also wenn es einem gefällt, wenn man reinkommt, dann hat man auch wirklich viel zum Schauen und so bald muss man sich dann auch nicht mehr von den Charakteren verabschieden.
1: Ich schaue so gerne Serien, die richtig lang sind. Und ich habe auch am Wochenende wieder eine Serie geschaut und die Staffel eigentlich beendet mit meiner besten Freundin. Die war nämlich bei mir und das habe ich eigentlich das ganze Wochenende lang gemacht. Wir waren in Wien im ersten Bezirk. Wir haben ein bisschen geshoppt oder zumindest geschaut. Gefunden habe ich leider nichts.
0: Normal, oder? Aber das Boomerang ist ja auch was Schönes.
1: Aber wie auch immer, um zur Serie zurückzukommen, wir haben nämlich The Rookie, also die Polizeiserie, die letzte Staffel haben wir jetzt fertig geschaut, also die aktuelle. Und ich muss sagen, bei dieser Serie ist mir etwas im Kopf geblieben, und zwar, sie wird nicht schlecht, aber oft gibt es ja auch dieses Phänomen, es zieht sich schon zu lange. Die Serie hätte schon bei Staffel 5 aus sein sollen, aber sie machen noch 2 und dann geht die Qualität ein bisschen verloren.
0: Ja, das hat man leider relativ oft. Aber was ist dir denn im Kopf geblieben, ohne zu spoilern? Weil ich habe The Rookie tatsächlich auf meiner Watchlist.
1: Oh, da kann ich gar nichts sagen, weil das war jetzt die 8. Staffel und ich würde dir so viel vorwegnehmen, wenn du nicht alles gesehen hast.
0: Okay, dann bitte sei so lieb und bleib spoilerfrei.
1: Ich bleib spoilerfrei, ist kein Problem, weil vielleicht will einer von euch auch was schauen, das, oder die Folgen noch schauen, ich sag gar nichts. Aber weil wir über Serien reden, welche Serien hast du noch so gesehen?
0: Also, wie gesagt, diese 2000er-Serien, ich liebe sie einfach heiß. Und auch dazu gehörte Grey's Anatomy, das immer noch produziert wird. Und ja, jetzt habe ich mit meinem Freund angefangen, Doctor Who zu schauen. Das ist jetzt komplett ein anderes Genre, also Science-Fiction, Fantasy, da geht es um Zeitreisen, ist eine britische, sehr, sehr lang schon produzierte Serie, eine meiner Lieblingsserien, und ich habe jetzt gesagt, hey, du bist ein Nerd, du musst jetzt Zeitreisen mögen und du musst jetzt die Serie mögen, und er hat jetzt ein paar Folgen schon mit mir geschaut und das ist so meine Go-To-Serie. Und tatsächlich, wenn wir eh schon bei den 2000ern sind, Malcolm mittendrin, ich habe es wieder angefangen und das ist so ein, ich brauche am Abend irgendwas zum Schauen, was einfach hirnlos ist, wo ich mich hinsetzen kann und einfach meinen Kopf ausschalten kann, so wie Doomscrolling für den Fernseher, und da schaue ich gerne Malcolm mittendrin. Und du?
1: Weil ich habe im Frühling The Mentalist durchgeschaut. Ich stehe auf solche Polizeiserien oder wo sie halt Fälle lösen. Ich finde das so toll, weil ich dann selbst miträtseln kann und das finde ich sehr angenehm. Und was habe ich noch geschaut? Ich habe auch The Vampire Diaries, das ganze Universum, glaube ich, durchgeschaut. The Originals, alles durchgeschaut. Aber ich würde es nicht als meine Lieblingsserie bezeichnen, weil es einfach auch sehr viel Drama ist und es ist sehr anstrengend mit der Zeit. Aber ich glaube, The Mentalist ist einer meiner liebsten Serien, weil ich so viel mitnehmen konnte daraus auch.
0: Hast du, weil du so Polizeiserien ansprichst, Brooklyn Nine-Nine geschaut?
1: da habe ich nur ein paar Folgen gesehen. Ich habe aber SWAT geschaut. Aber Brooklyn Nine-Nine ist eher diese funny Variante von dem Ganzen, würde ich sagen. Also wer Lust hat auf viel Lachen, der sollte das anschauen.
0: Also mir hat es sehr gut gefallen. Ich habe es im Winter geschaut, weil ich es von einem Mitbewohner von mir empfohlen bekommen habe. Und das war eine richtig coole Serie. Ja, wo wir jetzt aber vorhin schon über so eher cozy Vibes und den Wind und so gesprochen haben, passen ja eigentlich auch perfekt so Zimtschnecken und irgendwelche gebackenen Sachen dazu. Und da passt jetzt auch das nächste Lied, nämlich Cinnamon Girl von Lana Del Rey.

0: Marie-Christine, wir haben über das Wochenende gesprochen, sind dann zu Serien abgedriftet. Aber was hast du gemacht?
1: Ja, was habe ich gemacht? Also am Samstag, ich war ja letzte Woche leider recht krank, aber am Wochenende ist mir dann, also am Freitag ist es mir dann Gott sei Dank schon besser gegangen. Und am Samstag hatten wir dann in der Nachbarschaft eine Grillerei und das war auch richtig cool, weil das war eigentlich die erste Grillerei seit 30 Jahren oder so, dass irgendwie alle Hausbewohner, also mein Freund wohnt in so einem Wohnhaus mit so mehr Parteien eben. Und da ist jetzt vor kurzem ein Pärchen frisch eingezogen und die haben gemeint, hey Leute, lasst's mal grillen, weil einer von diesen Pärchen hat einen Griller bekommen zum Geburtstag und der hat dann einfach die ganze Nachbarschaft eingeladen. Und das war sehr cool, weil diese zwei Nachbarn, diese neuen Nachbarn sind richtig nett und ich bin ja erst seit ganz kurzer Zeit mit meinem Freund zusammen und die Nachbarn sehen mich halt immer wieder oder in den letzten Monaten haben die natürlich mein Auto schon gesehen und inspiziert und natürlich so, oh, und wer geht da ein und aus und wer ist da, diese neue Person da und diese mysteriöse Dame. Und das war irgendwie total süß, weil am Vortag haben es dann schon irgendwie die Mama von meinem Freund gefragt, ob die Marie etwa auch oder die Marie-Christine halt etwa auch dabei ist, weil sie wollen mich jetzt auch endlich kennenlernen und das war richtig süß dann am Samstag. Ja, und das Essen war richtig gut.
0: Essen muss immer gut sein. Wir haben auch schon öfter oder ich mit Freunden darüber gesprochen, dass Essen eigentlich auch ein Hobby ist. Stimmst du dazu?
1: Absolut, absolut. Und wenn man ein bisschen das gesünder aufzieht, dann muss es auch nicht zwingend ein schlechtes Hobby sein.
0: Nein, das nicht, aber hin und wieder mag ich einfach auch irgendeinen Schnickschnack essen. Das ist einfach auch so besonders.
1: Ja, wir sind dann auch, meine beste Freundin, die arbeitet in Wien und die ist hobbymäßig eigentlich, macht sie so kulinarische Sachen und tobt sich ganz gern aus mit so Eissorten oder Sorbet-Variationen. Und da war sie dann am Samstag, hatten sie so einen Pop-Up-Store in so einem japanischen, asiatischen Teeladen. Und da hat sie dann mit anderen Leuten irgendwelche Sorbet-Sorten und ganz verrückte angeboten. Und da bin ich dann mit der Mama von meinem Freund gemeinsam dann noch nach Wien gefahren, um Nachtisch zu konsumieren dort. Und das war dann auch echt süß.
0: Und welche Eissorten waren das? Ich bin jetzt wirklich interessiert.
1: Also das, was sie gemacht hat, das war eigentlich ziemlich, ziemlich lustig. Sie nennt sich auf Instagram Frozen Raspberries, also halt gefrorene Himbeeren. Und ihr Name ist Jasmin. Und jetzt hat sie eine Raspberry-Jasmin-Kombi gemacht. Und das war für mich das Beste, was da auf der Karte war. Es waren, ich glaube, 6 verschiedene Sorten. 2 mit Marille, mit Wachauer Marille. Ganz speziell. Eine Sorte mit so Herzkirschen und da ist irgendwie in der Beschreibung gestanden von Opas Kirschbaum. Also die dürften 2 verschiedene Kirschbäume im Garten stehen haben und dieses eine Sorbet war von diesem einen Kirschbaum und dann hat sie zum Kosten ein anderes Kirschsorbet gemacht vom anderen Kirschbaum. Das dürfte eine andere Sorte sein. Man hat tatsächlich einen Unterschied geschmeckt. Und dann war auch noch eines dabei. Da kann man den Geschmack eigentlich gar nicht beschreiben. Die selbe Zubereitungsart wie Nachos gemacht werden oder so Reismehl, Maismehl, genau, Maismehl ist es. Da gibt es so eine spezielle Zubereitungsart oder Verarbeitungsart. Und das wurde aber mit Hirse gemacht. Und daraus wurde ein Eis gemacht oder ein Sorbet. Und das war irgendwie sehr spannend. Aber süß, also jetzt nicht salziges oder so, aber das war auch sehr gut.
0: Sehr interessant. Ich muss sagen, ich bin ein großer Eisfan oder generell Dessert-Fan. Gebt mir alles. Ich glaube, das ist mein Essenshobby. Wir haben vorhin schon von Zimtschnecken geredet. Das ist auch ziemlich gut. Aber jetzt haben wir von unseren Wochenenden geredet. Aber es gibt auch im sportlichen Sektor ziemlich viel zu berichten. Mit was möchtest du denn anfangen?
1: Also ich finde ja das Ergebnis von Lili Tagger unglaublich interessant. Aber Marie, da bist du ein bisschen mehr im Thema drinnen.
0: Im Thema, ja, Lili Tagger, die österreichische Spielerin. Eine der erfolgreichsten, würde ich sagen, in ihrer Altersklasse. Die hat gestern in Prag gewonnen und ist jetzt 45. in der Weltrangliste.
1: Es ist unglaublich. Und ich habe mir die Lili Tager für die Woche als Anlass genommen für meine Königinnenklasse, die am Dienstag um 15 Uhr stattfindet. Hier eine kleine Vorschau, dass ich mich mit dem Thema Tennis auseinandersetze. Und da hat es in den 70er Jahren, also 1970, 1971, eine sogenannte oder eine Spielerin gegeben, eine Tennisspielerin mit dem Namen Billie Jean King. Also ein sehr einprägsamer Name. Und diese Billie Jean King hat sich dafür eingesetzt, dass Frauen im Tennis gleichwertig bezahlt werden wie Männer. Und hat da mit anderen Frauen gemeinsam ihre Karriere aufs Spiel gesetzt für diesen Einsatz. Und mehr dazu gibt es dann morgen um 15 Uhr in der Königinnenklasse, aber auch eben Lili Tager als kleiner Aufhänger für die Woche.
0: Was ich so verrückt finde bei Lili Tager und ihrer Geschichte: letztes Jahr um diese Zeit, im Juli, war sie in der Weltrangliste 513. In diesem, also seit gestern, ist sie 45. Und sie ist auch eine der wahrscheinlich talentiertesten Spielerinnen im Moment in Österreich. Sie hat unfassbar viele Erfolge. Sie ist zwar in Athen ausgeschieden im Viertelfinale, jetzt hat sie aber gewonnen. Und das ist schon eine ziemlich krasse Leistung, weil man darf nicht vergessen, sie ist 18 Jahre alt.
1: Es ist schon wild. Und ich bin schon so gespannt. Also vielleicht fange ich jetzt selber auch an, ein bisschen Tennis zu schauen. Es ist schon interessant, was sich da tut und generell im Sport. Aber wenn wir schon bei jungen Talenten sind, Marie, wir haben ja gestern wieder jemanden auf dem Podium gesehen, nicht am ersten Platz, sondern am dritten, kurz vor der Sommerpause. Worum geht's denn? Worüber spreche ich denn?
0: Es geht um die Formel 1 in Ungarn, denn das war das letzte Rennen gestern vor der Sommerpause. Bevor wir das Rennen reden, wusstest du, dass bei der Sommerpause 2 Wochen lang keiner irgendwas angreifen darf? Du darfst nicht mal E-Mails lesen.
1: Okay, dass man nicht mal E-Mails lesen darf, das wusste ich tatsächlich nicht, aber dass am Auto nichts gemacht werden darf, das wusste ich.
0: Also es ist ein Shutdown der Formel 1, so kann man das ziemlich gut formulieren, denn niemand darf irgendetwas angreifen. Das sind, glaube ich, die 2 Wochen im Jahr, wo es eine absolute Pause der Formel 1 gibt.
1: Okay, das ist wild. Aber ich finde es ja auch irgendwie gut, weil somit haben sie wirklich mal eine Pause, auch die Technikerinnen, Techniker, Mechanikerinnen. Ich finde, da hat jede Person in der Formel 1 wirklich mal eine Pause verdient. Und ich stelle es mir sehr interessant vor, wenn Toto Wolff nicht mal sein Handy benutzen darf oder nicht mal auf sein Firmenhandy schauen darf.
0: Ich weiß nicht, aber das habe ich im Fernsehen jetzt schon in den letzten Jahren immer wieder gehört von den Moderatoren bei den verschiedenen Sendern, dass sie das immer wieder so betont haben, dass man tatsächlich gar nichts machen darf.
1: Würdest du das aushalten?
0: Würde ich in der Formel 1 arbeiten, das ganze Jahr hin und her reisen, kaum bei meiner Familie sein, dann würde ich auch aushalten, dass ich 2 Wochen lang nicht meine Arbeits-E-Mails lese.
1: Ja, ich verstehe dich. Ich glaube, für mich wäre es ein bisschen schwieriger, weil ich jetzt gewohnt bin, irgendwie so 24/7 für alle erreichbar zu sein. Und ich glaube, wenn du in der Formel 1 arbeitest, musst du das ja auch. Und dann wirklich mal 2 Wochen gar nichts angreifen, keine E-Mails lesen. Und ich glaube auch die Tage, bevor diese 2 Wochen zu Ende sind, diese Panik zu haben dann, oh Gott, wie viele E-Mails werden das am Montag sein? Imagine.
0: Ich meine, die Formel 1 Sommerpause ist offiziell 3-4 Wochen lang, aber 2 Wochen sind halt dieser komplette Shutdown, so viel ich weiß. Ich meine, ich glaube, manchmal ist man schon ziemlich froh, wenn man das ganze Jahr immer wieder zum Beispiel als Mechaniker trainieren muss und sich um alles kümmern muss, dass man dann einfach einmal Zeit für sich selbst nehmen kann und mal durchatmen kann. Das ist schon ziemlich angenehm. Und ich glaube, vielleicht ist es im ersten Jahr schwierig, wenn man andauernd gewohnt ist, etwas zu machen und dann 2 Wochen gar nichts. Aber ich glaube, man kommt da dann rein, man weiß den Rhythmus, wie es läuft. Und dann ist man, glaube ich, auch mal ganz froh, nichts machen zu müssen.
1: Aber Marie, jetzt haben wir darüber gesprochen, nichts machen. Du bist ja jetzt in der letzten Woche deines Praktikums da und hast ja noch einen Monat Sommerferien vor dir.
0: Ja.
1: Erzähl mal, freust du dich schon drauf oder wirst du da auch dem Radio ein bisschen nachtrauern?
0: Ich muss sagen, ich bin ziemlich zwiegespalten. Ich bin unfassbar gerne hier und ich freue mich aber auf der anderen Seite auch auf meine Sommerferien, weil ich habe da noch 5 Wochen. Aber ich habe mir heute gedacht, wie ich vom Zug hergegangen bin, ich dachte mir so, das ist jetzt die letzte Woche, wie schnell ist das bitte vergangen? Ich muss sagen, es wird am Montag nächste Woche vielleicht ein bisschen komisch sein, nicht in die Arbeit zu fahren, aber es ist auch ganz schön, dann wirklich mal lange ausschlafen zu können und nicht nur am Wochenende und etwas Pause in diesen ganzen Alltag zu bringen. Ich meine, arbeiten, das vergleiche ich immer gern mit der Schule, auch wenn man bei der Schule mal Hausaufgaben noch bekommt und man auch, nachdem man nach Hause gegangen ist, noch nicht fertig ist. Aber es ist, würde ich sagen, relativ ähnlich und einfach mal 5 Wochen noch Zeit zu haben, sich zu entspannen, ist auch sehr schön.
1: Das auf jeden Fall. Ich bin den ganzen August noch da. Ich habe dann aber im September zumindest 2 Wochen noch frei. Da wird es dann für mich eine Handysperre geben.
0: Ja, das ist eine gute Idee, Handysperre und alles. Da möchte ich mich sehr auf meine Freunde konzentrieren und auf mich selbst noch ein bisschen, noch etwas durchatmen, bevor die Schule im September dann wieder losgeht. Aber ich bin froh, dass du auch 2 Wochen dann zu wenigst frei hast, bevor das Studium weitergeht.
1: Absolut, ja. Und dann vorbereiten noch auf das 3. Semester. Das wird dann eh hart genug. Aber ja, für das macht man es ja oder auch nicht.
0: Zurück zur Formel 1, oder?
1: Genau, jetzt sind wir schon wieder abgeschweift.
0: Ja, Serien vorher, jetzt wieder, was machen wir noch in den Sommerferien, in unseren zumindest. Jetzt aber wirklich Formel 1 und wir haben über Kimi Antonelli gesprochen, zumindest wolltest du darauf anspielen, bei deiner Überleitung zur Formel 1. Ja, und der ist gestern wieder am Podium gestanden, hat seine WM-Führung weiter ausgebaut. Jetzt sind es, denke ich, 50 Punkte auf Lewis Hamilton und mehr als 50 auf seinen Teamkollegen George Russell.
1: Ja, das ist absolut korrekt. Was mich allerdings sehr gefreut hat, war, den Max Verstappen am Podium zu sehen, nachdem er ja am Anfang des Rennens massive Probleme mit der Schaltung hatte und Lewis schon gesagt hat, he's really slow. Es war dann schon für mich sehr spannend. Ich habe gehofft, er würde gewinnen, weil ich gerne mal wieder die niederländische Hymne gehört hätte und so ein paar Flashbacks zu 2023 gehabt hätte, aber oder 24 auch. Aber ja, ich habe mich schon sehr gefreut und ich muss sagen, an dieser Stelle auch, wenn man an die Preisverleihung denkt, an die Siegerehrung, Respekt an Max, dass er seinen Champagner nicht am Podium von Lando Norris zu schäumen gebracht hat.
0: Genau, und nicht seine Trophäe zerstört hat. Denn in Ungarn ist das was ganz Besonderes. Die Trophäe ist tatsächlich handgemacht.
1: Genau.
0: Und es ist Keramik. Also Vorsicht, es kann sehr leicht zerbrochen werden. Und das ist Lando Norris vor ein paar Jahren passiert. Er hat nämlich durch sein Stoßen von der Champagnerflasche auf das Siegerpodest Max Verstappens Pokal zerstört.
1: Ja, das war ziemlich blöd. Man weiß bis heute nicht, was Absicht, was nicht Absicht. Es hat schon sehr absichtlich ausgeschaut, aber die beiden haben sich versöhnt.
0: Die haben sich versöhnt und 6 Monate später hielt Max Verstappen einen reparierten, einen neuen Pokal in der Hand. Ja, aber jetzt sind alle Fahrer mal sehr vorsichtig, bringen ihre Pokale in Sicherheit, bevor es dann die Champagnerdusche gibt. Aber bevor wir jetzt wirklich Schluss machen mit der Formel 1 und sie auch in die Sommerpause schicken, müssen wir noch kurz über das Rennen sprechen an sich. Ich meine, Lewis hat zwar gemeint, dass Max langsam ist, aber überholen konnte er im Endeffekt auch nicht. Und auch mit der Strategie hat es nicht funktioniert. Für ein Podium hat es auch für Ferrari nicht gereicht. Aber für Max, der hat auch ein ziemlich heftiges Überholmanöver hingelegt.
1: Ja, ganz kurz um die Strategie von Ferrari. Was sagst du dazu? Die Stopp-Strategie von Ferrari war ja wieder mal, man könnte sagen, typisch Ferrari.
0: Typisch Ferrari möchte ich gar nicht sagen. Ich habe das Gefühl, da gibt es noch viel Boden gut zu machen für die. Es ist etwas schade, sie waren stark, das Auto war wirklich stark diesmal. Ich würde sagen, hinter McLaren das schnellste. Aber dann hat es mal wieder mit der Strategie nicht geklappt, das ist wieder an ihr gescheitert. Ich denke, da muss Ferrari sich wirklich für alle mal einmal hinsetzen und etwas versuchen zu ändern. Es wird nämlich nicht besser über die Jahre, habe ich das Gefühl.
1: Ja, das habe ich eben gemeint. Das kann das beste Auto und der beste Fahrer sein, aber die Strategie bei Ferrari ist manchmal doch eher fragwürdig. Aber zurück zum Überholmanöver von Max. Erzähl du mal, wie hast du das erlebt?
0: Also ich muss sagen, ich habe geschaut mit meiner besten Freundin, mit meiner Schwester. Wir sind da gesessen und Max Verstappen überholt da zuerst einen von den Racing Bulls und aus dem Nichts bremst er viel später als Lewis Hamilton und auf einmal sind sie Rad an Rad durch die Kurve gegangen und er hat Lewis Position genommen. Es war ziemlich überraschend, er kam aus dem Nichts, aber er hat das dann ziemlich gut gemeistert.
1: Wieder eine klassische Verstappen-Aktion, oder?
0: Schon, ich würde sagen, für das ist auch irgendwo bekannt, für seinen Stil zu fahren.
1: Ja, und für seine Überholmanöver. Und wir bleiben im Motorsport und dafür haben wir jetzt das nächste Lied mitgebracht, nämlich Flying High von Opus. Das hat sich nämlich die Beifahrerin vom Rallye-Team Gaubinger mal gewünscht. Die war mal bei mir in der Sendung und bei dem Lied muss ich immer an sie denken, an die Verena und ja, und damit auch an die Rallye. Also viel Spaß mit Opus und Flying High.

0: Ja, und damit kommen wir zu einem ernsteren Thema. Von einem Hochflug, den Marcel Neulinger in der Rallye 4 vorige Woche erlebt hat, nämlich den Sieg auch in der Jugendwertung, jetzt vorerst Staatsmeister geworden und das bevor das letzte Rennen überhaupt stattgefunden hat oder die letzte Rallye überhaupt stattgefunden hat. Gestern war der 21-Jährige in Polen unterwegs und ich sag's gleich vorweg, es geht ihm gut, aber er hat einen sehr, sehr schweren Autounfall gehabt und das hat mich gestern, das gehört zu meinem Wochenende dazu, weil das muss ich sagen, das hat mich persönlich sehr erschüttert, wie schnell das gehen kann und ich bekomme jetzt gerade wieder Gänsehaut, wenn ich das erzähle. Ich habe es zufällig in einer der WhatsApp-Gruppen gelesen, dass ein Neulinger schwerer Unfall, und bin dann irgendwie auf die Social-Media-Kanäle gegangen und habe gehofft, etwas zu finden oder eine Information zu finden und da habe ich dann gelesen, dass er mittlerweile wieder wach ist, mehrere Knochenbrüche in den Beinen erlitten hat, operiert werden musste, künstlicher Tiefschlaf, also eigentlich das volle Programm, was man sich nicht wünscht, wenn man da unterwegs ist, gerade so jung. Ja, aber das lässt einen selber dann auch mal kurz nachdenklich werden, dass das alles ein sehr großes Risiko birgt.
1: Sport ist immer Risiko, aber ich finde, es ist trotzdem schlimm, obwohl die Technik, die Sicherheit immer besser wird und alles. Ich wünsche ihm wirklich von Herzen gute Besserung und ich hoffe, er kann bald wieder bei einer Rallye teilnehmen oder dass er wieder auf die Beine kommt. Mal schauen, aber ich wünsche ihm gute Besserung. Hoffentlich kommt er wieder aus dem Krankenhaus hinaus.
0: Also das Gute ist, dass es seinem Beifahrer gut geht. Also das, wenn man sich, also es hat die Rallye Polen hat auf die Facebook-Seite die Fotos von dem Auto gepostet. Das gehört natürlich zur Berichterstattung dazu. Es ist keine erfreuliche Sache. Und wenn man sich die Autos oder das Auto anschaut, da fragt man sich, wie konnte da überhaupt eine Person lebend rauskommen? Und dann liest man, okay, der Beifahrer ist mittlerweile wieder zu Hause, weil er einfach nur quasi ihm das Gestell weht, oder wenn man das jetzt auf gut Österreichisch sagt. Und ja, Marcel hat natürlich schwere Verletzungen erlitten, aber so gesehen dürfte es seinen Organen gut gehen, wenn die Beine gebrochen sind. Ich bin keine Medizinerin, aber ich glaube, das lässt sich richten und vielleicht mit Physiotherapie dann auch wieder gut machen. Aber es ist schon, wenn man, also gerade gestern habe ich mir gedacht, wow, ich habe den erst vor einer Woche gesehen, ich habe doch erst vor einer Woche ein Interview mit ihm gemacht und jetzt läuft gerade auf ORF das Recap von der Rallye, wo er noch ganz stolz erzählt, dass er sich freut, dass er jetzt Staatsmeister ist und den Sack quasi vorab zumachen konnte. Und dann liest man sowas, ja, schon wild. Aber er hat gestern am Abend dann noch sogar selber in die WhatsApp-Gruppe reinschreiben können. Da sind ungefähr 1000 Leute drinnen, die sich halt mit Motorsport in Österreich auseinandersetzen und beschäftigen. Und natürlich haben ihm alle alles Gute gewünscht und er hat dann auch reingeschrieben, hey, es geht mir soweit gut. Also natürlich den Umständen entsprechend, aber das ist jetzt die Hauptsache gerade.
1: Auf jeden Fall. Ich finde, es ist unfassbar ernst. Gut, dass es dem Beifahrer einigermaßen gut geht. Wahrscheinlich hat er Prellungen, Schürfwunden etc. Aber ich bin froh, dass beide am Leben sind, beide unter Anführungszeichen jetzt wohl auf sind. Er liegt zwar im Krankenhaus, aber er lebt.
0: Ich finde es ja auch, ich habe selber vor 6 Jahren ungefähr einen sehr schweren Autounfall gehabt und mein Auto war, wie ich immer so schön sage, Fetzen hin und da hätte man auch nicht geglaubt, okay, das Auto ist so kaputt und so demoliert und so zusammengeschoben, dass da die Person einfach aussteigt und im Prinzip ja Prellungen und Blutergüsse hat am Rücken und auf den Beinen, aber sonst im Endeffekt nichts. Ich glaube, es war auch eine leichte Gehirnerschütterung dabei, aber ich sag mal, alles im Rahmen, wo man sagt, okay, ein paar Wochen und dann geht's wieder und es war im Endeffekt auch so. Wo ich mich zurückerinnern kann, war nur auch der psychische, ich nenne es mal Schaden, der dann geblieben ist, auch wenn das jetzt sehr eher lustig konnotiert ist, ja, psychischer Schaden, aber diese Probleme, die man dann hat, wenn man in eine ähnliche Situation kommt im Straßenverkehr, dass man dann Flashbacks hat und sich dann vielleicht auch gar nicht mehr ins Auto setzen traut. Also das war bei mir das größere Problem als der körperliche Schaden, den ich davon getragen habe. Und ja, ich hoffe, dass das der Marcel und auch sein Beifahrer bald auch ablegen können, dass die körperliche Genesung auch genauso voranschreitet wie eben die psychische. Ja.
1: Gute Besserung an ihn und auch an seinen Beifahrer. Und ich dachte, wir gehen jetzt wieder in ein etwas lockeres Thema über. Und zwar den Wochenausblick. Welche Sendungen gibt es bei uns noch? Aber bevor das kommt, habe ich noch etwas. Nämlich kinotechnisch. Da ist jetzt die Odyssey gekommen. Kennst du das?
0: Ich kenn's und ich habe gestern schon geschaut wegen Tickets im Gartenbaukino in Wien. Da kann man es nämlich in 70 mm schauen.
1: Oh, ja, da wollen jetzt natürlich alle hin. Aber es kommt noch ein Film, wo Tom Holland und Zendaya auch mitspielen und diesmal eher in den Hauptrollen. Und zwar Spider-Man Brand New Day. Und da bin ich die Erste, die im Kino ist, weil ich mag Spider-Man total. Tom Hollands Filme waren meine ersten Spider-Man-Filme. Ich habe auch Andrew Garfield inzwischen gesehen, aber nur den ersten, weil ich weiß, was im zweiten passiert und das nicht sehen möchte. Aber ich bin sehr gespannt auf den neuen Teil. Meine Schwester und ich, wir warten sehnlichst auf den Sonntag, wo wir dann diesen Film anschauen gehen. Ich bin so gespannt. Ich freue mich schon unfassbar. Ich habe aber auch überlegt, ob ich die Odyssey anschauen soll. Vielleicht eher nicht im Kino, dann zu Hause, weil ich von der griechischen Mythologie jetzt nicht so angetan bin, aber ich finde, ich sollte den Film schon anschauen.
0: Also, danke für den Reminder, dass ja der neue Spider-Man auch rauskommt. Ich habe den Trailer vor ein paar Monaten gesehen, war total gehypt, ich hatte Gänsehaut am ganzen Körper und habe mich wirklich sehr gefreut. Ich habe es überhaupt nicht mehr am Schirm gehabt, dass der jetzt rauskommt. Also, liebe Marie, ich werde wahrscheinlich auch eine der Ersten im Kino sein. Und das mit Andrew Garfield kann ich absolut nachvollziehen. Die Szene ist wirklich nicht lauernd. Aber freue dich auf Tobey Maguire.
1: Die habe ich noch nicht gesehen.
0: Ich kann sie absolut empfehlen. Sie sind großartig. Gerade der zweite Teil mit Dr. Octopus ist wirklich, wirklich cool.
1: Ich meine, diese ganzen Bösewichte, die man von den anderen Spider-Mans kennt, die waren dann auch in No Way Home mit den beiden anderen. Das fand ich auch richtig toll, dass dann alle drei in einem Film auf einmal waren.
0: Ich war selber ja schon relativ deep im Marvel-Universum, aber mit Spider-Man jetzt noch nicht so viel am Hut gehabt und erst nach No Way Home habe ich dann angefangen, alle anderen Spider-Man zu schauen. Und ich habe mit Tobey Maguire begonnen und dann natürlich Andrew Garfield, Tom Holland geschaut. Und ich muss sagen, also von allen ist wirklich Tobey Maguire mein Favorite und davon der zweite Teil. Und wenn man die gesehen hat, muss man unbedingt No Way Home dann auch nochmal schauen, weil dann bekommt der Film noch eine ganz andere Energie.
1: Gut, ich schaue mir jetzt alle Spider-Mans ganz chronologisch an und dann nochmal No Way Home. Ich habe eh überlegt, ob ich jetzt vielleicht Tom Hollands Filme noch einmal vor Sonntag schauen soll, weil da ist mein Kinotag dann. Er kommt zwar schon am Mittwoch, aber da arbeiten wir ja noch, deswegen wird es dann eher am Wochenende geschaut, im Kino, für mich zumindest. Aber ich glaube, ich muss die anderen Filme noch schnell schauen, damit ich ganz up to date wieder bin.
0: Zur Not hast du ja jetzt im August genug Zeit, um die ganzen Filme zu schauen und ich werde dich im Radio dann vermissen.
1: Ja, also ich würde dann eh nur Tom Hollands Filme schauen, weil wenn ich jetzt alle Spider-Man-Filme schaue, dann gibt es, glaube ich, keinen Schlaf mehr so schnell.
0: Ja, und bevor wir jetzt dann noch den Ausblick, was die Woche an Sendungen anstehen, spielen wir euch noch einen Song dazwischen, und zwar Highway to Hell von AC/DC, weil der passt jetzt perfekt zu Marvel. Viel Spaß!

0: Ja, und wer von Spider-Man, Odyssey und sonstigen neuen Kinofilmen schon genug hat oder noch nicht genug hat und vielleicht eine alternative Freizeitbeschäftigung braucht, kann in den Schlosspark in Bruck an der Leitha kommen. Der verwandelt sich nämlich von 31.07. bis 2.08. in einen pulsierenden Treffpunkt, wo ansonsten nur Besucherinnen und Besucher zum Spazieren und Erholen hinkommen, wird an dem Wochenende zu elektrischen Klängen getanzt. Internationale Künstlerinnen und Künstler bespielen die drei Stages des Schlossbrucks und bringen neue Vibes in die sonst eher ruhigere Gegend. Also elektronische Klänge von internationalen Künstlerinnen und Künstlern klingt, finde ich, recht spannend. Das Ganze heißt das Paradiesgarten-Festival und ja, findet 31.07. bis 2.08., also kommendes Wochenende, im Schlosspark in Bruck an der Leitha statt. Und Marie, wir sagen noch schnell, was so die Woche an Sendungen noch ansteht, weil es ist ja eigentlich die letzte Woche mit diesem Sendungsplan.
1: Genau, heute um 13 Uhr, da steht meine Sendung an, Folge gesucht, mit eurer Podcast-Expertin Marie, und zwar mir. Und diesmal ist es eine ziemlich besondere Folge, weil ich habe einen Gast. Denn mein Gast, die liebe Marie, sie heißt auch Marie,
0: nicht ich.
1: Nein, wir hatten letztens drei Maries im Studio. Na, das ist eine separate Marie, die arbeitet nicht bei uns, aber die war so lieb und ist zu mir gekommen und wir haben über ihren Podcast gequatscht. Ja, und über was es in ihrem Podcast geht, das erfährt ihr um 13 Uhr heute.
0: Genau, und dann haben wir morgen die Königinnenklasse, das ist mein persönliches Prestigeprojekt hier im Praktikum, um 15 Uhr, also Dienstag um 15 Uhr. Und wie ich es vorher schon angeteasert habe, der dieswöchige Einstieg wird die Lili Tager sein. Und dann geht es um Billie Jean King, die Tennisspielerin, die sich um gleiche Bezahlung im Tennis eingesetzt hat.
1: Morgen gibt es auch noch um 10 Uhr von dem lieben Timo Seitenweise. Da geht es um Bücher und er ist heute nicht da, um das anzukündigen, aber wir machen das gerne für ihn. Am Mittwoch geht es nämlich auch noch um 11 Uhr mit seinem genialen Facts weiter.
0: Müsste man es wissen, wie die Sendung genau heißt. Ich glaube, Accidentally Genius hat das
1: genau
0: genannt.
1: Genau, um 11 Uhr Mittwoch, Accidentally Genius. Wer Lust hat auf vielleicht etwas interessantes Wissen, das aber immer gut ankommt, wenn man sowas weiß.
0: Genau. Und dann geht es auch noch weiter mit Terzklopfen am Mittwoch um 12 Uhr und dann noch die Sendung von Timo und mir, Marie-Christine. Am Donnerstag um 15 Uhr ist dann noch unsere Hobby Lobby. Und Marie, was dürfen wir am Freitag noch machen?
1: Unsere letzte Folge von der Turnstunde. Da geht es um Sport, weil wir ziemlich sportverrückt sind, wir beiden. Und da geht es dann wirklich eine Stunde lang, 60 Minuten, um Sport und um alles, was da dazugehört.
0: Genau, also wir freuen uns schon aufs Einschalten von euch und wir verabschieden uns jetzt auch in unsere Mittagspause und spielen euch jetzt noch ein bisschen Musik, angefangen mit Losing My Religion von Ram. Viel Spaß.
1: Viel Spaß.

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0: 13 Uhr und das bedeutet Folge gesucht mit mir, Marie, eurer Podcast-Expertin. Und heute ist es eine ganz besondere Folge, denn eigentlich stelle ich euch immer 4 Podcasts vor, die ich sehr, sehr gerne habe. In der ersten Folge waren es True Crime Podcasts, letzte Woche meine persönlichen Favoriten. Und in dieser Woche habe ich einen Gast. Marie, herzlich willkommen bei mir im Studio.
1: Danke, hallo.

0: du hast einen Podcast und durch ein paar Connections haben wir uns auch heute hier eingefunden. Möchtest du ein bisschen was über dich erzählen, bevor wir über deinen Podcast sprechen?
1: Ja, gern. Also mein Name ist Marie Hubiger. Ich studiere Gesundheits- und Krankenpflege in der

0: der FH in St. Pölten im 6. Semester und bin jetzt gerade in meinem letzten Praktikum vom Studium und werde dann im September meine Bachelorarbeit verteidigen und dann ist das Studium auch schon zu Ende.
1: Wow, also bist du schon fast fertig, kannst dann auch schon so richtig in das Berufsleben eintauchen. Wie bist du aber zur Medizin gekommen?
0: Das war für mich irgendwie immer schon klar, dass es in die medizinische Richtung geht. Einerseits, weil mich das Medizinische an sich sehr interessiert, aber auch das Soziale und der Umgang mit Patientinnen und Angehörigen ist irgendwie was sehr Erfüllendes.
1: Das klingt ziemlich cool, weil ich muss sagen, ich habe auch ein bisschen einen persönlichen Bezug, weil zwei Menschen aus meiner Familie auch im medizinischen Bereich arbeiten und ich bin auch irgendwie ein bisschen daran interessiert, auch wenn der Biologieunterricht jetzt nicht immer meine Leidenschaften vertritt, aber ich finde es trotzdem unfassbar interessant, zum Beispiel die Gehirnforschung oder generell das Gehirn, was das alles so macht, das finde ich unfassbar interessant.
0: Man weiß ja auch noch nicht über alle Funktionen und Vorgänge im Körper genauestens Bescheid. Es wird total viel geforscht und man weiß schon einiges, aber alles, glaube ich, kann man nie erforschen.
1: Ich glaube, das macht das aber irgendwie auch besonders, wenn man nicht alles weiß. Man kann immer noch etwas herausfinden und da bietet die Medizin, glaube ich, ziemlich viel.
0: Ja, genau. Zum Beispiel bei ein paar Medikamente weiß man, dass sie wirken, aber man hat überhaupt keine Ahnung, wie. Man weiß nur, dass es funktioniert.
1: Finde ich unfassbar interessant. Und gab es bei dir einen Moment, wo du wusstest, ich möchte unbedingt im medizinischen Bereich arbeiten?
0: Also ich komme, oder beziehungsweise vor dem Studium habe ich mit dem Rettungsdienst gestartet. Das war so mein Einstieg in den medizinischen Bereich. Und jetzt während den ganzen Praktikern vom Studium, das sind eh insgesamt 10 in den 3 Jahren, hat man einige Momente, die einen dann bestätigen, dass es das ist, was man machen will. Und meistens sind das dann zwischenmenschliche Situationen, Gespräche mit Menschen, die halt gerade sehr schwierige und angsterfüllte Momente erleben und auch, dass man mitdenken muss in der Versorgung und dass man für PatientInnen einstehen muss in der Krankenpflege.
1: Wow, das klingt eigentlich nach ziemlich vielen Momenten, die dir dann wieder bestätigt haben, dass genau das das Richtige für dich ist. Ich finde, dass jeder Mensch so eine gewisse Bestimmung auf jeden Fall hat. Man muss sie nur finden und das kann schon ziemlich lange dauern, bis das jetzt geht. Manche Leute wissen es mit 10 Jahren, manche mit 20 und manche erst in den 50ern. Aber ich denke, es gibt für jeden Menschen etwas, das er besonders gut kann und dann so seine Passion ausleben darf.
0: Ja, voll. Und vor allem in der Krankenpflege hat man so viele verschiedene Bereiche, in die man gehen kann. Man muss jetzt nicht bei einem Bereich bleiben. Man muss jetzt nicht sagen, ich mache mein Leben lang Intensivpflege, sondern man kann in dem mobilen Bereich, man kann im Krankenhaus bleiben und auf ganz viele verschiedene Stationen und in ganz vielen verschiedenen Arten und Weisen arbeiten.
1: Und gab es bei den 10 Praktiken, die du bis jetzt hattest, auch so einen Favoriten, wo du sagst, in diesem Bereich würde ich gern weiterhin arbeiten?
0: Ich glaube, ich werde schon in der Intensivpflege bleiben. Also ich habe 2 Praktika in dem Bereich gehabt und das gefällt mir schon sehr.
1: Da hat es dich richtig gecatcht, also.
0: Genau.
1: Und hat es aus diesem Grund eigentlich auch den Podcast jetzt gegeben, weil dich etwas im Medizinbereich so gecatcht hat, dass du dachtest, ich muss darüber berichten?
0: Eigentlich ist der Podcast entstanden als Nebenprojekt zu meiner Bachelorarbeit. Während dem Schreiben meiner Bachelorarbeit ist mir die Idee gekommen, einen Podcast zu machen und einfach aus der Prokrastination heraus, weil die Bachelorarbeit so ein langwieriges Projekt war, habe ich einfach was Zeitintensives Zweites anfangen müssen. Und ich glaube, ich habe irgendwie immer schon dieses Mitteilungsbedürfnis gehabt und es kursiert so viel Falschinformation im Internet. Ja, viele Menschen sind einfach auch nicht, finde ich, nicht ausreichend informiert über jetzt ihren eigenen Körper, über gewisse Effekte oder Krankheiten. Und deswegen haben wir gedacht, das ist ein guter Weg, Medizin ein bisschen verständlich an die Gesellschaft zu bringen.
1: Du hast jetzt schon zum 2. Mal deine Bachelorarbeit angesprochen. Ich möchte gerne wissen, warum es in der denn eigentlich gegangen ist.
0: In der ist gegangen darüber, wie ein Debriefing, also eine Nachbesprechung, noch Notfallsituationen die Performance vom Team verändert. Also wie sie eine Nachbesprechung, jetzt positiv oder negativ, aber grundsätzlich, wie sie auswirkt auf das Team.
1: Das klingt sehr interessant. Und wie lang ist denn deine Bachelorarbeit? Also wie lang ist sowas?
0: Also ich glaube, die umfasst um die 60 Seiten circa, all in all. Ja, und man braucht natürlich lang dafür, weil es auch die erste wissenschaftliche Arbeit ist, die man halt macht, oder die erste große. Und darum dauert das alles recht lang, weil es einfach überall das erste Mal ist. Ich glaube, dass das, wenn man eine zweite schreibt oder wenn man mal vielleicht einen Master macht und so, dass es dann schon ein bisschen schneller geht.
1: Und ich denke, man kann auch ganz viel lernen bei einer Bachelorarbeit, die 60 Seiten umfasst.
0: Genau, man macht ganz viel verkehrt und macht ganz viel einfach nochmal und dann lernt man ganz viel dabei.
1: Und wie lange hast du für die gebraucht?
0: Kann man schwer sagen, weil wir ja viel Vorbereitungskurse gehabt haben, die schon im 5. Semester gestartet haben. Aber ja, man hat langwierig Literatur gesucht und wirklich über Monate. Also wenn man sagt, man macht das schneller, dann geht es auf jeden Fall viel schneller. Aber da ist ein ganzes Semester dran gearbeitet worden. So neben Praktika, neben anderen Prüfungen hat man natürlich dazwischen immer wieder Pause.
1: Ja, und neben all dem ist dann auch die Idee zum Podcast entstanden. Aber warum der Name?
0: Der Podcast heißt The Body Archive und ich habe mir das so vorgestellt wie ein Archiv, durch das man durchgeht und sich umschaut und dann ein Thema dort sieht, ein Thema da sieht, sieht, was hat es in der Vergangenheit gegeben, merkt, okay, was fehlt vielleicht. Und man kann sich, ja, ich habe mir das so vorgestellt, wenn man durch meine Folgen auf Spotify oder so durchscrollt, gibt es ganz viel verschiedene Auswahl. Also vom Placebo-Effekt über dann was zu die Hysterie oder eben Frauenkörper und die Hitze, feministische Themen, aber auch allgemeine Gesundheitsthemen und Aufklärung und dass für jeden irgendwie was dabei ist.
1: Ich finde, das hast du auch ganz gut geschafft. Inzwischen gibt es 8 Folgen und ich habe mir fast jede angehört. Ich habe bei der ersten ganz brav angefangen, als ich wusste, du kommst zu mir. Ich war so, ich muss doch schon ein bisschen Recherche betreiben und auch mal reinhören. Es gibt auch Gäste, wie ich schon gehört habe, und die Folgen haben mir immer besonders gut gefallen, tatsächlich, weil es einfach 2 unterschiedliche Perspektiven gibt. Ich mag verschiedene Perspektiven total gerne. Ich glaube, das hört man auch bei meinen ganzen Folgen, dass ich einfach diese Diversität gerne mag.
0: Ja, es ist ja ganz spannend, weil man bereitet sich ja nicht gemeinsam auf eine Folge vor, sondern es bereiten sich beide so ein bisschen separat davon vor. Und ja, wenn man sie dann, oder wenn ich mich halt mit den 2 Gästen, die bis jetzt da waren, getroffen habe zum Aufnehmen, hat man nur vorher kurz drüber geredet, okay, wann reden wir jetzt über was, von der Reihenfolge, aber dann, ja, während der Aufnahme ergibt sich einfach ein ganz anderes Gespräch manchmal als geplant. Drum sind die viel gesprächiger, als wenn man halt alleine aufnimmt und mehr einfach erzählt oder vorträgt.
1: Ich finde aber auch die Solo-Folgen, weil es klingt jetzt so, als würde ich nur diese Gesprächspartner-Gäste-Folgen mögen, aber ich finde die Folgen, die du auch alleine machst, die finde ich auch unfassbar interessant. Deine erste Folge war alleine, dann auch eine der letzteren mit Frauen und Hitze, über die wir dann später noch kurz sprechen und natürlich auch einen Ausschnitt davon einblenden, weil wir wollen jetzt alle natürlich wissen, über was du sprichst und wie dein Podcast aufgebaut ist. Aber ich mag die Solo-Folgen auch total gerne, weil ich finde, es braucht doch diesen Ausgleich, dass es mal Gäste gibt, aber dann auch, dass man mal den Host kennenlernt. Wie macht sie die Folgen? Wie bereitet sie das auf? Finde ich beides ganz, ganz toll.
0: Ja, ich mag auch beides, weil es mir natürlich ein bisschen mehr Spielraum gibt von der Planung, wenn ich weiß, okay, ich nehme jetzt einfach die nächste alleine auf, als wenn ich mich mit einer anderen Person irgendwie zusammenreden muss. Und ich kann die Einzelfolgen, also nur von mir, auch ein bisschen kürzer gestalten, weil wenn man zu zweit aufnimmt, wird es meistens länger. Also unter einer halben Stunde zahlt sich ja dann schon fast nicht aus. Genau, und ich möchte aber auch kürzere Folgen dazwischen machen, weil es doch Menschen gibt, die sagen, boah, eine halbe Stunde oder sogar eine Dreiviertelstunde ist schon lang, und darum gibt es kürzere dazwischen
1: auch. Passt auch total, ich muss sagen, ich bin ja ein großer Fan von langen Folgen, ich einfach... Wenn ich dann an andere Podcasts denke, zum Beispiel letzte Woche bei meinen Favoriten war dann auch sowas Ähnliches dabei, der heißt On Purpose, der Podcast, und es ist mit Gästen, mit Persönlichkeiten, mit Celebrities, und die Folgen gehen dann gut 1,5 Stunden, also 90 Minuten, und ich bin jedes Mal so, ja, das gebe ich mir jetzt, wenn ich in der Bahn sitze oder im Zug oder einfach mal irgendeinen haushaltstechnischen Plan habe, den ich erfüllen muss, dann passt das auch sehr gut rein.
0: Ja, voll. Ja, gern richtig lange Podcast. Also es gibt den Alles gesagt Podcast, wo ja das Konzept so ist, dass ein Gast eingeladen wird und von zwei Journalisten interviewt wird und das so lange, bis der Gast ein ausgemachtes Codewort sagt und dann ist der Podcast vorbei. Und diese Folgen gehen teilweise wirklich über Stunden. Also ich glaube, das längste, was ich angehört habe, waren 8,5 Stunden.
1: Wow, das klingt richtig interessant. Ich höre jetzt rein. Ich höre sofort rein.
0: Ja, da wird ja Essen bestellt und so weiter und über das ganze Leben von der Person geredet. Also es ist wirklich hörenswert.
1: Hörenswert ist das auf jeden Fall. Und auch dein Podcast. Und ich habe natürlich noch mehr Fragen vorbereitet. Aber zunächst, für wen ist dieser Podcast? Also wer sollte deinen Podcast hören?
0: Naja, im besten Fall jeder. Aber die Folgen sind eben so konzipiert, dass man es mit medizinischer Vorerfahrung, aber auch definitiv ohne Vorwissen anhören kann. Und ja, es soll einfach für jeden oder für jeden Geschmack was dabei sein. Mit kürzeren Folgen, längeren, eben mit Gästinnen und ohne. Und ja, jeder, der ein bisschen Interesse an gesundheitsbezogenen Themen, aber eben an feministischen Perspektiven hat, kann gern vorbeischauen.
1: Das klingt sehr toll und ich würde mich da einstufen. Ich habe kein medizinisches Vorwissen, aber ich bin interessiert. Ich finde das richtig toll und auch nach unserem Interview hier jetzt und nach unserer Folge werde ich mir deinen Podcast weiter anhören.
0: Das gefällt mir.
1: Ja, ich bin voll interessiert. Er ist auch bei Spotify, er taucht auf meiner Startseite auch auf, weil ich schon fast alles durchgehört habe.
0: Wow, also eine der treuesten Hörerinnen.
1: Ja. Ich glaube, es gibt ein, zwei Folgen, die habe ich noch nicht gehört, aber die werden sich natürlich noch angehört. Ich habe ja Zeit. Wie oft aber erscheint denn dein Podcast für alle, die jetzt vielleicht interessiert sind?
0: Also ich habe mir vorgenommen, dass er alle 2 Wochen am Montag immer erscheint. Meistens eben Montag schon in der Früh, weil ich das jetzt Sonntagabend dann schon fix fertig vorbereitet habe. Und ja, genau, der 2-Wochen-Takt ist ein bisschen angenehmer für den Alltag.
1: Jede Woche muss man was aufnehmen, das Schneiden ist auch sehr zeitintensiv. Das durfte ich jetzt auch inzwischen bei meiner Zeit hier im Radio kennenlernen, dass auch das dazu gehört und dass auch verdammt viel Zeit dann auch wo einnimmt.
0: Ja, absolut. Und neben halt ja, Job und Studium ist ein 2-Wochen-Takt dann viel realistischer als ein 1-Wochen-Takt.
1: Aber jetzt kommen wir zur nächsten Frage. Natürlich ist dieser 2-Wochen-Takt viel angenehmer. Auch wenn ich so denke an Social Media, wenn Leute jeden Tag Videos machen, es ist zeitintensiv. Man muss nämlich das Ganze schneiden und nicht nur aufnehmen.
0: Genau.
1: Und ja, aber ich möchte jetzt auf deine erste Folge zu sprechen kommen. Und zwar erinnerst du dich noch, wie aufgeregt warst du damals?
0: Ich mag die erste Folge noch immer super, super gern, weil es eben einfach die erste war. Und die ist zwar nur um die 15 Minuten lang, aber ich habe das Skript ewig vorbereitet und ich habe, ich glaube, diese Folge 5-mal aufgenommen, was ich mit keiner anderen Folge gemacht habe, weil meistens muss ich es nur einmal aufnehmen zum Glück, außer ich verkacke mit dem Ton total und dann leider ein zweites Mal. Aber ja, da habe ich es 5-mal aufgenommen und auch ewig gebraucht zu schneiden. Und als ich es hochgeladen habe und auf Insta geteilt habe, dass ich das gemacht habe, war ich super aufgeregt.
1: Ich verstehe das total. Ich mache ja auch Social Media und ich weiß noch, mit 14, mein erstes Video, ich war so aufgeregt. Mein erster Gedanke war, was werden die Leute denken?
0: Absolut, ja, genau. Bei mir genau das Gleiche. Ich habe natürlich viele Leute, die in dieser Medizin-Bubble drinnen sind, durch die Rettung, durchs Studium und so. Und ja, da hat man schon viele Hintergedanken, aber ich habe ganz viele sehr liebe Nachrichten gekriegt und das war schon sehr bestärkend.
1: Ja, und ich glaube, das ist genau das Ding, wenn es einen wirklich erfüllt, dann man sollte einfach weitermachen und man sollte nicht aufgeben, weil es ist ja das Besondere, was man selbst macht und wenn man selbst damit happy ist, dann ist es egal, was andere Leute sagen.
0: Genau, das finde ich auch, weil es ist ein Hobby. Es ist natürlich ein sehr zeitintensives Hobby, aber ich mache das total gern und dadurch ergeben sich auch ganz viele Möglichkeiten und Erfahrungen, wie eben das jetzt hier, ich war noch nie in einem Radiostudio, ich rede gerade das erste Mal in so einem Mikrofon und das hätte ich natürlich nicht geglaubt, wie ich die erste Folge hochgeladen habe, dass ich jetzt einmal da sitze und wer weiß, was nur passiert in Zukunft.
1: Ja, weil dein Podcast wird jetzt auch im Radio regelmäßig natürlich ausgespielt und auch im Anschluss zu unserer Folge. Ich baue nämlich unbedingt was ein.
0: Oh, ich freue mich.
1: Ja. Ja, und ich finde, es ist auch so schön, auch wenn man unfassbar aufgeregt ist, man macht das einfach. Es gibt da so einen englischen Satz, do it anyway, auch wenn du müde bist, wenn du traurig bist, wenn was auch immer ist, wie du dich fühlst, mach einfach das, was dich glücklich macht und mach einfach auch das, was du gestartet hast.
0: Genau, und mir hat es auch voll geholfen, dass das Podcast-Medium ist, wo man reden kann, wo es um die Stimme geht und wo es um den Inhalt geht. Natürlich geht es in Videoform auch ums Inhaltliche, aber da hat man, glaube ich, nur mehr Zweifel oder vielleicht auch Komplexe, wenn das eine Videoaufnahme ist. Ich meine, vielleicht mache ich irgendwann einen Videopodcast raus, wer weiß, aber gerade sitze ich meistens im Pyjama an meinem Schreibtisch und nehme diese Folgen so gemütlich wie möglich auf.
1: Ich glaube, das ist auch das Coole. Es gibt ja auch den Podcast Life is Delicious und die Feli, die macht das im Bett. Also der Host.
0: Ja, ich glaube, das habe ich schon mal gesehen. Das kenne ich, glaube ich. Ja.
1: Über den habe ich letzte Woche auch gesprochen, weil das ist einfach so ein Unterhaltungspodcast. Wenn man einfach nicht so viel denken will, dann hört man sich sowas an. Und die macht das tatsächlich im Bett. Das ist auch so dieses ganz Spezielle an diesem Podcast. Der ist das egal, aber die macht auch schon seit 12 Jahren Social Media oder seitdem sie 12 Jahre alt ist. Und ich finde, da ist es auch richtig cool, weil man auch sowas Originelles trotzdem dann mitbringt.
0: Voll. Generell, Social Media ist was ich sehr, manchmal, also vor allem im Gesundheitsbereich, ein bisschen gefährlich ansehe, aber grundsätzlich total bewundere, weil da viel Arbeit und so eine Regelmäßigkeit dahinter steht, die ich, glaube ich, nie einhalten könnte. Also natürlich hat mein Podcast einen Instagram-Account, aber so richtig durchblickt habe ich dieses Social-Media-Game noch nicht. Und ich glaube, ich bin da die Verkehrte, die so einen Instagram-Account hostet. Vielleicht brauche ich da mal Unterstützung.
1: Bitte melde dich bei mir, ich kenne mich auch.
0: Ja, du machst ja regelmäßig Reels.
1: Ja, genau. Regelmäßig ist gut. Ich habe vor 1-2 Wochen wieder angefangen, weil durch dieses Praktikum einfach wieder diese Passion entstanden ist. Ich mache das jetzt wieder, weil mich einfach Sport so unfassbar gecatcht hat und immer noch catcht. Ich hatte 9 Monate eine kleine Pause, aber ich bin jetzt zurück und ich mache das jetzt auch regelmäßig. Aber ich merke schon, es ist sehr zeitintensiv und nach der Arbeit noch Videos machen, das ist schon eine Kunst für sich, aber ich ziehe das dann gerne durch, weil es mich ja einfach selbst so interessiert. Und das ist, glaube ich, auch so bei dir, weil du hast ja so viele Themen. Wie wählst du das denn eigentlich aus?
0: Also ich habe in meiner Notiz-App eine große Liste an Themen, die ich mir im Vorhinein, bevor ich die erste Folge hochgeladen habe, erstellt habe. Nur damit ich das sichere Gefühl habe von, okay, in 2 Wochen kommt eine nächste Folge und die muss man dann nicht erst überlegen, schaffe ich das thematisch. Und zu dieser Liste füge ich einfach laufend Themen hinzu. Entweder mir fällt durch den Alltag irgendwas ein oder auch FreundInnen schreiben mir regelmäßig Themen, die sie sich wünschen würden. Das freut mir immer total. Genau. Und ja, dann meistens recherchiere ich ziemlich lang dafür, weil ich habe den Anspruch auch, dass natürlich die Information, die ich vermittle, richtig ist. Es kursiert so viel Falschinformation im Netz und ja, viele Menschen googeln halt einfach und da kommen natürlich auch wissenschaftliche Quellen, aber auch viel sehr unwissenschaftliche Quellen. Wenn man eben mit einer konkreten Frage das Internet befragt und darum habe ich den Anspruch, dass das richtig ist. Und darum ist die Recherche ja sehr aufwendig. Das heißt, ich lese viele Beiträge, schaue mir Studien und Umfragen an und ja, dann schreibe ich mir ein Skript, was meistens auch noch ziemlich Zeit braucht. Es ist ein bisschen ausführlicher, wenn ich alleine aufnehme und mehr notizenhafter, eben wenn es eine Folge mit einer Gästin ist. Genau, einfach damit es ein bisschen gesprächiger klingt. Und im besten Fall kriege ich das dann technisch so gut hin, dass ich das nur einmal aufnehmen muss. Da bin ich noch nicht so Expertin. Aber du kennst das eh, das wirklich Aufwendige ist das Schneiden dann auch. Also die ganzen Störgeräusche oder ja, Versprecher ausschneiden am Schluss, ist das, was wirklich lang braucht. Also schon einige Stunden.
1: Das nimmt tatsächlich sehr viele Stunden Nachbereitung, Vorbereitung mit sich. Es dauert unfassbar lang, bis jetzt dann wirklich das fertige Produkt auf einer Plattform hochgeladen ist. Aber schätzungsweise, wie viele Stunden für eine Folge?
0: Also wenn man sagt, das ist eine 20-Minuten-Folge, nur von mir alleine. Das heißt, ich rede dann in einer sehr konstanten Lautstärke, muss dann hoffentlich da wenig anpassen. Dann brauche ich fürs Schneiden pro 10 Minuten eine Stunde circa, so rechne ich. Das heißt, es wären bei 20 Minuten dann eh zum Glück nur 2 Stunden. Aber ich habe auch natürlich Folgen mit Gästinnen, wo die Rohaufnahme über 50 Minuten ist. Da kürzen sie dann meistens einige weg, aber das ist dann schon sehr zeitintensiv. In der Vorbereitung kann man auch ja, um die 3 Stunden, schätze ich mal grob, je nach Thema und je nach Umfang, rechnen, genau.
1: Also du meintest, du wählst deine Themen mit einem Notizzettel eigentlich aus. Du hast Notizen, du hast Themen, aber wie wählst du das jetzt aus? Du gehst hinein, sagst, das interessiert mich diese Woche und du machst das.
0: Genau, so circa. Und wenn ich mit Gästen aufnehme, wie eben der Max, ein Studienkollege von mir, oder die Katrin, eine Freundin von mir, wenn ich mit denen wieder aufnehmen will, dann finden wir meistens im Gespräch ein Thema und sagen, ach, darüber müssen wir gemeinsam in einer Folge reden. Oder ich schicke ihnen eine Liste an Themen und sage, hey, was interessiert euch, was, über was würdet ihr gerne reden? Und so entsteht das. Oder nach Aktualität. Also in meiner mittlerweile vorletzten Folge, eben Frauenkörper und die Hitze, das war eine spontane Eingebung, eben weil es unglaublich heiß war zu der Zeit.
1: Ich finde, das ist aber total wichtig. Ich habe mir die Folge angehört und zu der kommen wir gleich auch noch. Aber ich habe noch eine Frage zu den Themen. Gibt es da Themen, über die du besonders gerne sprichst? Oder gibt es auch welche, die dich extrem fordern?
0: Ich sprich unglaublich gern über den Gender Data Gap, also um das, worum es eigentlich in der allerersten Folge geht. Die habe ich ursprünglich gemacht und mir gedacht, ja, tolles Thema für den Einstieg, super passt. Aber da habe ich noch nicht gewusst, was für eine gute Basis das für alle weiteren Folgen ist, weil der kommt nämlich immer wieder, eben auch in dieser Hitzefolge kommt der vor. Und ja, da geht es eigentlich einfach erklärt darum, dass in der Forschung eben der Männerkörper als Normkörper herangezogen wird und dadurch werden dann Krankheiten bei Frauen eben erst später erkannt oder Symptome falsch interpretiert oder so. Und bei Frauen wird dann der schwankende Hormonspiegel nicht mitgedacht und dadurch fallen eben viel frauenspezifische Themen in der Medizin oder in der Behandlung dann einfach durchs Raster durch. Und deshalb ist mir das total wichtig, immer wieder drüber zu reden und da die Aufmerksamkeit drauf zu lenken.
1: Finde ich auch total wichtig, weil ich zum Beispiel, bevor ich die Folge gehört habe, wusste das natürlich nicht. Weil ich denke, wenn man nicht in der Medizin tätig ist oder wenn man auch zur Schule geht wie ich oder wenn man einfach sich nicht so für das interessiert, dann kommt man gar nie über dieses Thema drüber. Man kommt auch gar nicht zu diesem Thema und man weiß eigentlich nicht, wie viel dann eigentlich bei Frauen vielleicht nicht entdeckt wird.
0: Genau, einfach weil in der Forschung von Krankheiten oder in der Erstellung von Behandlungsleitlinien war es einfach vor allem früher einfacher, den männlichen Körper als Norm herzunehmen. Einfach weil der keinen schwankenden Hormonspiegel hat, weil der keinen Zyklus hat. Und ja, aber die, grob gesagt, die Hälfte der Bevölkerung ist damit eigentlich ein bisschen ausgeschlossen. Und das ist doch eine ganz große Anzahl an Menschen und darum muss man da immer wieder mehr drauf schauen.
1: Und bei deinen ganzen Recherchen, die du schon gemacht hast, gab es etwas, das dich selbst sehr überrascht hat?
0: Meistens hängt es dann eben mit Social Media zusammen. Also wie viel Werbung und Falschinformation oder Produktplatzierungen stattfinden, die ein bisschen als Aufklärung getarnt sind. Klar, manche Menschen verdienen eben damit Geld und das ist auch gar nicht verwerflich, weil das ist der Job von vor allem Influencern mit Werbung Geld zu verdienen. Aber wenn das Menschen aus dem Gesundheitssektor sind, dann haben die auch eine gewisse Verantwortung. Und so Basics wie Bewegung, regelmäßige Gesundheitschecks, gesunde Ernährung, gesundes Gewicht und so weiter rücken dann in den Hintergrund. Und das hat mich sehr überrascht, wie wenig eigentlich an die Basics gedacht wird und versucht wird, einzelne Aspekte wie jetzt Ernährung zum Beispiel so krass zu optimieren und andere rücken total in den Hintergrund.
1: Ich habe auch selbst festgestellt in diesem Jahr, dass Schlaf unfassbar viel ausmacht. Und das, finde ich, wird auf Social Media auch oft als nicht so wichtig dargestellt. Natürlich gibt es Creator, die sagen, schlaf diese Anzahl mindestens, weil das ist gut für das und das und das. Aber ich finde, Ernährung ist halt so groß und dann vergisst man auch manchmal wirklich den Rest.
0: Genau, und es ist oft eben Aufklärung mit Produktplatzierung gepaart. Also dann erzählt vielleicht irgendwer, der gar nicht aus dem Gesundheitssektor kommt, ja, so und so viele Stunden Schlaf, super, und da habe ich den Rabattcode für XY Matratzen, Kopfpolster, was auch immer. Klar, dass das ein toller Einstieg ist und dass so Geld verdient wird, aber so richtig Gesundheitsinformation ist das jetzt auch nicht. Und natürlich auch Menschen, die aus dem Gesundheitssektor kommen, nutzen ihren Status, finde ich, ein bisschen zu sehr, sehr allgemein gesagt.
1: Ja, es gibt auch immer wieder Skandale auf Social Media, wie in allen anderen Branchen und Sektors auch. Aber ich finde einfach, dass im Gesundheitssektor, dass da so viel Verantwortung auch drinnen liegt, dass man sich sowas eigentlich nicht erlauben darf.
0: Ich verfolge eben auch über das, und wenn man jetzt zum Thema Medfluencer, wenn man da drauf schaut, die haben dann oft eigene Produkte, und dann wird halt die Aufklärung, die sie betreiben, in ihrer Position als Medizinstudierende oder als fertiger Arzt, Ärztin, dazu genutzt, die Menschen in die Richtung zu lenken, natürlich andere Produkte zu kaufen.
1: Und das hast du auch in einer Folge angesprochen.
0: Genau, ich habe mit Max, mit meinem Studienkolleg, eine Folge eben über Gesundheitsinformation und Social Media gemacht.
1: Okay, ich denke, ich habe mir das angehört, weil hast du mehrere Folgen mit deinem Studienkollegen?
0: Genau, wir haben eine zweite, also eigentlich die erste war der Placebo-Effekt.
1: Dann habe ich die angehört, genau. Weil mir kommt seine Stimme, ich denke an seine Stimme, die kommt mir sehr bekannt vor, habe ich die gesehen, aber das mit Social Media noch nicht, und die werde ich mir nach diesem Dreh super gerne anhören, weil ich finde, das ist total wichtig. Und was ich auch wichtig finde, ist, dass man nicht alles glaubt, was auf Social Media verbreitet wird, und dass man bitte selbst auch nachrecherchiert, überhaupt wenn es um gesundheitliche Themen geht, weil man kann das nicht immer auf seine eigene Person beziehen.
0: Genau, und so Portale wie natürlich Instagram und TikTok bieten auch total viel Spielraum für Informationsweitergabe. Was ich gar nicht verurteile, finde ich sogar gut, nur es sollte nicht die Suchleiste von TikTok der Weg sein, wie man sich jetzt das seriöse Gesundheitsinformationen holt.
1: Und um jetzt endlich mal zu deinem Podcast oder zu einer deiner Folgen zu kommen, habe ich auch hier ein paar Fragen vorbereitet. Und zwar, es geht um eine deiner neueren Folgen, und zwar das mit Frauenkörper und der Hitze. Meine Frage wäre, kannst du erklären, welche Unterschiede es da jetzt zwischen Frauen und Männern gibt? Du hast es ja kurz schon angesprochen, aber jetzt nochmal ganz konkret.
0: Genau, also tatsächlich gibt es da einige physiologische Unterschiede. Also Männer und Frauen regulieren einfach ihre Körpertemperatur nicht ganz gleich. Männer beginnen grundsätzlich ein bisschen früher und auch stärker zu schwitzen, während Frauen halt einfach zunächst stärker über die Erweiterung der Blutgefäße versuchen, Wärme abzugeben. Und Frauen produzieren jetzt allgemein gesagt ein bisschen weniger Schweiß, und dazu kommt auch der hormonelle Einfluss, den ich vorher schon erwähnt habe. Zum Beispiel in der zweiten Zyklushälfte erhöht sich das Progesteron und die Körpertemperatur grundsätzlich. Und das kann dann während einer Hitzewelle auch dazu führen, dass die Hitze halt einfach als belastender empfunden wird. Und auch die Wechseljahre zum Beispiel spielen eine Rolle. Wir natürlich als junge Frauen, wir denken nur nicht an unsere Wechseljahre, aber betrifft auch eine große Gruppe an Menschen. Und dieser sinkende Östrogenspiegel beeinflusst auch die Temperaturregulation und kann dann Hitzewallungen zum Beispiel verstärken, wo sehr viele Frauen auch sehr drunter leiden. Also physiologisch gesehen gibt es da schon Unterschiede, und auch hormonelle Unterschiede dürfen wir da nicht vergessen.
1: Jetzt ist aber auch schon die nächste Hitzewelle angekündigt worden. Was können Frauen jetzt tun, die zuhören?
0: Also grundsätzlich gelten einfach einmal allgemeine Empfehlungen, wie ausreichend trinken, körperliche Anstrengung halt möglichst in den kühlen Morgen- und Abendstunden, ja, im Schatten gehen, den Körper regelmäßig abkühlen, sowas. Aber Frauen sollten halt einfach zusätzlich nur auf ihre individuelle Lebensphase achten. Wir Frauen haben einen Zyklus, wir haben eine Menopause, wir sind vielleicht schwanger, je nachdem, wir erleben so viele verschiedene, ich nenne es jetzt mal Zustände in unserem Leben als Frau, dass man das gar nicht so verallgemeinern kann. Eben, ich habe die Wechseljahre schon angesprochen, aber auch Schwangere sollten da ein bisschen vorsichtig sein, weil halt hohe Temperaturen nicht nur für Mütter, sondern eben auch für das Kind belastend sein können. Und ein Punkt, über den, finde ich, auch viel zu selten gesprochen wird bei der Hitze, ist, dass manche Medikamente auch die Thermoregulation beeinträchtigen können. Und da ist ja immer wichtig zu sagen, das alles kann passieren, muss natürlich nicht. Und man selber ist ja meistens Experte vom eigenen Körper. Und darum gilt vor allem, schaut's gut auf euch und das vor allem bei diesen heißen Temperaturen.
1: Ich glaube, das kann ganz vielen Menschen auch helfen. Natürlich, man kennt das, trinkt viel Wasser, geht in den Schatten. Aber manchmal hilft einfach auch, wenn man noch mehr Tipps bekommt.
0: Ja, genau. Und es ist keine Schwäche, wenn man während der Hitze nicht die Leistung erbringt, die man normalerweise schafft. Oder wenn der Arbeitskollege auf seiner Leistungsfähigkeit bleibt und man selber vielleicht nicht. Das ist dann keine Schwäche, sondern es ist einfach der eigene Körper, der mit der Hitze nicht so gut umgehen kann wie ein anderer.
1: Genau, und wir kommen jetzt eigentlich schon ein bisschen in den Abschluss. Meine Frage wäre, welche Podcast-Folge bedeutet dir persönlich am meisten?
0: Tatsächlich die erste Folge, auch wenn es qualitativ wahrscheinlich nicht die beste ist, aber sie ist einfach die erste gewesen. Und da hat eben Anfang April dieses Jahres, also ältester Podcast ja noch nicht, alles begonnen. Und es war viel Arbeit und eben viel Überwindung und auch ein bisschen Angst dabei, aber ich bin sehr glücklich, dass ich die da hochgeladen habe.
1: Wenn du einen Podcast mit einer beliebigen Person aufnehmen könntest, egal ob lebend oder nicht, wer wäre dein persönlicher Traumgast?
0: Boah, das ist richtig schwierig, die Frage. Und ich glaube, meine Traumgästin wäre tatsächlich Rosalind Franklin, die auch in meiner neuesten Folge über die vergessenen Pionierinnen der Medizin vorkommt. Und ich würde, glaube ich, gern mit ihr reden, nicht nur wegen ihrer Forschung zur DNA, sondern weil ihre Geschichte so viel über Wissenschaft erzählt. Über Neugier, über Durchhaltevermögen und auch darüber, wie Anerkennung manchmal ungerecht verteilt wird. Und ich würde sie irgendwie, glaube ich, gern fragen, wie sie auf ihre Geschichte zurückblickt und was sie so von der heutigen Welt hält.
1: Ihr Name kommt mir persönlich sehr bekannt vor, zu einem, weil ich deine Folge gehört habe, aber auch davor schon. Und ich finde persönlich DNA ja so interessant, weil die DNA, die sagt eigentlich, wer man ist, wie man aussieht. Und ich finde das so interessant, dass so eine kleine Zelle eigentlich so viel ausmacht.
0: Ja, und dass die so beeinflusst wird eben von den Elternteilen und dass daraus eigentlich ein neuer Mensch entstehen kann.
1: Eine unfassbar spannende Frage, aber auch ein unfassbar spannendes Thema. Ich glaube, du solltest noch mal eine separate Folge über die DNA machen.
0: Das ist eine sehr gute Idee, das wird gleich aufgeschrieben.
1: Das wird gleich aufgeschrieben in die Notiz-App.
0: Ja, genau.
1: Weil die höre ich dann, ich bin die Erste, die anhört, weil ich das so interessant finde.
0: Für dich die DNA-Folge.
1: Ja, bitte, dann kannst du mich auch gleich grüßen.
0: Ja, mach ich.
1: Gut, eine Frage habe ich noch. Wenn die Menschen nach einer Folge von deinem Podcast etwas mitnehmen sollen, was wäre das?
0: Ich glaube, ich möchte, dass Menschen ihren Körper ein bisschen besser verstehen und vor allem medizinische Aussagen einfach kritisch hinterfragen. Und gleichzeitig möchte ich sichtbar machen, wie Medizin überhaupt entsteht und wen sie lang übersehen hat und warum dieses Wissen unsere Gesundheit eigentlich bis heute beeinflusst.
1: Gut, jetzt sind wir wirklich am Ende angekommen. Heute gibt es nicht so viel Musik dafür. Die Folge, über die wir schon die ganze Zeit ein bisschen gesprochen haben von dir, liebe Marie, nämlich die Folge, um der es um Frauenkörper und die Hitze geht, die dürft ihr dann noch anhören. Ich möchte mich jetzt aber schon einmal bedanken bei dir, dass du dir die Zeit genommen hast und zu mir ins Studio gekommen bist.
0: Ja, gern. Ich freue mich riesig über die Einladung.
1: Dankeschön und ich wünsche euch jetzt ganz viel Spaß mit deiner Folge.
0: Hallo und herzlich willkommen zu einer neuen Folge der Body Archive. Mein Name ist Marie Hubiger, ich studiere Gesundheits- und Krankenpflege und sitze jetzt wieder in meiner eigenen, zugegeben sehr, sehr heißen Wohnung. Alles, was jetzt gerade nicht Freibad oder Donauinsel ist, ist mir momentan einfach viel zu heiß. Und da wir gerade alle zurzeit so viel schwitzen, wie noch nie in dem Jahr, glaube ich, habe ich mir gedacht, ich mache eine kurze Folge dazu. Und nicht einfach nur über Hitze, sondern darüber, was die Hitze mit speziell dem Frauenkörper macht. Weil da gibt es ein paar ganz interessante Sachen zu wissen. Diese hohen Temperaturen machen uns allen gerade sehr zu schaffen, darum schaut bitte auf euch und auch auf andere. Viel trinken, in den Schatten gehen, nicht so lange in der Sonne liegen, achtet auch speziell auf Kinder und ältere Menschen und bitte, bitte Sonnencreme nicht vergessen. Gut, nach diesem recht kurzen Intro hätte ich gesagt, starten wir einfach gleich mit der Folge Frauenkörper und die Hitze. Im Sommer 2022 sind in Europa rund 61.700 Menschen an den Folgen von extremen Temperaturen gestorben. Das ist die Zahl, die in den Schlagzeilen stand. Aber was kaum jemand weiß, Frauen waren dabei deutlich häufiger betroffen als Männer. In Deutschland starben pro einer Million EinwohnerInnen 93 Frauen, aber nur 68 Männer. In Griechenland war das Verhältnis mehr als 2:1. In Österreich gibt es zwar vom AGS ein Hitzemonitoring, aber das ist nicht nach Geschlechtern aufgeschlüsselt. Aber warum ist es so? Liegt es am Alter, an der Biologie, an der Gesellschaft? Und die Antwort ist bei allen drei eigentlich. Und das ist genau das, worüber ich heute ein bisschen reden möchte. Denn die Hitze ist kein geschlechtsneutrales Phänomen. Der Frauenkörper reagiert auf Hitze anders als der Männerkörper. Der Körper ist hormonell beeinflusst, er schwitzt anders, er trägt andere Lasten. Und genau das wird bis heute kaum erforscht. Fangen wir mal mit der Biologie an. Denn bevor wir über gesellschaftliche Faktoren sprechen, lohnt sich das schon, das ein bisschen zu verstehen, was eigentlich im Körper passiert, wenn es heiß wird. Und wo unterscheiden sich da Frauen und Männer? Der menschliche Körper versucht ständig, seine Körperkerntemperatur bei ca. 37 Grad zu halten. Wenn es zu warm wird, gibt es zwei Hauptmechanismen, über denen man die Temperatur ein bisschen steuern kann. Zum einen das Schwitzen. Der Schweiß verdunstet auf der Haut und kühlt uns ab. Und die Vasodilatation, also die Erweiterung der Blutgefäße nahe der Haut, damit die Wärme besser nach außen abgegeben werden kann. Und jetzt kommt der spannende Teil, denn Frauen und Männer nutzen beide diese Mechanismen, aber nur unterschiedlich. Männer beginnen früher zu schwitzen, also ihr Kühlsystem schlägt einfach schneller an. Frauen beginnen ein bisschen später zu schwitzen und produzieren insgesamt weniger Schweiß. Dafür setzen wir stärker auf diese Gefäßerweiterung. Warum das? Weil der weibliche Körper einen geringeren Wasseranteil hat und sie evolutionär gesehen einfach vor Austrocknung schützt. Das klingt vielleicht erst einmal nach einem Vorteil, ist aber eigentlich keiner, jedenfalls nicht bei diesen Hitzewellen. Denn bei gleichem Flüssigkeitsverlust entwickeln Frauen eine höhere Körperkerntemperatur. Das heißt, der Körper heizt sich schneller auf. Noch ein Faktor, der da dazu kommt, ist die Körpergröße und die Körperzusammensetzung. Frauen haben im Durchschnitt einen höheren Körperfettanteil und Fett isoliert. Das ist im Winter gut, aber im Sommer ein großer Nachteil. Und eine durchschnittlich kleinere Körperoberfläche bedeutet auch weniger Fläche zur Wärmeabgabe. Eine Studie in Australien hat gezeigt, das Geschlecht allein erklärt die Unterschiede beim Schwitzen jetzt kaum. Entscheidender ist eben das Verhältnis von Körpermasse zu Körperoberfläche. Das heißt, ein großer Mann und eine große Frau schwitzen ähnlich. Aber weil halt Frauen im Durchschnitt kleiner sind, haben sie eine kleinere Körperoberfläche und weniger Fläche zur Wärmeabgabe. Und dann ist da noch die Hormonebene. Die Thermoregulation bei Frauen ist auch hormonell gesteuert. Und das macht es im wahrsten Sinne ein bisschen variabel. Über den Monat hinweg, aber auch über das Leben. Und das möchte ich mir jetzt ein bisschen anschauen. Viele Frauen kennen das Gefühl. An manchen Tagen fühlt sich derselbe Spaziergang zum Beispiel doppelt so anstrengend an wie an anderen. Oder man schläft plötzlich schlechter, obwohl eigentlich nichts anders ist. Und im Sommer ist das alles noch intensiver. Der Grund liegt im Menstruationszyklus. In der zweiten Zyklushälfte, der sogenannten Lutealphase, also nach dem Eisprung, steigt die Basaltemperatur des Körpers um etwa 0,3 bis 0,7 Grad Celsius an. Das klingt wenig, ist es aber nicht. Denn dieser Anstieg passiert durch Progesteron, das nach dem Eisprung ausgeschüttet wird und eine thermogene Wirkung hat. Also das heizt den Körper von innen auf. Gleichzeitig ist in dieser Phase die Hitzetoleranz messbar reduziert. Die Herzfrequenz ist bei gleicher Belastung höher und das gefühlte Anstrengungsniveau steigt, auch wenn jetzt die objektive Leistung gleich bleibt. Wenn du also in der zweiten Zyklushälfte ins Freibad gehst und schneller erschöpft bist als gedacht, dann ist das jetzt keine Einbildung, sondern Physiologie. Und Hitze kann tatsächlich die Periode selbst auch verändern. Es ist dokumentiert worden, dass Frauen bei Temperaturen über 30 Grad häufiger über eine übermäßig starke Blutung berichten. Der Grund: Hitze erweitert die Blutgefäße und der Blutfluss steigt. Gleichzeitig erhöht die Hitze auch den Cortisolspiegel, also das Stresshormon, greift in diesen Hormonkreislauf ein und kann den Zyklus verschieben oder intensivieren. Und dann ist dann noch der Schlaf. In der Lutealphase schlafen Frauen ohnehin schlechter. Für jeden Grad steigende Nachttemperatur sind Frauen rund 25% stärker vom Schlaf betroffen als Männer. Also heiße Sommernächte sabotieren genau das, was der Körper in dieser Zeit braucht. Der Körper senkt seine Kerntemperatur aktiv um etwa 1 bis 2 Grad Celsius, wenn wir einschlafen. Das ist jetzt kein Nebeneffekt des Schlafes, sondern sozusagen die Voraussetzung dafür. Der Hypothalamus steuert es. Und er gibt das Signal, also Körperkerntemperatur ein bisschen runter, und dann kann der Schlaf beginnen. Das passiert am meisten über Hände und Füße. Also die Gefäße weiten sich, Wärme wird nach außen abgegeben und deshalb schlafen viele Menschen zum Beispiel besser mit kalten Füßen, wenn sie außerhalb der Decke sind, weil dadurch der Körper aktiv abgekühlt wird. Wenn der Zyklus und Hitze schon eine anspruchsvolle Kombination sind, sind Wechseljahre im Hochsommer auch sicher ganz eine andere Liga. Was passiert in der Peri- oder in der Menopause? Der Östrogenspiegel sinkt und Östrogen hat eine Schlüsselrolle in der Thermoregulation. Genauer gesagt, es beeinflusst den Hypothalamus, das eben die Region im Gehirn ist, die unsere Körpertemperatur reguliert, wie sozusagen ein Thermostat. Wenn Östrogen sinkt, wird dieses Thermostat ein bisschen instabiler. Das sogenannte thermoneutrale Fenster, also der Temperaturbereich, in dem der Körper keine Gegenmaßnahmen ergreift, verengt sie dadurch extrem. Schon kleine Reize lösen eine Überreaktion aus. Dann kommt es zu diesen typischen Hitzewallungen. Stell dir vor, du stößt deinen Ofen zum Beispiel so ein, dass er schon bei 0,1 Grad Abweichung anfängt zu piepsen. Genau das passiert im Hypothalamus. Und jetzt kommt der Sommer mit 35 Grad Außentemperatur dazu, also hat dieses Thermostat eigentlich keine Chance. Bis zu 85% der Frauen in den Wechseljahren berichten von Hitzewallungen. Und es hat sich auch gezeigt, dass diese Symptome bei sehr hohen Außentemperaturen natürlich zunehmen. Und nur was kaum diskutiert wird, in mediterranen Klimazonen, wo es grundsätzlich wärmer ist, wurde ein früherer Eintritt der Menopause beobachtet. Ob das jetzt kausal zusammenhängt, wird nur erforscht, aber es ist grundsätzlich ein spannender Gedanke, finde ich. Und jetzt nur kurz, aber wichtig, Schwangere gehören zu den am stärksten gefährdeten Gruppen bei Hitze. Und das wird auch viel zu wenig kommuniziert. Ab 30 Grad Celsius steigt nämlich das Risiko einer Frühgeburt um 20%. Ab 35 Grad Außentemperatur um 45%. Das sind Zahlen aus einer Studie aus Hamburg, in der über 42.000 Geburten über 20 Jahre ausgewertet worden sind. Aber wie funktioniert das jetzt physiologisch? Hitze erzeugt Stress im Körper, Cortisol steigt, das kann vorzeitige Wehen auslösen und gleichzeitig beeinflusst anhaltende Hitze in der Frühschwangerschaft auch die Plazentaentwicklung. Es ist letztes Jahr ausgewertet worden, dass es in Deutschland durchschnittlich 22 gefährliche Hitzetage pro Jahr für Schwangere gibt. Und mehr als die Hälfte davon ist direkt dem Klimawandel zuzuschreiben. Mir ist nur wichtig zu sagen, Hitze betrifft nicht alle Schwangeren gleich. Besonders gefährdet sind junge, alleinerziehende Mütter in, ja, ich nenne es mal, sozialer Prekarität, also ohne Klimaanlage, ohne Möglichkeit, die Arbeit zu unterbrechen und so. Außerdem kommen da natürlich individuelle Faktoren, Risiken und Patientinnengeschichte dazu, um das individuelle Risiko einzuschätzen. Ich will mit den Zahlen nur zeigen, welchen Einfluss die Hitze auf den Frauenkörper in verschiedenen Lebenslagen hat. Und jetzt kommen wir zu einem Thema, mit dem ich mich vor der Recherche auch noch gar nicht auseinandergesetzt habe. Und zwar, was machen bestimmte Medikamente mit dem Körper, wenn es heiß wird? Und warum sind Frauen da besonders betroffen? In Österreich gehen 66% der Antidepressiva-Verordnungen an Frauen. Und da in Deutschland nehmen Frauen fast doppelt so häufig Antidepressiva ein wie Männer. Also 13 von 100 Frauen verglichen mit 7 von 100 Männern. Das allein ist nun kein Problem. Das Problem entsteht, wenn diese Medikamente bei Hitze anders wirken und niemand die Patientinnen darüber aufklärt. Selektive Serotonin-Wiederaufnahmehemmer, also kurz SSRI, das ist die häufigste Form von Antidepressiva, können die zentrale Thermoregulation hemmen. Das bedeutet, der Hypothalamus, also unser körpereigenes Thermostat, arbeitet schlechter. Trizyklische Antidepressiva und bestimmte Neuroleptika können durch sogenannte anticholinerge Effekte das Schwitzen hemmen. Kein Schweiß bedeutet, der Körper kann sich nicht kühlen. Und auch so ein Thema gibt es bei Benzodiazepinen, also die häufig als Schlaf- oder Beruhigungsmittel eingesetzt werden. Wer schläfrig oder sediert ist, merkt halt auch nicht, dass er überhitzt. Und bei Blutdrucksenkern ist es so, dass die bei Hitze ja den schon ohnehin hitzebedingten Blutdruckabfall nur verstärken. Also da kommt es zu Schwindel, Ohnmacht und Kreislaufproblemen. Die Bundesvereinigung Deutscher Apothekenverbände hat eine Liste mit hitzekritischen Arzneimitteln veröffentlicht. Also das kann man sich einfach so anschauen, was da drunter fällt. Und trotzdem, wie viele Arztpraxen klären ihre Patientinnen im Frühling routinemäßig über Medikamente, Hitzewechselwirkungen auf? Die Antwort ist wahrscheinlich wenige. Und das ist nicht einfach Pech, weil das ist ein Systemfehler. Und der betrifft überproportional Frauen, weil Frauen überproportional die meisten dieser Medikamente einnehmen. Was all diese Themen verbindet, die waren lang wirklich unsichtbar. Hitzeforschung lief jahrzehntelang halt überwiegend bei Männern. Klinische Studien zu Medikamenten ebenfalls. Daten zu hitzebedingten Todesfällen werden in vielen europäischen Ländern nicht nach Geschlecht aufgeschlüsselt, sondern nur nach Alter, wie zum Beispiel in Österreich. Das Robert-Koch-Institut schreibt selbst, insgesamt versterben absolut gesehen mehr Frauen als Männer im Zusammenhang mit Hitze. Und dann kommt die Einschränkung ein bisschen. Also das lasse sich auf den hohen Frauenanteil in der älteren Altersgruppe zurückzuführen. Das mag sein, aber ich finde, diese Erklärung reicht nicht ganz. Denn wie wir jetzt gehört haben und das, was ich recherchiert habe, auch jüngere Frauen, menstruierende Frauen, Frauen mit Medikamenten, Frauen in der Perimenopause sind einfach physiologisch anders betroffen. Und das ist jetzt keine Nische, weil das betrifft halt die Hälfte der Bevölkerung. Und schon klar, niemand hat aktiv entschieden, dass Hitze ein geschlechtsneutrales Thema ist. Es ist halt einfach passiert, weil der Frauenkörper in der Forschung lange gefehlt hat. Weil ja unsere Körper nicht als Norm gelten. Und das ist der Gender Data Gap, über den ich in meiner allerersten Podcast-Folge geredet habe. Und den gibt es auch im Sommer bei 35 Grad mit realen Konsequenzen. Und was können wir machen? Wir können drüber reden, wir können Aufmerksamkeit auf dieses Thema lenken, so wie ich das jetzt mit der Folge machen will. Wir können Patientinnen über Medikamenten Hitzerisiken aufklären. Wir können Hitzeschutzpläne einfordern, die das Geschlecht und auch Umstände mit einbedenken und aufhören, Erschöpfung im Sommer als Schwäche zu verbuchen. Und damit bin ich am Ende dieser ein bisschen kürzeren Folge angelangt. Danke fürs Zuhören und ja, ich freue mich aufs nächste Mal und ich hoffe, ihr habt euch was mitnehmen können. Bis dann, baba!

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1: Hey, hey, hey, Gamerboys, Büchwürmer und Filmfreaks. Mein Name ist Matthias und ich heiße Sie und euch alle herzlichst willkommen zu den Neuerscheinungen hier auf CR94,4, dem Campus und CT Radio St. Pölten, wo ich euch ein bisschen erzähle, was für Videospiele, Bücher, Filme sind denn alles so rausgekommen innerhalb der letzten Woche oder haben Aufmerksamkeit gewonnen. Starten wir doch gleich wie immer rein mit den Videospielen, wie zum Beispiel Fatal Train, ein Multiplayer-Roguelike-Detective-Spiel, in dem du einen Mord in einem fahrenden Zug aufklären musst. Das Hauptmerkmal ist die prozedurale Generierung. Jedes Mal ist der Zug anders zusammengestellt, andere Fahrgäste, andere Hinweise, ein anderer Mörder. Vier Detektive nehmen den Fall in die Hand und keiner von ihnen nimmt die Ermittlungen allzu ernst. Die Spielmechanik ist klassisch. Du musst die Abteile und Koffer durchsuchen, die Fahrgäste beobachten und die Leiche nach Hinweis untersuchen. Doch das Spiel sorgt für Chaos. Jederzeit kann der Zug in Flammen aufgehen, vom Blitz getroffen werden oder es können Geister an Bord erscheinen. Dann haben wir Grim Dawn, Fangs of Astrakhan. Die größte Erweiterung für Grim Dawn eröffnet eine neue Region im Norden von Astrakhan mit schneebedeckten Bergen, uralten Wäldern, eisigen Höhlen und heißen Quellen. Die Größe dieses Gebiets erweitert die Spielwelt erheblich und bietet neue Gefahren, Dungeons und Herausforderungen für erfahrene Charaktere auf hohem Level. Die wichtigste Neuerung ist die 10. Meisterklasse. Der Berserker, die tierähnliche Gestalten annehmen und noch mehr Bildkombinationen freischalten kann. Die Erweiterung führt außerdem den Ascendant-Modus für ein anspruchsvolleres Kampagnenerlebnis ein, sowie neue Superbosse, Dungeons und erweiterte Aktivitäten in den Shattered Realms, sowohl als auch in Crucible. Dann ist noch rausgekommen Dragon Sword Awakening, ein Action-Rollenspiel mit einer offenen Welt, in dem sich die Spieler auf einer Reise quer durch eine riesige Fantasiekontinent begibt, um legendäre Helden zu finden. Die Geschichte verbindet große angelegte politische Intrigen mit den persönlichen Dramen der Charaktere und enthüllt die Welt nach und nach durch Abenteuer, Kämpfe und Interaktionen zwischen den Helden. Es stehen 19 einzelartige Charaktere zur Verfügung, zwischen denen die Spieler während des Kampfes frei wechseln können, um beeindruckende Kombinationen von Fähigkeiten zu schaffen und den Spielstil an die jeweiligen Situationen anzupassen. Der Fortschritt basiert nicht nur auf Zufallselementen, sondern auf der Erkundung der Welt, dem Sammeln von Ressourcen und der Entwicklung der Handlung. Neben dem Einzelspielermodus bietet das Spiel kooperative Aktivitäten und gemeinsame Kämpfe, die für ein kleines Team von Spielern konzipiert sind. Gleich geht es weiter mit Splatoon Raiders. Davor möchte ich aber eine kleine Liederpause starten mit dem Song I Became My Brother von Blackrock. Viel Spaß!

Das war Shushu mit dem Song In Heaven. Und wie versprochen geht es jetzt weiter mit dem Videospiel Splatoon Raiders, ein Spin-off der Splatoon-Reihe, in dem die Charaktere gegeneinander antreten, indem sie die Welt in leuchtenden Farben bemalen. Die Spieler schlüpfen die Rolle von Mechanikern und begeben sich gemeinsam mit dem Deep Cut Idle Trio aus Splatoon 3 auf ein Abenteuer zu den geheimnisvollen Spiralite-Inseln. Dann haben wir noch Don't Starve Together, A New Rain. Don't Starve Together, für alle, die sich wissen, ist ein Shareware-Multiplayer-Erweiterungspaket für das Spiel, das einst zusammen mit Minecraft den Erfolg von Projekten prägte, bei denen das Überleben im Vordergrund stand. Es stehen drei Spielmodi zur Auswahl. Survival ist der Hauptmodus, auf dem Server spielen mehrere Spieler. Stirbt einer von ihnen, wird er zu einem Geist, der für eine begrenzte Zeit die geistige Gesundheit der lebenden Charaktere schwächt. Wenn alle Spieler sterben und niemand vom Ablauf des Timers wiederbelebt werden kann, wird die Welt zurückgesetzt. Dann haben wir Endless, ein kleiner, kein so harter Modus. Hier wird die Welt nicht zurückgesetzt und tote Spieler können das Portal nutzen, um wiederbelebt zu werden. Der dritte Modus, Wild Wilderness, entspricht dem, was man aus anderen Multiplayer-Spielen kennt. Hier gibt es keine Geister. Nach dem Tod wird der Spieler an einem zufälligen ausgewählten Punkt auf der Karte wiedergeboren. Es gibt keine Wiederbelebungsgegenstände. Sonst kommen wir jetzt noch zu den Filmen. Da habe ich leider nur eine Empfehlung für euch, nämlich der Kraken Erwachen der Tiefe. Die Meeresbiologin Johanne hat einen neuen Job, eine Fischfarm im tiefsten Fjord Norwegens unter die Lupe zu nehmen, denn vor Ort sind nicht nur mehrere Teenager unter mysteriösen Umständen verschwunden, sondern, und hier kommt Johanne ins Spiel, Unmengen von Wildlachsen verendet. Doch das Grauen ist noch nicht vorbei, als die Meeresbiologin eintritt, denn kurz darauf verschwinden erst zwei junge Männer auf dem Wasser. Später dann tauchen ihre verstümmelten Leichen auf, was zunächst als Erklärung lächerlich erscheint. Im Fjord soll einer alten Erzählung nach ein sagenumwobenes Monster leben, doch Johanne glaubt schließlich, dass kein bloßer Seemannsgarn ist. Ja. Gleich geht's weiter mit den Büchern. Davor machen wir eine weitere Liederpause, wo wir reinstarten mit The Standstill featuring Eagles of Death Metal und dem Song Motherload. Viel Spaß.

Hey liebe Leute, mein Name ist Matthias, ihr hört die Neuerscheinungen hier auf CR94.4, dem Campus und City Radio St. Pölten, und wir sind jetzt angekommen bei den Büchern, die letzte Woche groß geworden sind oder neu rausgekommen sind. Starten wir gleich rein bei Romanen und Erzählungen mit Seder Kurt, Zeit der Monster. Der Ort ist ein Stadtviertel, die Zeit ist die Apokalypse. Das glauben jedenfalls immer mehr, angestachelt von einer durchs Netz rasenden Prophezeiung. Durch das wilde, kaputte Viertel, in dem man trotz allem zusammenhält, streift währenddessen die junge Sanja eine Pistole im Rucksack, bis sie eines Tages eine seltsame Gestalt trifft. Zwischen furiosen Epos und buntesten Pop, zwischen existenzieller Oper und wärmster Soap Opera, fragt Seder Kurt, welche Chancen im Zerfall aller Ordnungen liegen. Sanja und ihre schillernde Wahlfamilie sind tief verstrickt in die über Grenzen und Zeiten reichenden Geschichten ihrer Gemeinschaft. Können wir anders leben? Dann gibt es von Alex Dürer, wie Leben geht. Lennart liebt Marion, auch wenn es nicht immer leicht ist. Sie zu lieben schon, den Alltag, das Leben zu meistern, nicht. Er erinnert sich an die Urlaube seiner Kindheit, den Pool in der Türkei, den weichen Waldboden zwischen den Pinien in Italien. Er denkt an seinen großen Bruder, den Lennart immer bewunderte. Erst seit sie erwachsen sind, sind sie auf Augenhöhe, wobei Lennart nichts von dem hat, von dem er dachte, man bräuchte es, um glücklich zu sein. Die breiten Schultern, die steile Karriere, die harmonische Ehe, das Haus mit Garten. Sind seine Schwestern glücklich, die in ihrem Job Erfüllung gefunden haben und die Welt bereisen? Seine Mutter, der alles so leicht von der Hand zu gehen scheint, während er selbstständig hadert, während er Angst hat vom Fliegen, davor allein zu sterben und nie genug, erst recht kein guter Vater sein zu können? Ist Glücklichsein eine Entscheidung, so wie man morgens überlegt, welche Hose man anzieht? Diese Fragen stellt er sich alle in dem Buch Wie Leben geht von Alex Dürer. Zu guter Letzt aus dieser Abteilung haben wir jetzt von Luise K. Böhm Kaskaden. Wenn Jojo ihre Zukunft einfach ausradieren könnte, würde sie es tun. Zwar hat sie der Vorstadtfrau weit hinter sich gelassen, doch an der Uni hat sie trotzdem ständige Angst. Jemand könnte herausfinden, dass sie nicht hierher gehört. Einzig die Arbeit im Labor gibt ihr Halt. Als Jakob in ihr Leben trifft, findet Jojo in einer neuen Leichtigkeit. Doch dann erhält sie ein Lebenszeichen ihrer ehemals besten Freundin und plötzlich ist alles wieder da. Die Jahre, mit der sie mehr Zeit verbrachte als mit ihren eigenen Eltern. Die auf jeden Spruch und eine Erwiderung parat hatte und die von einem Tag auf den anderen verschwand, obwohl sie doch gemeinsam ausbrechen wollten aus der Vorstadt. Jetzt kommen wir zu der New Adult und Romance Category. Da haben wir zum Beispiel von Magdalena Gammel What the Sand Remembers. Vor einem Jahr hat Ariadne Mykonos verlassen und dem luxuriösen Sandcastle Resort, in dem sie aufgewachsen ist, den Rücken gekehrt. Zurück blieb eine zerstörte Clique und lückenhafte Erinnerung an eine eskalierte Partynacht, die mit dem Tod ihrer besten Freundin endete. Unfalltod hieß es. Partydrama. Abgehackt. Zumindest für alle anderen. Doch Ari zweifelt. Bis ein Unfall ihres Vaters sie zwingt, zurückzukehren. Zurück zu den Menschen, die damals dabei waren und die sie am liebsten vergessen würde. Janis, ihr Ex, der plötzlich Reue zeigt. Demetria, das It-Girl der Insel, das mit offener Abneigung gegenübertritt. Kirill, der gefährlichste von allen und der Grund, warum Ari noch immer von Albtraum geplagt wird. Sonst haben wir noch von Sable Sorensen Furybound, vom Schicksal gekrönt, von der Liebe gebrochen. Marion Cooper hätte nie gedacht, dass sie einmal zu Nocturnas Kriegselite gehören würde und dass ein Schattenwolf einen Bund mit ihr eingehen würde. Doch um ihre Schwester zu retten, hat Marion jede noch so brutale Prüfung ihrer Ausbildung überlegt. Nichts hätte sie jedoch darauf vorbereiten können, dass der größte Verrat von dem Mann drohte, den sie bedingungslos geliebt und dem sie blind vertraut hat.
Schon vor Jahrzehnten hatte seine Familie Marin ihr Geburtsrecht genommen. Verwirrenderweise ist der einzige Mensch, auf den Marin sie verlassen kann, Stark Theorin, der attraktive, gefährliche Alpha, den sie immer gehasst hat. Seine Loyalität ist unerschütterlich, seine Gegenwart berauschend, doch mit Feinden, die unerbittlich näher kommen und düsteren Träumen, die sie jede Nacht heimsuchen, ist Marin sich nicht sicher, was zuerst zerbrechen wird, ihr Königreich oder ihr Herz. Zuletzt aus dieser Kategorie haben wir von Brittany Cherry wieder Schweigen vor der Flut. Alles, was zählte, war, dass wir uns wiedergefunden hatten. Als hätte meine Seele schon vom ersten Atemzug auf dieser Welt nach ihm gesucht. Seit dem Tod ihrer Mutter von einem Jahr fühlt sich Carla East, als hätte das Leben sie vergessen. Jeder Tag zieht leer an ihr vorbei, bis ein stiller Morgen auf dem Friedhof alles verändert. Dort begegnet sie ihm, dem Jungen mit den traurigsten Augen, die sie je gesehen hat. Dem Jungen, dessen Schweigen lauter klingt als jedes Wort. Carlas Herz erkennt ihn, seiner Seele einen Schmerz, der dem ihren so ähnlich ist, dass er Hoffnung macht. Und zum ersten Mal seit langem fragt sie sich, kann aus zwei gebrochenen Herzen ein neuer Anfang wachsen und darf man wirklich wieder leben lernen, wenn man glaubt, alles verloren zu haben? Gleich geht es weiter mit Krimis und Thriller, davor eine weitere Liederpause, die wir starten mit dem fantastischen Lied von dem Westside Cowboy, Kickstones, Klammer auf, The Boys, Klammer zu. Viel Spaß.

0: Hallo, Matthias hier. Wir reden über Bücher. Wir sind gerade bei Krimis und Thrillers und starten rein mit Christina Olsen, Nachtschatten. In Höveneset laufen die Vorbereitungen für die Hochzeit von August und Maria auf Hochtouren. Ihre Freude wird jedoch überschattet, denn August hat sich in den Kopf gesetzt, ein lang verborgenes Familiengeheimnis zu lüften und stößt auf Widerstand. Unterdessen erhält Maria verstörende Nachrichten. Könnten diese mit ihren früheren Polizeifällen zusammenhängen? Dann wird in einer kalten Nacht auf der Insel Gülleska eine Frau beobachtet, die in Panik flüchtet. Als Maria und ihre Kollege Ray Ray Nachforschungen anstellen, machen sie eine grausige Entdeckung. Was geschah in dieser Nacht? Dann haben wir von Rebecca Taylor McKay, Er lügt. August 1961. Clara Carmichael ist glücklich. Sicher lenkt ihr Mann Spencer das zitronengelbe Cabrio auf der berühmten Küstenstraße nach Positano. Nur eine niedrige Mauer trennt sie vom 100 Meter tiefer liegenden türkisblauen Meer. Eine aufregende Kulisse für die Flitterwoche an der Amalfi-Küste. Spencer ist reich, charmant und sorgt sich rührend um seine 22-jährige Frau. Schon bald nach ihrer Ankunft im Palazzo Rosso mit dem spektakulären Blick bemerkt die zurückhaltende Clara jedoch, dass ihr Mann angespannt ist. Und warum spricht er Italienisch? Die Fragen werden zu ernsthaften Zweifeln, als ihr jemand einen Zettel zukommen lässt. Er lügt. Aber nicht nur Spencer scheint die perfekte Fassade etwas zu verbergen. Die beiden Etheuler lernen die selbstbewusste Vivian und den lebenslustigen Fred kennen, die ein Paar sind. Was verschweigen die neuen Freunde? Um was Clara? Zu guter Letzt aus der Kategorie haben wir von Louise Penny und Melissa Fung Der letzte Weckruf. Nur widerwillig trifft sich die Foodbloggerin Alice Lee mit ihrer Mutter Vivian Lee, einer Ikone der chinesischen Diaspora und Menschenrechtsaktivistin, zum Brunch. Neben ihrer überlegensgroßen Mutter fühlt Alice sich wieder wie ein Kind. Plötzlich um 10.09 Uhr IST schrillen alle Alarme im Gebäude. Chaos und Panik brechen sich Bahn. Alle versuchen zu flüchten. Aber wohin? Alice dämmert, dass nicht nur das Luxushotel in Washington DC betroffen ist. Jedes Sicherheitssystem weltweit hat zeitgleich ausgelöst. Dann ist auf einmal alles vorbei. Die größte Cyberattacke, die die internationale Gemeinschaft je erlebt hat. Aber mit welchem Ziel? Der Angriff lässt sich nach China zurückverfolgen. Steckt das Regime dahinter? Angst und Misstrauen sind gesät. Alice, deren größte Sorge eben noch die Schwärmerei für Studienfreund Liam war, findet sich plötzlich im Weißen Haus wieder. Ihre Welt steht Kopf. Liam, ein Geheimagent in Hongkong, ermordet? Ihre Mutter, eine Vertraute des amerikanischen Präsidenten? Das ungleich Mutter-Tochter-Duo muss seine unterkühlte Beziehung überwinden, um eine globale Bedrohung auf den Grund zu gehen. Sonst gehen wir zu guter Letzt noch in die Fantasy-Abteilung, wo wir von James Islington haben An Echo of Things to Come. Eine Amnestie wurde für alle Auguren ausgerufen. Endlich dürfen sie sich aus der Verborgenheit wagen und offen den dunklen Mächten entgegentreten, die sich gegen Andara sammeln. Doch als Davian und seine neue Verbündeten eilig nach Norden zu immer schwächeren werdenden Grenzen ziehen, deuten neue Schrecken auf ihrem Weg darauf hin, dass ihre Gnade möglicherweise viel zu spät gekommen ist. Dann haben wir noch von Travis Baldry Kobolde und Kuchenmesser. Charmant und schlagkräftig. Die Ohrkriegerin Viv und ihre Gefährten sind im Band 3 der Serie unterwegs auf neuen Abenteuer. Jahrzehntelang hat die Rätin Fern ihr Leben als Buchhändlerin mal genossen. Jetzt ist es Zeit für einen Neuaufgang in der Stadt Thun. Dort wird die Rätin ihre Bücher künftig neben dem Café ihrer alten Freundin Viv verkaufen. Mit einem köstlichen Kaffee in der Hand schmöckert es sich doch am besten. Wenn die Dinge nur so einfach wären. Nach einer feuchtfröhlichen Nacht erwacht die Rätin weit weg von zu Hause auf. Ihre fragwürdige Gesellschaft sind die legendäre Kopfgeldjägerin Asterix Einohr und ihre Gefangene, die diebische Koboldin Zill. Da gibt es nur ein Problem. Hinter Zill ist eine ganze Horde gefährlicher Unholde und Krieger her. Und zu guter Letzt für heute haben wir von Joe Hill King Sorrow 2. Jahr für Jahr fordert der mächtige Drache King Sorrow von Arthur Oaks, der inzwischen Professor für englische Literatur ist, und seinen Freunden ein Menschenopfer. Die Folgen ihrer Wahl werden immer drastischer, immer mehr unschuldige Menschen kommen bei King Sorrows Beutezügen ums Leben. Arthur ist klar, dass sie den Drachen zurück in die große Dunkelheit verbannen müssen, doch einer seiner Freunde spielt ein falsches Spiel. Das ist King Sorrow 2 von Joe Hill, falls euch das interessiert. Und das war's auch wieder mit den Neuerscheinungen. Danke vielmals fürs Dazuschalten. Ich hoffe, ihr habt es genossen. Ich wünsche euch noch einen schönen Tag. Und falls heute für euch nichts dabei war, keine Sorge. Nächste Woche geht es weiter. Selber Sender, selber Ort. Ich freue mich auf euch. Bis dann.
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Hallo! Herzlich begrüßt beim Campus und City Radio 94.4 aus St. Pölten. Heute wieder mit einer Geschichte so zwischendurch. Am Mikrofon begrüßt euch natürlich Stefan Dichy, der Radiomacher. Und ich habe mir auch so gedacht, das, was ich da erlebt habe, was ich heute vorbringe, ist sicher auch was sehr Interessantes auch für das Erwachsenenbildungsprogramm. Und was will ich heute?

0: Integrationshaus. Ich bin dort eingeladen worden. Ich habe von dort einen Brief bekommen mit der herzlichen Einladung, das Willi zu besuchen. Mein Gott, was ist denn das Willi? Nun ja, ich war dann dort, haben wir das angeschaut, aber zu dem kommen wir dann ein bisschen später. Die Eingangsmelodie, Eingangslied, den Eingangshit, der stammt natürlich von Willi Resitaritz. So manche, die die Geschichte ja kennen, Willi Resitaritz, Burgenland, leider dann verunglückt und, die werden sich eh schon auskennen, was sie machen. Aber das war das Lied Avara Kadavara von Ernst Molden, Willi Resitaritz, Walter Sikura, Hans Wirth, und es stammt aus dem Album Yeah aus dem Jahre 2017. Mehr will ich jetzt einmal gar nicht sagen. Aber kommen wir zurück zu der Geschichte, die ich eigentlich heute euch vortragen möchte. Auch unter der Rubrik Hören, was andere nicht hören. Und zwar, dieser Brief ist zu mir gekommen. Ich bin ja dort ein Kleinspender in Wien im Integrationshaus. Und man hat mich dort wirklich eingeladen, jetzt das Willi zu besuchen. Na gut, habe ich gesagt, fahren wir dann einmal hin. Es war ein schöner Tag, bin dort hingekommen. Und tatsächlich ein schöner Raum, großer Raum. Da waren sehr viele, die hier bei der Eröffnungsfeier oder bei der Einladungsfeier dabei waren. Es wurde dort auch vorgetragen, Protestlieder oder Lieder aus der iranischen Geschichte. War ein Damenchor, war sehr schön. Und es hat auch Speisen gegeben dort, auch aus dem Mittleren Osten, in dem Sinne auch von den Iranerinnen und Iranern, die dort auch leben. Und das Willi, was ist das noch einmal? Also das ist ein Treffpunkt für alle, die sie kennenlernen möchten, die auch andere Nationen kennenlernen wollen, die flüchtende Menschen kennenlernen wollen und die auch kennenlernen wollen, wie wir sie empfangen, inwieweit wir ihnen helfen können, ihr neues Leben zu beginnen, wo immer das auch dann stattfindet. Im Moment hier, in Wien, in Österreich, in der Republik, oder vielleicht dann später in einem europäischen Land oder vielleicht auch noch in Übersee. Denn ein Rückkommen ist kaum möglich in diesen Zwistigkeiten, Streitigkeiten, Kriegszeiten, ja, wo die Menschen ganz brutal aufeinander und zueinander brutal sind. Im Grunde genommen, für mich als Mitteleuropäer, für nichts und wieder nichts. Platz ist dort genug für alle. Ja, so ist es. Ich will mich aber jetzt da nicht schon verbreitern. Und dieses Willi war auch musikalische Vortragen von Liedern, auch wunderbar. Und dann, also übrigens, lauter nette Leute kennengelernt. Und dann habe ich auf einen Tisch gesehen, Bücher. Na, habe ich mir gedacht, was ist denn das? Bücher. Na, dann bin ich halt einmal hingegangen und habe ein Buch in die Hand gedrückt, im Sinne Titel Flüchten, Ankommen, Bleiben. Solidarische Perspektiven. Ein Projekt vom Integrationshaus Wien. Ich würde mir eigentlich vorstellen, dass in jedem Bundesland eigentlich so ein Integrationshaus ist. Wäre ja nicht schlecht. Ne? Also das ist meine Idee. Ich finde das so ganz einfach. Musikalisch werden wir natürlich von Willi Resitaritz begleitet, aber ich glaube, es wird nicht viel überbleiben an Musik noch, denn ich versuche hier einen riesengroßen Berg in Form eines Buches über die Bühne zu bringen, Ihnen, geschätzte Hörerinnen und Hörer, was sich alles so tut in einem Integrationshaus, was man alles machen kann. Und ich möchte nur kurz jetzt einmal das Inhaltsverzeichnis ankicken. Unter Flüchten gibt es diese Überschriften: Demokratisierung statt neue Härte, der europäische Asylkompromiss und seine Folgen, Flüchtlingsschutz mit Weitblick denken. Und beim Ankommen jetzt das Richtige tun, die natürliche Grundeinheit der Gesellschaft. Ankommen. Ein Plädoyer wider Ausgrenzung und Hetze und für Empathie und Fürsorge für Flüchtlinge. Bleiben, Betreuung, Aufnahmebedingungen für Geflüchtete in Europa. Die Geburtsstunde des Integrationshauses, Ausgrenzung, Begegnen, Gemeinschaft gestalten. Eine kritische Betrachtung der Grundversorgung. 30 Jahre psychosoziale Betreuung. Nämlich 30 Jahre auch gefeiert, das Integrationshaus in Wien. Ich lasse so manche Namen weg aus Datenschutz, weil ich glaube, dass es nicht notwendig ist, hier sich zu verbreitern in Namen. Die Schlagzeilen genügen, der Erfolg des Integrationshauses ist auch gesichert. Dann geht's weiter. Fremd untergebrachte Kinder und Jugendliche mitbestimmen, statt dabei zu sein. Und jetzt das Bleiben. Beratung auch. Rechtsberatung von Geflüchteten auf europäischer Ebene. Warum brauchen Geflüchtete eine Rechtsberatung? Von der Forderung nach Integration zur Realisierung sozialer Teilhabe. Ausbildungsberatung. Da gebe ich natürlich auch schon wieder meinen persönlichen Redebeitrag bei. Die ganzen Themen, was hier besprochen werden, die werden ja auch besprochen in der Familie, in den Wirtshäusern, Gasthäusern, Hotels, unterm Personal, in allen möglichen Dingen, auf den Stammtischen. Ja? Also, und das ist natürlich ein ganz anderes Gespräch als hier in diesem Projekt, in diesem Buch. Flüchten, Ankommen, Bleiben. Das sind wirklich wissenschaftliche und Praxisbeispiele und Erfolge. Daher sieht das ganz anders aus. Und ich möchte also manchen raten, der ganz locker und lose über Flüchtlinge redet, über asylsuchende Menschen. Es gibt natürlich auch noch die Bezeichnung des Asylanten. Ne? Also das ist es so, ein ganz eigenes Wörtchen. Ich möchte es gar nicht beschreiben, woher das kommt und warum und wieso. Für mich sind das Menschen auf der Flucht. Und wer noch nie eine Flucht gemacht hat, der kann sich da natürlich nicht viel vorstellen. Aber auf jeden Fall, wenn du von einer Minute auf die andere dein Haus, deine Wohnung verlassen musst, um dein Leben zu retten, na, da schaut die Welt natürlich ganz anders aus. Und dann nimmst du in dein geflohenes Land sicher sehr viele Dinge mit, wo noch andere Dinge keinen Platz haben. Das braucht Zeit. Also, das sind die ganzen Inhalte aus diesem Buch. Und es ist wirklich ein Buch über, ich schaue noch mal rein, 350 Seiten, wirklich reine Erfahrung über dieses Thema. Würde ich eigentlich auch der Politik empfehlen, das zu lesen, nicht gleich alles durch, aber vielleicht den einen oder anderen Absatz, den einen oder anderen Artikel, die eine oder andere Überschrift. Es ist ganz anders dargestellt als die Gesellschaft über diese Menschen, diese Geflohenen spricht. So, und das Wille, das ist dieser neue Treffpunkt, der neue Raum mit den verschiedensten zukünftigen Veranstaltungen. Da kann man auch hingehen dann und mit diesen Menschen auch sprechen, mit den Betreuer und Betreuerinnen darüber zu reden. Also die geben auch gerne Auskunft. Das komplette Inhaltsverzeichnis, das erspare ich euch. Aber wenn man beim Integrationshaus sich dementsprechend meldet und vielleicht ganz im Hintergrund ein Kleinspender sein möchte oder will, wird man sicher dieses Buch auch erhalten. Und man kann darüber und man kann in dem Buch dann auch lesen, welche Leistungen dorten verbracht werden. Wird natürlich unterstützt auch von der Stadt Wien. Und das ist auch, glaube ich, eine eigene Entwicklung. Stadt Wien unterstützt die Flüchtlinge. Ich habe noch nie gehört, dass Stadt Klagenfurt Flüchtlinge unterstützt oder Salzburg, Innsbruck, Vorarlberg. Man tut da zwar sehr viel, aber unterstützen, da habe ich noch nichts gehört. Aber das ist meine persönliche Meinung. Ich habe ja auch eine Sendung, die lautet auch die Stimme aus Mitteleuropa über die Europäische Union und alles, was so in Europa passiert, ob Gutes oder nicht so Gutes. In dem Buch kommen Spezialisten vor, Spezialisten, die Jahrzehnte schon in der Flüchtlingsarbeit ihre Erfahrung gemacht haben, nicht nur ihre berufliche Erfahrung, sondern auch Lebenserfahrungen. Das ist schon eine sehr, sehr wichtige Voraussetzung, um sich mit diesen Menschen und mit ihren Themen auseinanderzusetzen. Also da ist es auf jeden Fall ein Bravo, ein Hoch an diese Leistungen. Es ist nämlich nicht so einfach. Ich möchte euch dann zwei Überschriften vorlesen, wo ich der Meinung bin, dass es auch wichtig ist, dass es eben die Gesellschaft auch einmal hört. Und wir sind ja hier auf Campus und City Radio 94.4 aus St. Pölten und bei meinem Motto immer hören, was andere nicht hören. Solche Dinge kommen ja sehr selten im kommerziellen Radio oder Fernsehen vor. Gut. Kommen wir nur kurz zurück zum Wilhelm Thomas Willi Resetaritz, der am 21. Dezember 1948 in Stinaz, Burgenland, geboren ist, aber am 24. April 2022 in Wien verunfallt ist. Er ist österreichischer Musiker gewesen, Sänger und Menschenrechtsaktivist. Er erlangte als Kunstfigur Ostbahn Kurti große musikalische Popularität. So steht es auch beim schlauen KI drinnen. Ja, jetzt möchte ich schon natürlich von dem Buch einen Auszug bringen. Der Auszug fängt an mit: Warum brauchen Geflüchtete eine Rechtsberatung? Das ist ja auch immer so ein Thema. Aus meiner Erfahrung wird immer darüber geredet, was brauchen die eigentlich an Rechtsanwalt, den wir zahlen müssen. Ne? Also was soll denn das? Das kriegt ja niemand auf der ganzen Welt. Ne? Ja, bei uns schon. Das ist meine Meinung, weil wir sind ja eine Demokratie und wir haben auch Menschenrechte. Ja, und der Artikel, den ich euch vorlesen möchte, also aus diesem Buch, der ist von Christoph Riedl. Das ist der einzige Name, glaube ich, den ich noch erwähnen möchte. Und fängt auch an mit: Keine Angst. Auch meine Interpretation: Keine Angst. Das wird jetzt keine trockene rechtliche Abhandlung zum Asylrecht und auch keine historische Rückschau auf die Entwicklung des Asylwesens in Österreich. Vielmehr möchte ich aufzeigen, wie existenziell wichtige Rechtsberatung für geflüchtete Menschen ist. Und dass eine gute Rechtsberatung Leben retten, eine schlechte Rechtsberatung hingegen Leben kosten kann. Und jetzt kommt mein Senf wieder dazu, und wenn es gar keine gibt, dann ist das so eine gefährliche Geschichte. Schon das Wort Rechtsberatung mag für Menschen außerhalb des Asylsystems mitunter irreführend und schwer verständlich sein. Eine Beratung nehme ich normalerweise in Anspruch, wenn ich Rat bei Menschen suche, die sich mit der Materie besser auskennen. Ich gehe hin, hole mir Rat und gehe wieder. Dann befolge ich den Rat oder auch nicht. Die Beratung ist ein meist einmaliges Ereignis. Na, das haben wir natürlich auch. Wir haben ja verschiedene Beratungsstellen. Ja, und die werden eben genützt oder nicht genützt. Und bei uns ist es ja auch so in der Republik Österreich, dass auch viele erst Beratung in Anspruch nehmen, wenn die ganze Sache schon gelaufen ist. Und was ist eigentlich Rechtsberatung im Asylverfahren? Rechtsberatung in einem Asylverfahren ist etwas völlig anderes. Ein Mensch, der aus einem Land flüchten musste, kommt nach Österreich und stellt einen Asylantrag. In den allermeisten Fällen kommen Geflüchtete dann aber schon mit einem negativen Asylbescheid in eine Beratungsstelle, ohne davor Rechtsberatung bekommen zu haben. Im Gegenteil. Sie waren im Asylverfahren lange Zeit auf sich gestellt. Davor mussten sie bereits mehrere Befragungen bei der Asylbehörde durchlaufen. Dabei sind sie oft Beamten und Beamtinnen gegenübergesessen, von denen sie womöglich stundenlang zu ihrem Fluchtweg befragt wurde. Trotz ihrer Unkenntnis darüber, was das wiederholte Erzählen dieser Geschichten mit den betroffenen Menschen macht, führen die Beamten diese Befragung durch, weil sie hoffen, etwas über die Schlepper herauszufinden. Also das war ja für mich auch ein Aha-Erlebnis, dass man immer die Schlepper gesucht hat, statt dass man die Menschen dementsprechend betreut hat. Also, die Geschichte kennt auch jeder Österreicher, glaube ich, was die Schlepper betrifft. Ob man sie gefunden hat oder nicht, oder doch, oder ob sie verurteilt worden sind, oder keine Ahnung, wie das weitergegangen ist. Aber ich glaube, es war nicht der richtige Weg, das immer der Öffentlichkeit unter die Nase zu halten, Schlepper. Besser wäre es gewesen, wie können wir die flüchtenden Menschen versorgen, unterzubringen oder einmal nachfragen, welchen Beruf sie haben. Gut, die Ersteinvernahme, wie läuft denn das ab? Dann haben die Geflüchteten die sogenannte Ersteinvernahme erlebt. Dort wird entschieden, ob ein Dublin-Verfahren angestrengt wird. Das heißt, es wird eruiert, ob ein anderes Land für die Prüfung des Asylantrages zuständig ist oder nicht. Erst dann folgt für die Betroffenen die eigentliche Einvernahme im Asylverfahren, die mehrere Stunden dauern kann. Die Asylwärmenden müssen all diese Schritte ohne Rechtsbeistand an ihrer Seite durchlaufen. Dadurch sind häufig verunsichert, haben Angst, wissen nicht, wie ihnen geschieht, worauf es während dieser Prozesse ankommt. Allein die allererste Befragung durch Menschen in Uniform jagt vielen Angst ein. Kommen sie doch sehr oft aus Weltgegenden, in denen man sich vor Uniformierten in Acht nehmen muss. Möglicherweise waren sie in ihrem Heimatland auch Opfer staatlicher Verfolgung. Beides bedeutet, das Konzept der Polizei, so wie bei uns, als Freund und Helfer, ist für die meisten eher fremd. Wer noch nie in einem Polizeistaat war oder in einem Militärstaat, der kann sich überhaupt nichts vorstellen. Aber selbst wenn man einmal dort war, in so einem Staat als Tourist, kommt man schon auf die Idee, naja, wenn da überall Polizisten sind und sonstiges. Ich war ja mal in China. Dort habe ich so viele bewaffnete Zivilisten gesehen, dass ich mir schon gedacht habe, also das kann nur die Polizei sein, weil so viele bewaffnete Einheimische würde auch kein Staat vertragen. Also, da laufen schon einige Dinge in den Staaten, die wirklich zum Flüchten sind. Und weiter geht's mit meiner Ausschnittsbeschreibung aus diesem Buch. Flüchten, ankommen, bleiben. Ein Spezialbuch eigentlich. Der Asylbescheid. Ein Ungetüm von 50 bis 100 Seiten. Anschließend halten diese Menschen den Asylbescheid in der Hand. Ein Ungetüm von 50 bis 100 Seiten. Von dem nur die erste und die letzte Seite übersetzt sind. Das ist der Zeitpunkt, an dem sie in der Hoffnung auf Klarheit zum ersten Mal in die Rechtsberatung kommen. Und wieder sitzt da ein fremder Mensch. Was kann ich ihm oder ihr erzählen? Soll ich meine wahre Geschichte lieber verschweigen? Die wichtigste Aufgabe der Beraterinnen und der Berater ist es nun, das Vertrauen der oftmals verängstigten Personen, die ihr gegenüber sitzt, zu gewinnen. Dabei ist stets zu beachten, Menschen, die schrecklichste Dinge erlebt haben, tun sich mit dem Vertrauensfassen oft sehr, sehr, sehr schwer. Manchmal braucht es mehrere Termine, bis das gelingt. Und manchmal gelingt es auch gar nicht. Beratung ist Begleitung durch einen oft langen und dunklen Weg. Jetzt müssen die Berater den Betroffenen klarmachen, Beratung ist Begleitung auf einem oft langen und dunklen Weg. Als Berater und Beraterin steht man allerdings auf der Seite des oder der Geflüchteten. Man wird nichts tun, was dem Klienten schadet, sondern alles versuchen, was dazu beiträgt, dass die Person bald ein neues Leben in Sicherheit beginnen kann. Na, das ist aber auch ein dehnbarer Begriff. In Sicherheit. Wir wissen ja, dass manche Staaten auch den Menschen nachschleichen in ihre geflüchteten Staaten, um sie zur Rechenschaft zu ziehen nach ihrer Gemeinden. Also das kennen wir ja. Das ist ja nichts Neues. Ne? Daher ist es auch eine Sache, die man kaum unter Kontrolle halten kann. Aber das Leben selbst, das Arbeitsleben, die Wohnung, die Unterkunft, die Kinder in Zukunft, die Ausbildung, die Bildung, das ist natürlich eine greifbarere Hilfe. Rechtsberatung ist eigentlich Rechtsvertretung. Beratung, in diesem Fall Vertretung, heißt, sich parteiisch auf die Seite des Geflüchteten zu stellen. Juristen nennen das die Waffengleichheit herstellen. Auf der anderen Seite steht der Behördenapparat, der mit seinem Amtsdeutsch und dem damit einhergehenden rechtlichen und sehr komplizierten Vokabular sehr einschüchternd sein kann. Hier ist der Beistand einer Expertin und Experten notwendig. Der, die Rechts- und sprachkundigen Personen unterstützt. Eine Fallgeschichte. Also dieser Christoph Riedl, der ja Jahrzehnte in dieser Sache zu tun hat, schreibt auch hier von einer Fallgeschichte. Was ist da passiert? Anhand einer Geschichte, die sich in enger Kooperation mit dem Integrationshaus abgespielt hat, möchte ich verdeutlichen, dass Rechtsberatung im Asylverfahren bedeutet und wie schnell sie auch an ihre Grenzen stoßen kann. In dem vorliegenden Fall ist es noch einmal gut ausgegangen. Ich glaube, jetzt ist aber Zeit, wieder den Willi Residaritz singen zu lassen. Und ich wünsche viel Vergnügen. Und nun singt Willi Residaritz, ein Menschenrechtsaktivist und Sänger.
1: Da fällt mir ein, eigentlich wollten wir was spielen. Herr Diplom-Ingenieur!

Ja, das war jetzt der Ostbahn-Kurti und seine Chefpartie von 1992 war eine Live-Aufnahme. Und dazu möchte ich schon noch einiges sagen. Der 57er Schöwe, ein Meilenstein des Austropop. Der Song handelt von Lebensgefühl der 1960er und 1970er Jahre, verpackt in eine typische Ostbahn-Geschichte über Freiheit, Liebe und PS-starke Straßenkreuzer. Ursprünglich stammt das Lied aus der Feder von Bruce Springsteen, wurde aber von Kurt Ostbahn in seinen Chefpartien genial ins Wienerische übertragen. Und er war auch der Gründer des Integrationshauses in Wien, in der Republik Österreich. Und wir kommen jetzt zu unserem Fallbeispiel, Fallgeschichte von Christoph Riedl. Wie vorhin angekündigt, dieser Fall ist noch einmal gut ausgegangen. Ein sehr junges Ehepaar aus dem Kosovo kam 1997 oder Anfang 1998 zu mir in die Beratung. Die Beratungssituation war alles andere als optimal. Unsere Beratungsstelle befand sich aus einigen Tischen, die wir zweimal wöchentlich im evangelischen Gemeindesaal in Dreiskirchen aufbauten. Im Saal mussten regelmäßig 40 bis 50 Personen ohne Sitzmöglichkeit warten, bis sie an der Reihe waren. Die junge Frau brachte mir ihren negativen Asylbescheid, den ich zuerst eingehend studierte. Danach ließ ich ihr übersetzen, dass die Ereignisse, die sie dem Bundesasylamt geschildert hatte, nach meiner Erfahrung wohl nicht ausreichen würden, um Schutz in Österreich zu bekommen. Es entbrannte ein reges Gespräch zwischen anderen ebenfalls wartenden, ausschließlich männlichen Kosovo-Albanern und ihren Ehemann, die alle um meinen improvisierten Schreibtisch standen. Schließlich sagte die junge Frau: "Und außerdem bin ich mehrfach brutal vergewaltigt worden." Dabei lächelte sie. In diesem Moment war ich überzeugt, dass dies das Ergebnis des Gespräches in albanischer Sprache vor meinem Tisch gewesen sein musste. "Es reicht nicht. Leg doch noch etwas nach." Da ich damals schon einige Jahre in der Rechtsberatung gearbeitet hatte, war ich mir zu 99% sicher mit dieser Einschätzung. Das 1% Unsicherheit blieb aber, weil die Beratungssituation sehr schwierig war und wir nicht vertraulich sprechen konnten. Deshalb griff ich zum Telefon und rief Dr. Siros an, der ist Spezialist für Knochensignifigraphie und mittlerweile Primarius der Nuklearmedizin an der Klinik Ottakring. Schon damals war er einer der führenden Experten zur Feststellung von Folter. Ich schilderte ihm meine Zweifel an der Glaubwürdigkeit der jungen Frau und bat ihn daher, sie zu untersuchen. 3 Tage später rief er mich zurück. "Du, das ist ein Wahnsinn. So etwas habe ich noch nie gesehen. Vergewaltigungen sind eigentlich nur sehr schwer nuklearmedizinisch nachweisbar. Aber bei dieser Patientin ist das Ergebnis der Untersuchung vollkommen klar. Das muss eine extrem gewaltvolle Vergewaltigung gewesen sein." Jetzt, da die medizinische Bestätigung da war, konnte die junge Frau ihre fröhliche Fassade nicht mehr aufrechterhalten. Sie klappte förmlich vor mir zusammen, hörte plötzlich auf zu sprechen
und wechselte ab diesem Zeitpunkt mit niemandem mehr ein Wort. Sie war nicht mehr erreichbar für diese Welt. Kritzelte auf Papier, zeichnete kleine Galgen. Jetzt war es auch für Laie und für Laien erkennbar, die junge Frau litt an einem hochgradigen posttraumatischen Stresssyndrom. Ich wusste, würde ich sie jetzt zurück ins Flüchtlingslager schicken, würde sie sich das Leben nehmen. Ich rief Andrea an, langjährige Geschäftsführerin des Integrationshauses, und bat sie, das junge Paar in ihrem Haus aufzunehmen. Andrea sagte sofort zu. Ich schrieb eine Berufung im Asylverfahren und schilderte, was der jungen Frau tatsächlich widerfahren war. Doch wie sollte sie in ihrer psychischen Verfassung einer Gerichtsverhandlung standhalten? Ich bat Frau Dr. Luega Schuster, heute Professorin für Psychotraumatologie an der Universität Wien, um ein Gutachten und beantragte ihre Zeugeneinvernahme im Gerichtsverfahren beim Asylgerichtshof. Das ist der Vorläufer des Bundesverwaltungsgerichts. In der Gerichtsverhandlung geschah etwas Außergewöhnliches. Der eigentlich als Hardliner geltende Richter verzichtete auf die persönliche Vernehmung meiner Klientin und begnügte sich mit der Aussage der sachverständigen Zeugin, die die traumatisierenden Ereignisse, die ihr die junge Frau anvertraut hatte, vortrug. Die junge Frau und ihr Ehemann erhielten noch in derselben Verhandlung Asyl. Die Geschichte dieser jungen Frau ist mit Sicherheit ein Extrembeispiel, doch bei weitem kein Einzelfall. Viele Geflüchtete waren vor oder während ihrer Flucht extremer Gewalt ausgesetzt und mussten mehr erleiden, als die menschliche Psyche zu verarbeiten in der Lage ist. Eine gute Rechtsberatung muss sich dessen bewusst sein. Um ein Haar hätte ich diese Frau weggeschickt, weil ich ihre Geschichte für übertrieben und mich selbst zu erfahren genug gehalten hatte, den Wahrheitsgehalt einzuschätzen. Vielleicht hätte ich in der Folge auch eine wenig ambitionierte Berufung geschrieben und geraten, die angebliche Vergewaltigung lieber nicht zu erwähnen, weil man ihr keinen Glauben schenken würde. Die Wahrheit wäre nicht ans Licht gekommen und das Asylverfahren wäre wohl negativ ausgegangen. Schwer traumatisierte Menschen befinden sich in einer Art Überlebensmodus. Sie erscheinen besonders angepasst, besonders fröhlich, besonders gesellig. Sie überkompensieren so lange, bis ihre ganze Kraft aufgebraucht ist oder bis sie sich in Sicherheit wähnen. Dann erst erfolgt der Zusammenbruch. Das macht es für ihre Umgebung sehr schwierig zu erkennen, in welch kritischem Zustand sich diese Personen in Wirklichkeit befinden. Eine Rechtsberatung, wie in dem geschilderten Fall, muss frei agieren können. Sie muss unabhängig sein und frei vom staatlichen Einfluss. Sie muss einen guten Teil Sozialberatung beinhalten und nach der besten Lösung für den Klienten oder die Klientin suchen. Nicht immer juristisch sein muss. Sie braucht einen langen Atem und viel Ressourcen. Wenn Sachverständige und Gutachterinnen, Gutachter hineingezogen werden müssen, kann es auch teuer werden. Äußerst selten stößt man auf Experten und Expertinnen, die im geschilderten Fall ihre Arbeit pro bono beziehungsweise im Rahmen ihrer Vereinstätigkeit verrichten. Ja, das war die Geschichte, dieses Fallbeispiel, das ziemlich tragisch
im Verlauf ist, aber es schildert tatsächlich die Zustände, die nicht alle haben, aber auf jeden Fall viele Frauen, ganz klar, diese Geschichten, Wahrheiten, diese praktische Erfahrung, dies alles in diesem Buch zu finden, ist wirklich empfehlenswert aus meiner Sicht. Und dann gibt es noch diese Verstaatlichungsversuche der Rechtsberatung. Bis 2010 wurde die Rechtsberatung für Asylsuchende großteils durch NGOs und unabhängige zivilgesellschaftliche Akteurinnen und Akteure durchgeführt. Oft mit begrenzten Mitteln, aber doch teils hoher inhaltlicher Qualität und Unabhängigkeit. Diese Organisationen waren Teil eines heterogenen zivilgesellschaftlichen Netzes, das in engem Austausch mit Betroffenen, Behörden, der UNHCR und spezialisierten Rechtsanwältinnen und Anwälten und Expertinnen und Experten stand. Ja, ich möchte nur sagen, meine persönliche Bemerkung dazu, ich habe sehr viele Erfahrungen auch in betrieblicher Hinsicht. Ich war Betriebsrat in einem Betrieb mit 64 Nationen im Personalstand und auch mit Asylwerberinnen und Asylwerber und auch ja, mit vielen Beschäftigungsstrukturen. Und damals habe ich mir schon gedacht, warum machen das Beamten so ein Asylverfahren? Ja, ist okay, Richter und alle Expertinnen und Experten. Warum macht das auch nicht mit die Sozialpartnerschaft? Die könnte doch auch hier wirklich gravierend mithelfen, was Ausbildung betrifft, Bildung betrifft, Lehrverhältnisse. Also da ist ja so viel noch zu tun und da könnte sie auch mithelfen. Wie immer man das auch regelt, aber ich glaube, es ist hier sinnvoll, darüber auch einmal nachzudenken. Ja, und der weitere Artikel geht dann weiter mit der Staatsgesellschaft. Aber wichtig ist auf jeden Fall, ja, da gibt es noch massive Kritik durch Wissenschaft und Zivilgesellschaft und der politische Plan ist nicht aufgegangen von einigen. Aber warum es weiterhin NGO-Rechtsberatung braucht? In der Rechtsberatung geht es um weit mehr als juristische Expertise. Es geht um Vertrauen und das tiefe Verständnis für die oft traumatisierten Menschen, die sich in einem komplexen und einschüchternden Verfahren zurechtfinden müssen. NGOs haben keine staatliche Nähe. Geflüchteten fällt es leichter, hier Vertrauen zu fassen. Und dieses Vertrauen macht in einem System, das viele Geflüchtete als bedrohlich empfinden, einen entscheidenden Unterschied. Staatliche Rechtsberatung, so professionell sie heute auch umgesetzt wird, ist durch gesetzliche Rahmenbedingungen und institutionellen Grenzen eingeschränkt. Sie kann nicht laut werden, wenn strukturelle Missstände vorliegen. Sie darf nicht öffentlich Kritik üben oder politische Stellung beziehen, wenn Menschenrechte verletzt werden. Deshalb wird es weiterhin unabhängige und spendenfinanzierte Beratung durch NGOs benötigen, die für ihre Klientinnen und Klienten auch öffentlich auf die Barrikaden steigen, wenn es nötig ist. Ja, NGO-Rechtsberatung ist mehr. Sie ist demokratiekritisches Korrektiv, ein Frühwarnsystem für Missstände und eine letzte Instanz für jene, die sonst keine Stimme haben. Ohne sie fehlt dem Asylsystem ein entscheidendes Gegengewicht. Eines, das unabhängig, flexibel und nur der Menschlichkeit selbst verpflichtet ist. Gerade in einem hochpolitisierten Bereich wie dem Asylrecht ist diese Form der engagierten, unabhängigen Rechtsvertretung keine Option. Sie ist eine demokratische Notwendigkeit. Ich möchte das Gesagte jetzt und Vorgelesene auch so stehen lassen. Ich wünsche dem Integrationshaus
zum 30. Jubiläum alles, alles erdenklich Gute und weiterhin viel Erfolg bei der Hilfe anderer. Zum Abschluss gibt es noch Feuer von Willi Resetaritz. Es war mir eine Freude. Sie waren hier bei mir, hören, was andere nicht hören. Am Mikrofon war der Radiomacher Stefan Dichy auf Campus und City Radio 94.4 aus St. Pölten.

Aufgepasst, Nachtrag. Als langjähriger Radiomacher auf Campus und Cityradio 94.4 erlaube ich mir, das Ersuchen zu äußern, die nicht kommerziellen Medien, also die Radios, in der Republik Österreich die Sendung 30 Jahre Integrationshaus, ein Jubiläum, als Programmübernahme einzuspielen. Ich zähle alle auf, um unseren Hörerinnen und Hörern zu sagen, wie viele es sind in Österreich. Es sind diese unter dem Verband Freie Radios Österreichs zu Hause. Ich fange in Vorarlberg an. Proton, das Freie Radio Vorarlberg. Freirad, Freies Radio Innsbruck. Tirol, Salzburg, Radiofabrik. Oberösterreich, Freies Radio Salzkammergut. Radio Froh, Linz. Freies Radio Freistadt, Dorf TV. Freies Radio B138, Niederösterreich. Campus und Cityradio 94.4 aus St. Pölten. Radio Y, Wien, Radio Orange 94.0. Burgenland, Open Radio. Steiermark, Radio Helsinki, Radio Frequenz. In den Kärnten gibt es noch das Freiradio Agora 10515. Ich möchte mich jetzt schon bedanken bei allen nicht kommerziellen Radiosendern. Danke für die Programmübernahme. Sie hörten eine Sendung aus dem Erwachsenenbildungsprogramm.

Lebenszweck, um diesen sprichwörtlichen Purpose. Wofür bist du da? Wofür bist nur du wirklich wie gemacht? Und was bedarf es in den unterschiedlichsten Potenzialen, um deine PS wie gewünscht auf die Straße zu bringen? Dazu gehört mentale Stärke, Haltung. Und darüber möchte ich heute mit euch sprechen. Mentale Stärke dahingehend, wie wir die Wellen des Lebens surfen lernen und da natürlich einfach auch im nächsten Level. Denn aus meiner Sicht ist dies maßgebend und entscheidend für bestimmte Ergebnisse. In diesem Sinne, lasst uns starten. Denn dieses Thema ist für mich vor allem in diesen Zeiten noch herausragender geworden. Bei all den zigtausenden Gesprächen und Begleitungen auch hat sich das für mich noch mal mehr auch in den letzten Monaten hervorgehoben, mentale Stärke wirklich auch im Alltag zu leben. Ganz gleich, in welchen Situationen Frau, Mann hier gefragt ist, über bestimmte Themen auch hinauszuwachsen, auch da immer wieder auch mit Lernbereitschaft weiterzugehen. Ein Begriff, mentale Stärke, der in vielerlei Hinsicht auch heute verwendet wird. Ich bin mir sicher, du bist mit Mindset bereits in Berührung gekommen. Und vor allem auch, wie jetzt heute schon vielfach erwähnt, mit diesem Inbegriff der Stärke. Für viele bedeutet das Disziplin. Andere implizieren damit Durchhaltevermögen. Andere wiederum positives Denken. Ich differenziere es tatsächlich sehr gerne, weil positives Denken für mich manchmal so ein darüber hinausdenken ist und vielmehr oft im Schönreden mündet. Daher ist mentale Stärke für mich viel mehr mehr. Es bedeutet für mich nicht immer einfach nur stark sein zu müssen. Es bedeutet auch nicht aus meiner Sicht keine Angst mehr zu haben. Und es bedeutet auch nicht, dass immer alles gleich gelingt. Doch die Frage ist vielmehr, wie gehen wir mit bestimmten Wellen des Lebens? Wie begegnen wir diesen? Wie gehen wir mit den Veränderungen des Lebens? Welche Entscheidungen und Wahlen treffen wir? Und was machen wir aus unseren Gedanken und den damit verbundenen Emotionen, dieser Bewegung darin? Und wie finden wir ab manchen Punkten dann natürlich auch wieder zu uns zurück, wenn wir mal vom sprichwörtlichen Surfbrett fallen? Wir sprechen heute ganz bewusst über die Wellen des Lebens und von daher führt mich das auch schon zu einer Metapher, die ich wiederholt sehr bewusst auch anspreche, weil sie so viel versinnbildlich, nämlich: Du bist der Ozean und nicht diese eine Welle. Mit diesen Worten erinnere ich Frau Mann immer wieder daran, dich daran zu erinnern, dass du der Herrscher deines Lebens bist, dass du die Königin der König bist, dass keine Welle da draußen dein Leben bestimmt. Und somit geht's für mich immer wieder einfach auch hier back to the roots. Und dieses Bild ist für mich sinnbildlich einfach sehr aussagend. Und vor allem auch, wenn wir da gleich weiter eintauchen und du dich am Meer stehen siehst und auf den Ozean hinausblickst, die Wellen kommen und gehen siehst. Manche sind kleiner, andere sanfter. Manche gehen mit bestimmten Strömungen einher. Manche bauen sich langsam auf. Und manche treffen mit voller Wucht auf das Ufer. Und so kennen wir das ja auch aus dem Leben, oder? Wo kommen dir diese Wellen bekannt vor? Und deswegen erinnere ich dich auch jetzt gerade wieder daran und auch in diesen Zeiten, gleich mit welchen Wellen du es gerade zu tun hast. Du bist der Ozean und nicht diese eine Welle. Ganz gleich, welche Zweifel gerade auch in deinem Leben präsent sind, Unsicherheiten, Veränderungen beruflich, bestimmte Entscheidungen im Raum stehen, Beziehungsfelder sich verändern, Türen sich geschlossen haben, andere sich geöffnet haben, du mit unbekannten Dingen zu gehen hast, Unsicherheiten, Unklarheiten oder auch gerade mit bestimmten Kämpfen zu tun hast. Ich weiß, dass sich manchmal gewisse Situationen oder Wellen übermächtig groß anfühlen können, als würden sie dein ganzes Leben wie beherrschen, bestimmen. Und umso wichtiger auch hier, wieder die Message, die werde dir heute wiederholt hören, erinnere dich daran, dass du der Ozean bist und nicht diese eine Welle.

Dieses Bildnis begleitet mich schon sehr, sehr lange und ich gebe es sehr bewusst weiter. Einfach auch hier, um wieder differenzierter auch damit zu gehen, neue Perspektiven einzunehmen, dich daran zu erinnern, dass Wellen ganz natürlich entsprechend der Gesetzmäßigkeiten kommen und gehen, sich aufbäumen können und gleichzeitig sich auch dann mit ihrer gesamten Kraft und Macht entladen. Und mal Hand aufs Herz, wie gerne sitzt du auch am Strand und lauscht dem Rauschen des Meeres. Gefühle kommen und gehen, Ängste kommen und gehen, Freude kommt und geht, Traurigkeit kommt und geht, Herausforderungen kommen und gehen. Und gleich welche Herausforderungen du bereits gemeistert hast, es ist immer Gold daraus erwachsen. Du bist größer geworden. Du hast mehr von dir selbst kennengelernt. Es sind Potenziale auf den Tisch gekommen, die du vorher ahnt hast, die sich hierüber, einfach auch über die nächste Welle, die du surfen gelernt hast, auch nochmal geformt haben. Und so erinnere dich auch daran, dass keine Welle dich definiert. Keine Welle auch immer bis ins Detail analysiert werden muss. Auch nicht immer verstanden. Ich weiß, unser Verstand will manchmal auf alles eine Antwort, denkt in Deutungen und Bedeutungen und erst da auch immer wieder sich rauszunehmen und einfach dich mal nur aufs Surfen zu konzentrieren. Ich glaube, dass genau darin mentale Stärke auch sich befindet. Nicht die Wellen verhindern zu wollen, dagegen anzukämpfen, sondern diese bewusst zu surfen, dich dem bewusst zu stellen, hier mit diesem Flow mitzugehen. Was, wenn dir da einfach auch mehr Kraft dann zur Verfügung steht? Auch in dieser Erlaubnis, dass alles, was da sein darf, einfach jetzt mal da sein darf. Und dir dieser Raum einfach auch gegeben wird, damit du lernst, damit du über bestimmte Geschichten und Erfahrungen hinauswächst und vor allem dich wieder daran erinnerst, du bist der Ozean und nicht diese eine Welle. Du darfst eine nächste Selbstführung auch hier für dich etablieren. Raus aus Ohnmacht und Co. Und mal Hand aufs Herz, wir kennen das alle, wenn etwas groß und übermächtig gerade ist oder sehr im Fokus steht und dadurch auch an Größe gewinnt. Und vor allem auch raus aus Wegdrücken und Co. Dieses Wasserbildnis, das ich hier gewählt habe, erinnert mich nämlich auch oftmals an die Staudämme, die wir in unserem Leben errichtet haben. Wo haben wir Dinge weggedrückt, wo wollten wir Dinge nicht fühlen, nicht wahrhaben und haben sie einfach auch versteckt. Aber nichts bleibt auf Dauer verborgen, denn ein Staudamm geht irgendwann über, wenn nicht die Schleusen sich öffnen, wenn du nicht hergehst und Schleusen aufmachst, um einfach mal diesen Stau zu entladen, das, was sich da aufgestaut hat. In diesem Sinne auch eine Einladung heute, ja, was will endlich wieder in Fluss kommen? Wo darfst du dem Druck in dir einfach auch mal nachgeben und diesen Fluss in dir wieder aktivieren und ihn freigeben? Das erinnert mich gerade auch an den Film von Herr der Ringe, Befreit die Flüsse. Von daher einfach auch ein nächstes Bildnis. Ich liebe es ja auch in Bildern zu sprechen. Ich finde, Bilder erzählen einfach Geschichte und natürlich stupst das individuell auch hier bei jedem etwas anderes an. Was ich auch hier gerne gleich auch mit einbeziehe, auch jetzt aus rechtlicher Sicht, alles, was ich mit dir heute teile, das sind Impulse, es sind persönliche Erfahrungen und darüber hinaus ersetzen diese natürlich keine medizinische oder auch therapeutische Begleitung oder auch individuelle Beratung. Von daher nimm dir das raus, was dich heute nährt, was dich inspiriert und alles andere lass einfach auch hier vorüberziehen. In diesem Sinne, warum ich auch heute hier bin und mit so vielen Menschen über mentale Stärke spreche und was mich auch dazu bewogen hat, viele Impulse auch hier mit euch weiter zu teilen, hat auch mit meiner persönlichen Geschichte zu tun. Ich habe auch Wellen surfen lernen dürfen und das ging mit bestimmten Lebenserfahrungen einher. Mitte 20 etwa hatte ich von heute auf morgen mit Panikattacken zu tun und vor etwa 20 Jahren, ja, nicht nur wo ich Mitte 20 war, sondern jetzt einfach auch vor etwa 20 Jahren, war das natürlich eine ganz andere Zeit. Es gab viele Angebote nicht, die es heute gab. Ich habe mich damals dann selbst auf den Weg gemacht, weil konventionelle Wege für mich dann nicht
Früchte tragend waren und ich gespürt habe, ich muss mein Leben verändern. Für mich haben Panikattacken, so wie ich sie erfahren habe, oder einfach die damit einhergehenden Erschöpfungszustände, depressiven Phasen, die ich auch erlebt habe, mich dermaßen dazu eingeladen, alles in meinem Leben zu hinterfragen. Ich habe mich da sehr bewusst auch nochmal im Tiefgang damit beschäftigen begonnen, mit welchen Ursachen und Ursprüngen das einhergeht. Und so bin ich in die Ganzheitlichkeit auch damals eingetaucht und habe mir vor allem neben unterschiedlichen Begleitungen Mentaltraining autodidaktisch erarbeitet. Auch wie ich schon erwähnt habe, weil es damals Angebote einfach auch in diesem Maße wie heute nicht gab. Für mich ist es ja heute viel mehr herausfordernd, bei all den großartigen Möglichkeiten herauszufinden, was passt für einen individuell. Und so habe ich mich damals auf den Weg gemacht und mich gefragt, wie kann ich mich selbst da rausführen? Wie kann ich selbst diese Wellen surfen lernen? Und ein Aspekt war, weil ich eine Meisterin im Wegdrücken war, fühlen zu lernen. Bewusst fühlen zu lernen. Für mich war Heranwachsen gleichsetzend mit Starksein bedeutet für mich, keine Gefühle zu zeigen. Also auch hier war ich sehr leistungsorientiert, auch angepasst unterwegs und habe Stärke verwechselt. Ja, kann ich definitiv rückblickend sagen, heute geht für mich Stärke einher, authentisch auch zu sein und einfach auch in der Selbstführung sich den Raum zu geben, fühlen, was gerade gefühlt werden möchte, die nächste Welle einfach auch zu surfen. Und so kann ich sagen, dass ich auch etwa mit Mentalgebeten, ja, für mich ist Gottvertrauen auch part of my way, Mentalgebete mich enorm darin unterstützt haben, vielmehr auch getragen haben, über bestimmte Ängste hinauszuwachsen. Das ist auch ein Grund, warum Menschen mich irgendwann gefragt haben, wie hast du das geschafft? Wie hast du das gemeistert, ferner von konventionellen Wegen? Und daraus, das ist das Schöne, weil ich mich in dieser Zeit natürlich auch mit den essentiellsten Lebensfragen beschäftigt habe, ist mein Business entstanden. Mein Business, wie ich es dann gebaut habe und seit etwa 13 Jahren hier unterwegs bin und vieles, das ich mir angeeignet habe, auch da weitergeben, natürlich aus der Selbsterfahrung und mit den unterschiedlichsten Weiterbildungen auch hier, um Mentaltraining einfach auch auf diese Art und Weise zu vermitteln und natürlich auch immer mit der Einladung und dem Hinweis, jeder pickt sich das raus, wo Fraumann sagt, ah, das ist mir gerade Beitrag. Genau diesen einen Satz habe ich heute gebraucht und so bin ich auch schon gespannt, was du dir heute mitnimmst, was dich inspiriert bei alledem, was du schon über Mindset, mentales Training, den unterschiedlichsten ganzheitlichen Perspektiven hier kennengelernt hast. Etwas, was für mich auch maßgebend war in der Zeit, war es zu lernen, bestimmte Fragen zu stellen. Nicht mehr nach Antworten zu suchen, sondern vielmehr mit Fragen den Raum zu eröffnen. Ja? Was haben mich bestimmte Ängste gelehrt? Was hat seinen Teil dazu beigetragen, dass in meinem Leben ich diese Erfahrung überhaupt gemacht habe? Und wo war ich eingeladen, Erwartungen nicht mehr zu entsprechen, ein altes Leben hinter mir zu lassen? Das kann ich definitiv auch als Zeugnis mitgeben, wenn du gerade auch in einer Umbruchsphase bist. Was will gehen? Was hat ausgedient in deinem Leben? Welche neuen Türen öffnen sich bereits? Denn wenn sich etwas schließt, geht gleichsam auch entsprechend der Gesetzmäßigkeiten eine neue Tür auf. Ich weiß, wir wollen auch dann am liebsten immer schon wissen, womit geht das einher? Und diese Planungssicherheit etablieren. Das ist einfach auch entsprechend der Natur mit dem Gehirn so verbunden, dass wir gerne im Bequemen sind und uns im Bequemen bewegen und out of Comfort Zone, unbekanntes Terrain bewegen. Das liegt uns einfach nicht, obwohl es der Natur des Wachstums vor allem auch entspricht. In diesem Sinne, ja, Wachstum ist ein fantastisches Thema, wo wir immer eingeladen sind, nicht nur über uns selbst hinauszuwachsen, sondern uns Wachstum auch hinzugeben. Und deswegen auch hier die Einladung für mich damals gewesen, mein Wachstum ging damit einher, bewusster zu fühlen. Nicht mehr mich von der Angst beherrschen zu lassen, sondern hier in eine andere Perspektive zu gehen,
die Welle der Angst kommen zu lassen und sie auch wieder sich entladen lassen und das Geschenk daraus herauszupicken. Ja, was wollte sie mir sagen? Wo war die Einladung auch vielmehr damit einhergehen, zu schauen, welchen Teil in mir lebe ich nicht? Denn bei all den Erfahrungen über die Gespräche mit Menschen hat sich auch das für mich immer wieder ganz klar auf den Tisch gebracht. Wo lebe ich nicht das, was ich wirklich sagen möchte? Wo verleugne ich Wahrheit? Wo drücke ich ganz viele Dinge weg, die mir in Wahrheit von Herzen wichtig sind? Aus Angst vor dem, was andere sagen könnten. Aus Angst vor dem, wie das Umfeld auch reagieren könnte, wenn ich plötzlich meinen Träumen, Wünschen und Zielen zu folgen beginne. Deswegen lasse ich euch auch bewusst ein paar Fragen da, denn schließlich geht es um dich heute. Es geht um dich, es geht um das, was dich beschäftigt, was dich bewegt und wo sind die Fragen, die ich mir auch einst gestellt habe und über die Jahre weiter, vor allem wenn Wachstumsräume angeklopft haben, auch heute ein enormer Beitrag für dich. Was möchte gelebt werden? Was möchte verabschiedet werden? Wer bist du in Wahrheit gar nicht mehr? Welche Masken hast du schon viel zu lange aufgesetzt, wo du spürst, das passt einfach mit deiner persönlichen Entwicklung nicht mehr zusammen? Das geht damit nicht mehr d'accord. Und wer willst du wirklich sein? Was willst du wirklich leben? Ich weiß, an diesen Wendepunkten kommen gerade diese essentiellen Fragen auf den Tisch. Was würdest du von Herzen gerne leben? Welche Träume hast du viel zu lange mit dir schon herumgetragen? Welche möchten endlich verwirklicht werden? Und gleichsam erinnere ich mich jetzt auch an ein Gespräch mit einer Lady vor ein paar Tagen, die mit ähnlichen Fragen mit mir im Gespräch war. Und gleichsam, was wir da miteinander dann aufgeweitet haben, kam dann gleich die nächste Frage, die sie gestellt hat. Liebe Rosa Maria, was ist, wenn ich scheitere? Was ist, wenn ich nicht genüge, nicht gut genug bin? Was ist, wenn ich das nicht schaffe? Was könnten die anderen denken? Und was, wenn ich mich blamiere? Und so sieht man wieder, ja, wie der Verstand dann schon die nächsten Gründe auf den Tisch bringt, erst recht nicht für sich selbst loszugehen, um sich selbst den gebührenden Raum auch zu schaffen, damit Potenziale geformt werden können, weiter auf die Straße gebracht werden können. Daher auch die Frage, falls dir diese Fragen bekannt vorkommen, was würdest du tun, wenn du nicht scheitern könntest? Wenn du davon ausgehst, dass du ab heute gewinnst, dass alles, was du in die Hände nimmst, zu Gold wird. Wenn Scheitern für dich, wie du bisher Scheitern bewertet hast, ausgedient hat. Ich lasse die Frage jetzt einfach mal wirken. Was würdest du tun, wenn du nicht scheitern könntest? Wie würde dein nächster Schritt aussehen? Welche Entscheidung würdest du treffen? Welches Gespräch, das schon lange im Raum ist, würdest du endlich führen? Welche Träume und Wünsche, die du schon lange in dir trägst, würdest du ernst nehmen? Welche Idee würdest du verwirklichen? Was würdest du sichtbar machen, wenn du keine Angst mehr vor der Meinung anderer hättest? Wo würdest du mutiger leben, ganz selbstverständlich mit deinen Qualitäten gehen, authentisch sein? Wo würdest du öfter Nein sagen? Oder sogar Ja zu dir, zu all deinen Visionen, Träumen, Wünschen und Zielen, zu all dem, was dir wichtig ist, was du lange genug hinten angestellt hast? Wo würdest du einen neuen beruflichen Weg wählen? Wisst ihr, das ist bei so vielen ein Thema. Berufung in Wahrheit leben. Nicht nur einer Arbeit nachgehen, sondern Arbeit und Berufung gleichsam leben. Wo würdest du eine Ausbildung beginnen? Wo würdest du
am liebsten einen Flug buchen und eine so lang bereits aufgeschobene Reise endlich antreten, mit dir, mit deinen Liebsten? Wo würdest du endlich genau dafür jetzt im nächsten Schritt losgehen, was du schon lange in deinem Herzen trägst? Und wisst ihr was? Was, wenn sogar Scheitern oder Hinfallen auf diesem Weg in Ordnung ist? Wenn du dir das erlaubst und vor allem auch nicht dagegen gehst, sondern einfach wieder aufstehst. Wenn du dich von den Bewertungen von Scheitern einfach mal frei machst. Selbst wenn manches nicht wie gewünscht läuft. Ich habe selbst in den letzten Monaten Erfahrungen gemacht, wo ich mir auch dachte, wenn ich das gewusst hätte, weiß ich nicht, ob ich den Weg so weitergegangen wäre, rückblickend. Doch genau das ist es. Wie sehr vertraue ich? Denn wir sehen die Hauptvision, wir haben uns unseren Anker. Doch der Weg dorthin läuft manchmal anders als geplant. Bedeutet das, dass das ein Scheitern ist? Bedeutet das gleichsam, dass etwas nicht funktioniert? Nein. Was ist, wenn wir all die Geschichten, die wir jemals über das Scheitern weitergegeben haben, auch unbedacht übernommen haben, einfach mal komplett hinterfragen und nach der Wahrheit fragen, ob das, was es da in mir denkt, auch wirklich wahr ist. Ihr seht, selbst auch da könnten wir bereits jetzt wieder Stunden sprechen. Ich lasse bewusst auch immer Momente der Stille, um euch auch die Zeit zu geben, dass das wirken kann. All diese Fragen bringen natürlich auch auf den Tisch, wo habe ich mich schon lange zurückgehalten? Wo habe ich die Angst zu scheitern größer gemacht, als diesen Glauben etabliert, dass es gelingen könnte? Oder vielmehr davon auszugehen, dass ich immer gewinne, egal wie der Weg sich zeigt, dass ich als Sieger und Siegerin hervorgehe. Und vor allem kommt jetzt die Preisfrage. Ja, ihr werdet gleich verstehen, was ich damit meine. Was kostet es dich, wenn du nicht für dich losgehst? Was kostet es dich, wenn du deine Wahrheit nicht aussprichst? Welchen Preis bezahlst du, wenn du jetzt nicht den nächsten Schritt genau in diese Richtung gehst, wo es dich hinzieht, wo dein Herz dich ruft? Welchen Preis bezahlst du, wenn du weiterhin lieber gefallen willst, People-Pleaser bleibst? Wie viel musst du selbst von dir verleugnen, wegdrücken, um an einem bestimmten Tisch auch weiter Platz einzunehmen? Und das, obwohl du spürst, da geht's weiter. Ich weiß, das sind Dinge, die zurückhalten können, doch frag dich auch hier immer wieder, zu welchem Preis? Was musst du aufgeben, wegdrücken, um zu bleiben, wo du jetzt bist? Und was würde sich entfalten? Was würde mehr Raum bekommen? Wie viel mehr Größe und PS kommen dazu, wenn du dir jetzt mehr erlaubst, entsprechend dem, was du in dieses Leben mitgebracht hast, dieses Geschenk des Lebens so zu ehren, dass du ab heute sagst, ich mache etwas daraus. Ich lasse mich von nichts und niemandem mehr aufhalten. Ich gehe daraus und feiere das Leben, zeige mich in allem, wie ich bin, wer ich bin, was ich alles kann. Und lass mich dann vom Leben küssen, im wahrsten Sinne des Wortes, mit all den Wundern, die hier natürlich auch aller Resonanz dann erst recht auf den Tisch kommen. Denn jede Entscheidung, die du heute triffst, jede Wahl, zieht bestimmte Ergebnisse nach sich. Und wenn ich weiß, ich bezahle den Preis dafür immer, egal welche Wahl ich treffe, welche würdest du dann heute am liebsten für dich wählen? Was will wirklich gelebt werden? Und ein Secret gebe ich dir mit, denn diese Frage kommt dann auch immer wie gehabt und oft auch dazu. Es braucht Mut.
So manch einer sagt es. Aus meiner Erfahrung und meiner persönlichen Sicht kann ich dir sagen, Mut wächst im Gehen. Nicht im darauf warten, mutiger zu werden. Nicht indem du noch hunderttausende Affirmationen sprichst. Oder zu Hause sitzen bleibst. Es gibt eine Kraft in dir, die dich daran erinnert, den nächsten Schritt jetzt einfach zu machen, auch wenn du unsicher bist, auch wenn dein Herz klopft und du es sprichwörtlich klopfen hörst. Mut bedeutet nämlich nicht, keine Angst und keinen Zweifel mehr zu haben, sondern, worauf ich auch da meinen Fokus richte, es bedeutet, den nächsten Schritt nach vor zu gehen. Und es führt immer nach vor weiter, nicht wenn wir zurückgehen. Du kannst manchmal zurückgehen, ja, um Schwung zu holen. Wo blicken wir manchmal nochmal auf das, was wir hinter uns lassen? Aber auch dann in einer Haltung von Dankbarkeit, Wertschätzung oder einem im Frieden geben. Und dann erst recht. Let it go, let it flow, nach vor. Und da entsteht Mut. Nicht im darauf warten, denn auch das könnte wieder eine Ausrede sein. Auf den richtigen Zeitpunkt warten. Ah, ich muss noch länger analysieren und nachdenken, ich muss das noch abwägen. Das kreiert Warteschleifen. Ich kenne niemanden, dem das zugute gekommen ist. Vielmehr haben viele daraus gelernt. Hätte ich doch. Und ich kann mir nicht vorstellen, dass du auf ein Leben zurückblicken möchtest, wo du Reue nährst, sondern heute einfach den nächsten Schritt machst, ein Gespräch führst, dich sichtbarer machst, deine Wahrheit aussprichst und einfach zu dir stehst. Und das auch, ohne zu wissen, und jetzt kommt's, wie es ausgeht. Denn das Einzige, was du wirklich kontrollieren kannst, und das immer wieder bei dem Ozean, egal welche Wellen da sind, deine Wahl, deinen nächsten Schritt, ob du ihn machst oder nicht. Alles folgt dir. Dein Körper folgt auf deinen Command. Also was ist dein nächster Schritt? Worüber wächst du heute hinaus? Wo gehst du in Selbstführung? Welcher nächste Schritt will heute getan werden? Und das ist hineinwachsen in deinen Weg weiter, selbst wenn du Antworten heute noch nicht hast. Das ist Vertrauen etablieren, denn an manchen Lebensphasen und Wendepunkten dürfen wir Vertrauen vorausinvestieren. Das heißt, ich vertraue mehr, als ich heute sichtbar sehe. Ich investiere in Glauben und Vertrauen, auch wenn ich den Weg, den Ganzen noch nicht sehe. Und das ist insofern wichtig, weil wir eine Vision bekommen. Doch wir können nicht jetzt schon den 9. Schritt machen, wenn wir im 10. dort ankommen. Wir brauchen den 1., dann den nächsten, den 3., den 4. und so weiter, um einfach auch uns hier wie in ein Training zu begeben, unternehmerische Muskel wachsen zu lassen, Vertrauensmuskel wachsen zu lassen, damit der 10. Schritt zur Visionserfüllung führt, damit wir diese Vision dann auch stehen, halten und tragen können. Deswegen ist es so essentiell, Step by Step zu denken, heute noch nicht die Zukunft zu lösen. Ganz gleich, was du heute in deinem Kopf schon abspielst, was vielleicht bei all den zigtausenden Möglichkeiten, wie dein Leben in 6 Monaten aussehen kann, wieder durchspielst. Raus aus Zukunftsszenarien und Co. und einfach auch hier dich dem nächsten Schritt hingeben. Ladies and Gentlemen, ich habe heute auch noch eine Überraschung für euch. Doch bevor wir da landen, gehen wir jetzt einfach auch zum Wirken lassen mal in Richtung musikalischer Begleitung über. Und danach möchte ich mit euch in eine Fantasiereise, meditative Innenreise eintauchen und das verbunden mit stärkenden Worten aller Mentalgebet, so wie ich es für mich in meinem Leben etabliert habe, in Phasen, wo bestimmte Wellen präsent waren, in Wendezeiten, um einfach auch hier in dieser Führung zu bleiben. Der Ozean. Und nicht geführt von einer Welle, sondern die nächste Welle im nächsten Level surfen zu lernen. Ich freue mich schon, auch hier mit euch nach diesem Musikstück weiter einzutauchen. Genießt es einfach auch hier, während auch ich im Hintergrund mich
mich weiter vorbereite und dann diese Innenreise mit euch teile, exklusive. Lasst es einfach wirken, auch mit den Fragen weiter, und dann hören wir uns bald wieder.

Ladies and Gentlemen, welcome back. Nachdem wir Haven, Where the Heart Is gelauscht haben, kommen wir jetzt bereits zu dieser angekündigten Innenreise, einer Fantasiereise. Jetzt für euch persönlich gesprochen, vor allem auch mit stärkenden Worten, aller Mentalgebet, so wie ich es auf meinem Platz für mich wiederholt einfach auch genieße. In diesem Sinne, macht es euch bequem, ganz gleich, wo ihr gerade seid. Natürlich, wenn du vom Auto aus gerade zuhörst, bleib natürlich ganz klar mit deiner Aufmerksamkeit beim Verkehr. Dann lausch parallel, als würdest du einer Geschichte nebenbei lauschen. Und ansonsten, wer von zu Hause aus dabei ist, ihr könnt es euch auch gerne bequem machen und hierbei auch die Augen schließen mit dem Wissen, jetzt genieße ich Zeit für mich. In diesem Sinne, lasst uns gerne starten. Dazu lade ich euch gerne ein, bewusst zu atmen, über die Nase ein und wieder aus. Einatmen, Bauch hebt sich, ausatmen, Bauch senkt sich. Einatmen, Bauch hebt sich, ausatmen, Bauch senkt sich. Und einfach bei dir und in diesem Moment sein. Du musst jetzt nichts leisten, nichts erklären, es gibt nichts zu verändern. Einfach präsent im Hier und Jetzt sein. Und währenddessen lade ich dich ein, in dieses Bildnis wieder einzutauchen, wo du dich an einem wunderschönen Strand befindest. Vor dir der weite Ozean, das Rauschen des Meeres. Who knows? Wo warst du bereits auch vor kurzem wieder am Meer und holst dir dieses Bild in Erinnerung? Nimm wahr, wie die Wellen kommen. Eine Welle nach der anderen. Wie sie sich aufbauen und das Landufer erreichen. Währenddessen atmest du entspannt weiter und entspannst dich mehr und mehr. Welle für Welle, ganz natürlich in deinem ganz eigenen Rhythmus. Während du vom Strand aus diesen Moment genießt, lass dich von der Sonne berühren. Spür die sanfte Brise auf deiner Haut. Ohne etwas tun zu müssen. Du beobachtest das Wasser. Wo ist dein innerer Ozean heute sogar ruhig? Wo eine größere Welle da? Eine Entscheidung, eine Emotion. Ein nächster Schritt, der im Raum steht. Oder wo gibt es auf etwas noch keine Antwort? Einfach da sein lassen. Du musst doch hier nichts tun. Du bleibst in deiner entfernten Perspektive, ohne etwas wegzudrücken, ohne darüber hinwegzugehen, auch ohne etwas zu analysieren. Nur beobachten, nur wahrnehmen, auch in dieser Haltung. Ah, spannend, was ich da wahrnehmen darf. Und mit der Einladung, was möchte gerade wahrgenommen werden, was möchte gefühlt werden, ohne dass ich sofort darauf reagieren muss. Und wo hast du jetzt sogar Lust, ab dich in die Fluten zu begeben, ins Wasser hineinzugehen, dieses kühle Nass auf dir zu spüren? Wo ist dir einfach nach Abkühlung? Und währenddessen bleibst du in der Haltung, alles was da ist, darf jetzt da sein. Wo nimmst du dein Surfbrett in die Hand und reitest die nächste Welle? Gehst mit ihr mit dieser Bewegung und machst das heute sogar mit einem Lächeln, selbst wenn du runterfällst. Du bleibst in der Führung, selbst wenn du untertauchst. Oder einen Schleudergang gerade erlebst unter Wasser. Du kommst wieder hoch. Und du entscheidest dich heute bewusst, wieder aufs Brett zu gehen. Setz dich darauf. Oder stellst dich wieder hin. Gehst in die Haltung hinein, die es für den nächsten Ritt braucht. Du entscheidest dich, dazu zu lernen. Dir nächste Fähigkeiten anzueignen, um erst recht länger am Brett stehen zu bleiben. Und wo gelingt es dir im nächsten Gang bereits?
dir fühlst, ohne etwas runterzudrücken, wegzuschieben, sondern bist im Moment und surfst die nächste Welle. Und selbst wenn dir etwas missfällt, nicht wie gewünscht läuft, du tauchst wieder auf und lass dich jetzt einfach an den Strand gleiten. Mit der Welle mit. Kommst mit dem Rauschen der Welle an und setz dich einfach in den Sand hinein oder an die Küste, wie auch immer es bei dir aussieht, hier am Ufer. Spürst, wie die Sonne dich trocknet, während du dich an dein Geschenk des Lebens erinnerst. Und einfach Danke sagst für das Geschenk deines Lebens. Ich persönlich richte die Worte immer in Verbindung an Gott einfach auch weiter, indem ich auch hier das für mich ganz klar bekenne und auch das anspreche in den Worten. Lieber Gott, ich danke dir für das Geschenk meines Lebens. Ich danke dir für diesen neuen Tag. Ich danke dir für diesen nächsten Atemzug. Danke für alles, was ich schon gemeistert habe. Für die wundervollen Begegnungen in meinem Leben. Danke für den vollen Kühlschrank. Was auch immer dir jetzt auch im Namen der Dankbarkeit in den Sinn kommt, gib dem einfach mal Raum.

Und dann erinnere dich wieder dran, es darf alles da sein, was gerade da ist, auch an Wellen und Lebensbewegungen. Und wo siehst du, während du auf den Ozean blickst und dich wieder daran erinnerst, du bist der Ozean und nicht diese eine Welle. Es ist ein Teil des Ozeans in dir. Und dann stell dir vor, wie du mit diesen Wellen all die offenen Fragen übergibst, all die Sorgen, Gedanken, Entscheidungen, die im Raum stehen, auch alte Erfahrungen, die du gemacht hast, wo du noch im Unfrieden bist. Emotionen wie Trauer, Angst und Co. Dinge, die du heute auch ganz klar hinter dir lassen möchtest. Dinge, die dich klein und zurückgehalten haben. Weißt du, was ist, wenn du das nicht alleine tragen musst, sondern ganz klar heute abgibst? Und dich mit dem nächsten Wellengang, der dich erreicht und who knows, wo bist du dem Wasser so nahe, dass deine Füße das rauschende Wellenmeer, das ankommt, berühren und dich ganz klar dafür öffnest, für Wahrheit, für Klarheit, für ein Meer an Freude, für ein Meer an Frieden, an Vertrauen, an Liebe, an Klarheit, an all die Attribute, die dir einfach auch von Herzen so wichtig sind. Und wovon du dir mehr wünschst. Was, wenn deine wahre Natur Besonnenheit, Kraft und Liebe sind? Was, wenn du dir jetzt vorstellst, dass da, wo Unfrieden und Unruhe waren, jetzt Frieden einkehrt, Frieden sich breit macht mit jeder weiteren Ein- und Ausatmung? Auch weil du dich dafür entscheidest. Angst war, wächst Vertrauen. Wo Verwirrung und Unklarheit waren, entstehen Klarheit. Wo Schwere war, kommt Leichtigkeit an, eine nächste. Wo Erschöpfung war, fließt neue Kraft. Und wo wird auch Hoffnung neu aufgestellt? Ich lade dich gerne auch wieder ein, in die Fluten jetzt in Gedanken reinzugehen, wenn du Lust dazu hast und dir vorzustellen, wie die nächste Welle dich von Druck, Kontrolle und Co. einfach auch löst, wie das wie hinweggespült wird, ja. Auch Masken und Ansprüche, die du an dich selbst hattest, ja. Die Angst, nicht gut genug zu sein, die Angst vor Ablehnung, Fehler zu machen. All das, was du heute loslässt, in diesem Sinne freigibst. Das Hinterfragen, die Unklarheiten, die Unsicherheiten. Begrenzungen. Wo machst du dich freier als je zuvor, um die nächsten Schritte zu gehen, sichtbarer zu werden, deine Gaben zu leben, über bestimmte Themen hinauszuwachsen? Wo entscheidest du dich für nächste Freiheit? Wo machst du dich heute freier? Und gehst erst recht den nächsten Schritt nach vor. Wo hast du Lust, die nächste Welle gleich zu surfen? Hab einfach Spaß dabei. Hab Spaß dabei. Ganz gleich, was gerade an Wellenbewegungen da ist. Mach das mal mit einem Lächeln. Das heißt nicht, etwas wegzudrücken. Ganz im Gegenteil. Mit einer nächsten Haltung, die erst recht Stärke implizieren kann, hier mit der nächsten Welle zu gehen. Denn das ist die Wahl, die du hast. Das ist das, was du kontrollieren kannst. Auch wenn wir davon ausgehen, aus unterschiedlichen Studien, dass Gedanken mit Emotionen einhergehen, dass Gedanken Emotionen nähren und daraus natürlich Haltungen entstehen. Das ist dieses sprichwörtliche Manifest, das wir hier mit kreieren können. Und somit den Raum auch erst wieder eröffnest, mentale Stärke auf deinem Platz Next Level auch zu führen, Selbstführung zu leben. Ferner von Kontrolle, Druck, Zwang und Co., sondern einfach auch hier in einer nächsten Freiheit, mit dem nächsten Schritt, im Vertrauen darauf, dass du sichtbarer werden darfst, dass du geführt bist, dass selbst Umwege oder das, was als Umwege oder Unterbrechung erscheint, Teil deines Wachstums ist. Dass du hier trainiert und geformt wirst.
dass du in deine Vision, in diese Verwirklichung hineinwachsen darfst. Vor allem, wenn es auch hier um deinen Purpose geht. Und wir alle mal haben einen Purpose. Und was ist deiner gerade auch? Wo darfst du lernen? Wo darfst du Vertrauen lernen? Hingabe lernen? Erst recht wieder aufstehen, dich aufzurichten, als Königin und König deine Krone zu richten. Und die nächste Welle wieder surfen lernen. Wo darf dein Herz gestärkter werden? Deine Gedanken klarer werden? Wo darfst du deinen Blick ganz klar neu ausrichten? Auch in diesem Wissen, du bist getragen. Und diesen Raum einfach auch aufzumachen, ja zu dir selbst zu sagen, das Geschenk des Lebens zu ehren und mehr aus dem zu machen, wofür nur du wie gemacht bist. In diesem Sinne, ja, gehe auch ich da im Namen der Dankbarkeit weiter, denn auch diese Tage und auch diese Sendung heute erinnern mich, auch während ich spreche, an so viele großartige Bewegungen und Wachstumsfelder auch weiter, für die ich sehr, sehr, sehr, sehr dankbar bin. In diesem Sinne, nimm auch jetzt gerne für dich nochmal einen bewussten Atemzug, bewusstes Einatmen, Ausatmen, Dasein, präsent sein, dich von Kopf bis Fuß spüren, deinen Körper und dich auch einfach, ja, ich mache das gerne, dass ich meinen Körper dann berühre, die Hände, die Beine, Augen öffne, falls du sie geschlossen hattest und ganz klar auch vor Augen halte, worauf richte ich meinen Fokus, was ist meine Ausrichtung auch weiter, wo möchte ich hin und welchen nächsten Schritt gehe ich heute? In diesem Sinne, Ladies and Gentlemen, gehen wir in den Abschluss. Vielen Dank, dass ihr heute live mit dabei wart. Auch jetzt von meinem Platz aus mit der Frage, was hat euch besonders gestärkt? Was war für heute Inspiration pur? Was hat euch besonders berührt und bewegt? Was nehmt ihr euch mit? Was war ganz wichtig heute für euch? Einfach auch für dich. Welche Diamanten nimmst du jetzt mit für dich in den Tag, in deine nächsten Schritte weiter? Und diesen Reminder, den habt ihr heute schon öfters gehört, lasse ich euch auch gerne da, vor allem auch aller Leadership, Selbstführung. Erinnere dich daran, egal was gerade präsent ist und auch demnächst. Du bist der Ozean und nicht diese eine Welle. Ich wünsche euch von Herzen Klarheit, auch hier, wenn es um die nächsten Schritte geht, wachsenden Mut im Vorangehen, denn das gehört für Vorangehende und Leader und Leaderinnen immer wieder dazu, nicht nur über sich hinauszuwachsen, sondern Vorbildwirkung zu übernehmen, auch in eine nächste Verantwortung hier zu wachsen. Ich wünsche euch von Herzen alles, alles Liebe und vor allem auch, macht mehr aus dem, wofür nur ihr wie gemacht seid. Im Teilen, im Weitergeben, im Mehrwert generieren. Einfach das zu leben, wofür du da bist. Ich freue mich auf die nächste Sendung. Die wird bereits im Hintergrund vorbereitet. Bis zum nächsten Mal. Macht es gut von Herzen. Alles, alles Liebe. Und somit lasse ich euch hier zum Nachklang. Hans Zimmer da. Now we are free. Ich finde, das passt so wunderbar jetzt auch hier für den Nachgang. Alles, alles Liebe.

0: Derma Centaur, Argus Reflexus und gemeiner Holzbock. Klingt nach Bösewichten bei Harry Potter, sind aber in Wirklichkeit richtig Zeckenarten in Österreich. 18 heimische Arten sind davon bisher in Österreich beschrieben. Zecken sind sogenannte Vektoren. Sie können also mit ihrem Biss Krankheitserreger wie zum Beispiel Viren oder Bakterien an ihren Wirt weitertragen. Und als Wirte für ihre Blutmahlzeiten suchen sich Zecken neben Amphibien, Reptilien und Vögeln eben gerne auch Säugetiere, also auch Menschen aus. Wie man die lästigen Gäste wieder los wird oder sich am besten gar nicht einfängt, das erfahren Sie bei Wissen macht Leute zum Zeckenmonitoring. Willkommen zu einer neuen Ausgabe Wissen macht Leute, dem Citizen Science Podcast von Österreich forscht. Österreich forscht ist die österreichische Citizen Science Plattform, die von der BOKU University koordiniert wird. Was es mit Citizen Science auf sich hat? Wir verstehen darunter die aktive Beteiligung von BürgerInnen in wissenschaftlichen Forschungsprozessen aus verschiedensten Fachrichtungen, zum Beispiel in der Herpetologie oder der Sprachwissenschaft. Das heißt, Sie können selbst aktiv werden, mitforschen und so zur Wissenschaft beitragen. Auf der Website citizen-science.at finden Sie neben näheren Informationen zu Citizen Science auch eine Liste an Projekten, bei denen Sie im Moment mitforschen können. Ich bin Merit Siemen und spreche heute mit gleich drei WissenschaftlerInnen über das Zeckenmonitoring. Zu Gast sind neben dem Parasitologen Georg Duscher auch der Arzt Matthäus Markovic und die für das Zeckenlabor zuständige Anna Schötter. Alle drei betreuen das seit letztem Jahr laufende Zeckenmonitoring für die AGES, die österreichische Agentur für Gesundheit und Ernährungssicherheit. Wie Zeckenforschung so abläuft, wozu es sie braucht und wie man eine Zecke verpackt, erfahren Sie in unserer heutigen Folge. Schön, dass Sie sich Zeit nehmen für das Interview. Stellen Sie sich doch gerne für die Hörerinnen vor.
1: Ja, mein Name ist Georg Duscher. Ich bin Biologe, arbeite an der AGES, Agentur für Gesundheit und Ernährungssicherheit, im Bereich Veterinär, das heißt alle Bereiche, die Tiere betreffen oder Erreger, die von Tieren auf den Menschen gehen.
2: Ja, hallo, mein Name ist Matthäus Markovic, ich bin Facharzt für Hygiene und Mikrobiologie. Ich arbeite auch an der AGES, im medizinischen Teil der AGES und leite die Abteilung für Vector-Borne Diseases. Die Abteilung beschäftigt sich mit Erkrankungen, die von Vektoren, das heißt von zum Beispiel von Zecken oder Gelsen, übertragen werden. Und wir sind verantwortlich für das Monitoring, also für die Überwachung dieser Vektoren in Österreich.
3: Ja, hallo, ich bin die Anna Schötter. Ich habe biomedizinische Analytik studiert, bin an der AGES seit 2024 als wissenschaftliche Mitarbeiterin angestellt und mache dort die Identifizierung der Zeckenarten, die bei uns reinkommen, und auch die Untersuchungen im Labor.
0: Also schön viele verschiedene Felder heute abgedeckt und viele Perspektiven. Wie sind Sie dazu gekommen, sich mit Zecken, ausgerechnet mit Zecken, zu beschäftigen?
1: Ja, also ich habe lange als Parasitologe gearbeitet, das heißt nicht nur Zecken, sondern auch verschiedene Würmer und andere Grauslichkeiten. Und es war dann schon relativ klar, dass die Zecken in naher Zukunft sehr viel Wichtigkeit erlangen werden und da in Österreich was getan werden muss. Und da habe ich mich dann entschlossen, neben der normalen Parasitologie mich auch auf Zecken zu spezialisieren und mir Zecken genauer anzuschauen.
2: Ja, bei mir war das so, dass ich auf das Thema während meiner Facharztausbildung gestoßen bin. Ich habe meine Facharztausbildung am Hygieneinstitut in Wien gemacht und mein damaliger Chef war der Professor Stanek. Und Professor Stanek war jemand, der die Borreliose-Forschung in Österreich etabliert hat. Also er war von Anfang an beteiligt an den ersten Entdeckungen, Krankheitsbeschreibungen und auch an Studien mit Zecken. Und sozusagen zufällig bin ich auf das Thema gekommen. Ich habe begonnen, auch wissenschaftlich zu arbeiten, auf diesem Gebiet eher auf der medizinischen Seite. Also ich habe viel mit Patienten gearbeitet, ich habe klinische Studien gemacht und so habe ich mich im Laufe der Zeit auf dieses Thema spezialisiert.
3: Also bei mir war es auch ähnlich wie bei Matthäus. Nach dem Studium habe ich auch am Hygieneinstitut angefangen, an der Medizinischen Universität Wien, und war dort in derselben Arbeitsgruppe auch unter Professor Starnek. Und dort habe ich halt auch nicht nur mit Borrelien gearbeitet, sondern auch mit anderen Krankheitserregern, da dieser Professor Starnek eben auch die ganzen anderen Krankheitserreger ein bisschen erweitern wollte und sich auch dort in die Forschung reinarbeiten wollte. Und dort habe ich die ganzen Laboranalysen gemacht für alles Mögliche.
4: Bevor wir vielleicht auf die Krankheitserreger nochmal genauer eingehen, was sind denn eigentlich Zecken? Genau, und welche gibt's in Österreich?
3: Also Zecken sind Spinnentiere und keine Insekten. Das ist ein wesentlicher Unterschied, weil oft bekommen wir doch Käfer eingeschickt und die sehen komplett anders aus, da die Körpergliederung anders ist. Und Zecken als Spinnentiere sind sowieso schon für viele Leute ein bisschen ein Graus. Aber was halt noch dazu kommt, ist, dass es Blutparasiten sind. Das heißt, um ihren Lebenszyklus zu vervollständigen, müssen sie eine Blutmahlzeit einnehmen. Und das sind wir halt unglücklicherweise ab und zu das Opfer.
4: Und wie bestimmt man eine Zecke?
3: Also unter dem Mikroskop ist das natürlich am einfachsten. Man erkennt eine Zecke aber auch schon mit den freien Augen. Und es gibt da ganz viele verschiedene Bestimmungsmerkmale. Es gibt auch Bestimmungsschlüssel, denen man folgen muss. Das ist in der Biologie einfach eine Guideline, an die man sich halten kann. Das heißt, man geht dann verschiedene anatomische Eigenschaften durch, wie zum Beispiel die Mundwerkzeuge, die Beine, auch das Aussehen der Zecke generell, ob bestimmte Eigenschaften vorhanden sind. Dann kann man nämlich auch das Entwicklungsstadium feststellen und eben die Zeckenart. Und davon gibt es in Österreich relativ viele. Also insgesamt sind 18 Arten beschrieben für Österreich und die häufigste davon ist Ixodes ricinus. Es werden aber auch oft andere Arten gefunden, wie Dermacentor, die oft zum Beispiel mit den Riesenzecken verwechselt wird. Also eigentlich sehr spannend und sehr abwechslungsreiche Tierchen.
4: Das klang jetzt aber so, als gäbe es sozusagen auch Zecken in Österreich, die vielleicht noch nicht beschrieben sind oder Arten, die noch nicht erforscht sind. Ist das so?
1: Ja, also natürlich, es tauchen dann immer wieder neue Arten oder seltene Arten auf, die bisher unerkannt waren. Was aber noch dazu kommt, ist, dass auch neue Arten eingeschleppt werden. Also es gibt Arten, die mit Zugvögeln immer wieder zu uns kommen und sich beginnen zu etablieren, es noch nicht geschafft haben, aber immer wieder eingeschleppt werden. Oder wie wir es auch festgestellt haben, Urlaubsheimkehrer, die mitnehmen, mit Autos, mit den Badetüchern, oder sie werden über Haustiere eingeschleppt, die mit im Urlaub waren oder die importiert werden. Also da gibt es eine Reihe von Zecken, die wir so noch nicht kennen. Wir kennen sie von den Meetings und von den Konferenzen, aber noch nicht bei uns in Österreich gesehen haben, aber die am Weg zu uns sind.
4: Wieso sind Zecken eigentlich so unbeliebt?
1: Die Anmutung der Zecken, dieses Krabbeln, teilweise dieses schnelle Raufkrabbeln. Es gibt ja auch Zecken, Gott sei Dank noch nicht bei uns, also diese beschriebenen Zecken, die einem auch auf 9 Meter sehen und dann auf 100 Meter nachlaufen. Diese tropische Riesenzecke, die ist sehr beängstigend. Also das entspringt dann schon so einem Horrorfilm oder einem, wo diese Zecken einen wirklich attackieren. Und diese Vorstellung von Zecken zu begrabbelt werden und die unerkannt dann über die Haut drüber krabbeln und eigentlich, man merkt es eigentlich sehr spät erst, dass man die Zecken hat. Und dann kommt noch dazu, dass sie halt eine Reihe von Erregern mit sich tragen und die dann auch übertragen können. Und das ist, glaube ich, diese Angst, die man hat und die auch, also ich muss sagen, auch mich nicht auslässt. Also es ist eine Faszination, aber doch eine gruselige Faszination.
4: Vielleicht eine wichtige Frage für Hörerinnen oder weil es alle schon mal wahrscheinlich selber erlebt haben, aber was tue ich denn, wenn ich eine Zecke an meinem Körper feststelle? Genau, wahrscheinlich ist es meistens, ich war irgendwie in der Natur unterwegs, gucke am Abend nach oder finde beim Duschen an der Stelle eine Zecke, was mache ich dann?
2: Am besten ist es, sie möglichst schnell zu entfernen. Das hat diesen Grund, weil, wie der Georg schon gesagt hat, es gibt eine Reihe von Erregern, die übertragen werden können und die häufigste Infektion nach einem Zeckenstich ist die Lyme-Borreliose. Und man weiß eben, dass die Borrelien eine gewisse Zeit brauchen, bis sie von der Zecke auf den Wirt beziehungsweise auch auf den Menschen übertragen werden können. Das heißt, wenn das dauert einige Stunden mindestens, wenn man die Zecke schnell entfernt, dann reduziert man das Risiko für diese Übertragung. Also die beste Methode eben vorzubeugen ist, den Körper abzusuchen und die Zecken entweder gar nicht stechen lassen. Manchmal beobachtet man Zecken, die noch nicht gestochen haben, die krabbeln einfach auf der Haut, beziehungsweise wenn sie schon in der Haut sind, müsste man sie schnell entfernen.
3: Was vielleicht auch noch ein nützlicher Tipp ist, ist, dass wenn man sich im Freien aufgehalten hat und man eventuell Zecken mitgebracht hat nach Hause, dass man zum Beispiel getragene Kleidung oder auch den Rucksack nicht unbedingt im Schlafzimmer oder in Räumen aufstellt, wo man sich oft aufhält, weil die Zecken halt, die dann mitgenommen worden sind, natürlich auch zu Hause weiterhin auf Wirtssuche sind.
1: Und vielleicht zur Entfernung, also es gibt ja da viele Gerüchte, also das Wichtigste ist, also die einzige Entfernung ist die mechanische Entfernung, also wir raten ab von Öl oder Klebstoff oder dergleichen. Es hat dann lange geheißen, man soll es herausdrehen. Prinzipiell hat die Zecke kein Gewinde vorne, sondern es ist, also ziehen ist auch möglich, aber ein leichtes Hin- und Herbewegen hat gezeigt, dass dann die Schmerzreaktion weniger stark ist. Also wir haben eine Studie gehabt bei Haustieren, Hund und Katzen, und da hat sich gezeigt, dass wenn man es dreht oder hin und her bewegt, dass dann die Mundwerkzeuge weniger zerstört werden und sie leichter rausgehen. Aber prinzipiell ist es mit, also weit, so weit vorne wie möglich packen und herausziehen oder herausdrehen ist die beste Methode.
4: Und darf wahrscheinlich eine Zeckenzange benutzen und nicht mit den Fingern, oder?
1: Es gibt eine Reihe von Geräten, von Zeckenzange, Pinzette, über irgendwelche Häkchen, also so die, mit irgendwelchen Schlitzen, die man da einsetzen kann. Es gibt auch ein Lasso, das ist ganz, ganz praktisch, wenn man das von Katzen runternehmen will, die nicht so kooperativ sind. Das heißt, da gibt es eine ganze Reihe verschiedener Methoden. Zur Not kann man es natürlich auch mit dem Finger rausnehmen. Man muss ja dann immer wieder aufpassen, dass man natürlich auch, wenn man die Zecke zerquetscht oder zerdrückt, dass man dann auch die Hände desinfiziert und wäscht, weil da auch die Erreger dann auf den Händen natürlich sein können und dass man das dann los wird wieder.
4: Jetzt arbeiten Sie in dem Citizen Science Projekt zum Zeckenmonitoring. Vielleicht könnten Sie das für unsere Hörerinnen mal kurz vorstellen. Worum handelt es sich bei diesem Projekt?
1: Das ist ein internationales Projekt mit verschiedenen Nachbarländern, wo Zecken gemeinsam untersucht werden, beziehungsweise wir halt Zecken analysieren in Österreich, welche Arten kommen vor, zu welcher Zeit, welche Erreger tragen sie in sich. Hauptaugenmerk liegt dabei einmal auf die Borreliose. Wir werden natürlich auf andere Erreger schauen. Und das Zeckensammeln an und für sich ist eine nicht so leichte Tätigkeit. Also man geht mit einem Leintuch über eine Vegetation, zieht es hinter sich her und dreht es von Zeit zu Zeit um. Und dann fängt man die Zecken, weil die lauern in dem Gras und klammern sich reflexartig an das Leintuch. Das heißt, das ist eine gute Methode, aber es ist sehr zeitintensiv. Und wir können nicht überall sein, und das Interesse, haben wir gesehen, ist in der Bevölkerung sehr groß, dass die Leute interessiert sind, welche Zecken kommen vor, welche Erreger kommen vor. Und es ist uns gelungen, da ein EU-Projekt zu bekommen, wo wir dann diese Zecken analysieren können, die wir bekommen. Genau, wir haben dann versucht, dieses Einsenden der Zecken zu organisieren. Das ist leider nicht ganz so leicht, weil natürlich keiner will krabbelnde Zecken in der Post haben. Man kann sie zwar mit der Post verschicken, das ist aber relativ teuer. Und jetzt haben wir verschiedene Sammelstationen eingerichtet in der AGES. Also es gibt eine in Wien, eine in Mödling, in Linz, in Innsbruck. Und in Graz, genau, wo Zecken abgegeben werden können. Wichtig ist dabei, dass wir das Datum wissen, ob es von einem Wirt, also ob es Mensch, Hund, Katze oder eben nur aus der Vegetation stammt. Genau, die Postleitzahl ist noch wichtig, damit wir es zuordnen können und gebietsweise dann eben einordnen. Es fließt in das Gesamtprojekt ein und man kann dann anhand der Karte sehen, wo gibt's ein Gebiet, wo vermehrt Borreliose zum Beispiel vorkommt.
2: Und ich glaube, es ist spannend für Personen, die Zecken haben, Zecken finden, entweder an sich oder auch an ihren Haustieren, die zu sammeln und einzuschicken, weil sie eben dieses große Vorhaben, das wir letztes Jahr begonnen haben, unterstützen können. Man muss dazu sagen, dass vielleicht sich viele Personen erwarten, ein Ergebnis der Zecke, also ein Ergebnis der Untersuchung der Zecke zu erhalten. Das ist eben im Rahmen dieses Projektes nicht möglich, weil das logistisch einfach unsere Kapazitäten übersteigen würde. Aus medizinischer Sicht muss man dazu sagen, dass das Ergebnis der Untersuchung der Zecke nichts aussagt über eine mögliche Infektion. Das muss man, glaube ich, genau den Leuten erklären, dass sie sozusagen keinen Nachteil erfahren, wenn sie nicht das Ergebnis der Zeckenuntersuchung mitbekommen. Weil auch wenn die Zecke positiv ist auf irgendeinen Erreger, bedeutet das nicht, dass man sofort eine Behandlung mit einem Antibiotikum starten sollte. Ausschlaggebend ist wirklich, ob eine Erkrankung sich entwickelt, ob wirklich der Patient krank wird, ob eine Rötung auf der Haut sich entwickelt, ob Fieber auftritt. Dann müsste man sowieso zum Arzt gehen und mit Blutuntersuchung eine Diagnose stellen, beziehungsweise durch das Erythem die Rötung beurteilen und es dann behandeln. Das heißt, für den Einzelnen hat das keine Relevanz, das Ergebnis der Zeckenuntersuchung zu erfahren, weil sich medizinisch daraus keine Notwendigkeit für eine Behandlung ergibt.
4: Was gibt's bisher für Ergebnisse aus dem Zeckenmonitoring, also aus dem Projekt?
3: Also wir haben bereits letztes Jahr sehr spannende Ergebnisse gehabt. Einerseits, wenn es darum geht, welche Zeckenarten bei uns vorkommen. Da war zum Beispiel eine Überraschung für uns die Hyalomazecke und wie sie eigentlich eingeschleppt wird. Es wurde nämlich bisher angenommen, dass Zugvögel da die meiste Rolle spielen, aber wir haben nachweisen können, da uns die Citizen Scientists eben mit Informationen versorgt haben, dass doch der Großteil über Menschen, die aus dem Urlaub zurückkehren, eingeschleppt werden. Also das war mal ein sehr spannendes Ergebnis, was wir auch publiziert haben. Und zweitens waren auch Zeckenarten dabei, die man eher selten sieht, was natürlich für uns sehr super und sehr spannend ist. Und das war auch nur durch die Citizen Scientists möglich, weil diese Zeckenarten durch normales Sammeln gehen, eben mit diesem Flag oder diesem weißen Tuch, was man über die Vegetation abstreift, damit eben nicht gefangen werden können normalerweise. Da hatten wir eine Lederzecke zum Beispiel aus einer Wiener Wohnung, eine Agas reflexus. Und da war es schon einmal sehr erstaunlich, dass diese überhaupt als Zecke erkannt wurde. Und wir haben auch eine andere Zeckenart gefunden, Ixodes acuminatus. Das ist eine Zeckenart, die das letzte Mal in den 70er Jahren beschrieben worden ist. Also allein bei den Zeckenarten war schon sehr spannend, was wir gesehen haben. Von den Krankheitserregern spielt sich dabei alles noch im normalen Bereich ab. Also die Borreliose haben wir eigentlich überall dort, wo es Zecken gibt. Natürlich gibt es schon regionale sogenannte Hotspots, wo mehr Zecken infiziert sind mit Borrelien und manche Zecken weniger. Und die Ergebnisse, die werden auch regelmäßig auf unserer Homepage veröffentlicht und da findet man dann immer den aktuellsten Status.
4: Was sind denn die Forschungsziele vom Zeckenmonitoring?
1: Prinzipiell, also es geht uns im Großen und Ganzen um drei verschiedene Ziele. Das eine ist einmal zu sehen, wann fangen die Zecken, wann werden sie aktiv. Das heißt, das Datum ist wichtig. Ist es ein frühes Zeckenjahr? Und das heißt, einfach zu wissen, wann startet die Zeckensaison. Auch die Zeckenarten, wo kommen welche Zecken vor, zu welcher Zeit. Und der dritte Punkt ist dann natürlich, gibt es irgendeine Häufung, ein Hotspot von Erregern in gewissen Gebieten. Das versuchen wir dann alles in Karten darzustellen und auch der Öffentlichkeit zugänglich zu machen.
4: Und was kann man zum Beispiel über die Veränderung von der Zeckensaison sagen? Oder wie schaut die Zeckensaison im Moment aus? Vielleicht auch im Vergleich zu den letzten Jahren? Und hat sich auch an den Hotspots was verändert?
1: Also wir sind gerade am Anfang eigentlich. Wir haben letztes Jahr begonnen mit dieser sehr weit umfassenden Zeckensammlung. Und daher können wir auch relativ wenig Aussagen treffen, wie sich das verändert hat. Prinzipiell ist es so, dass das sehr stark temperaturabhängig ist, wie die Zecken aktiv sind. Und das kann von Jahr zu Jahr unterschiedlich sein. Also dieses Jahr war es ein bisschen später als letztes Jahr. Wir hatten aber auch schon zu Weihnachten, also die sogenannten Weihnachtszecken haben wir fast jedes Jahr, weil es leider immer am 24. eigentlich nie schneit, sondern meistens sehr warm ist. Prinzipiell kann man aber auch sagen, dass es mit den Zecken nicht weniger wird. Also die Zeckenaktivität zu messen ist nicht ganz so leicht, weil wir ja nicht alle Zecken erwischen, sondern wir können nur die nachweisen oder die Leute können uns nur die Zecken bringen, die aktiv sind. Wenn sie nicht aktiv sind, wenn sie im Boden sind und Feuchtigkeit tanken, dann finden wir sie nicht oder können sie nicht nachweisen. Das heißt, die Zeckendichte ist eigentlich mehr ein Wert, der sehr schwer zu bestimmen ist, sondern eher nur die Zeckenaktivität. Und das ist halt immer auch abhängig davon, wie viele Leute sind draußen, sind die Leute gerade in der Natur. Also das ist eine Größe, die sehr schwer zu bestimmen ist.
4: Wie läuft denn eine Analyse von diesen eingesendeten Zecken zum Beispiel ab? Oder wie kann man sich die Forschung vorstellen?
3: Ja, also sobald uns eine Zecke erreicht, schaue ich zuerst einmal nach, ob es überhaupt eine Zecke ist. Da bekommen wir schon alles Mögliche und das ist mal der erste Schritt. Dann ist das nächste, wie gut ist die Zecke noch, wie gut ist der Zustand der Zecke noch, weil manchmal sind die schon sehr beschädigt, wenn sie zum Beispiel von einem Wirt entfernt worden sind. Und dann ist es da auch manchmal nicht so einfach, die Spezies mehr festzustellen oder sie generell auch für molekularbiologische Analysen mit einzuschließen, wenn bestimmte Körperteile fehlen, da das Ergebnis verfälschen kann. Wenn die Zecke jetzt gut ist, dann wird sie mal im Mikroskop eben auf die Spezies bestimmt. Das Ganze wird auch in unsere interne Datenbank eingegeben. Und im Labor sieht das Ganze dann so aus, dass wir dann aus der Zecke die DNA extrahieren. Das kann man sich so vorstellen, dass die Zecke praktisch zerstückelt in einer Lösung ist, in welcher sich dann die DNA aus den Zellen löst. Und diese wird dann in verschiedenen Waschschritten aufgereinigt. Und die DNA ist ja dann nicht nur die DNA der Zecke, sondern auch von den Krankheitserregern, sprich den Bakterien oder anderen Protozoen, die in der Zecke vorhanden sind. Und diese DNA-Stückchen kann man dann mit unterschiedlichen PCRs, also der sogenannten Polymerase-Kettenreaktion, nachweisen.
4: Und es ist wichtig, dass die Zecke lebendig ist, wenn ich die einsenden möchte, oder? Also wenn ich am Projekt teilnehmen möchte, sollte die lebendig sein. Und dann würde mich natürlich noch interessieren, wie man eine Zecke verpackt oder transportiert.
2: Vielleicht darf ich noch hinzufügen, also die Methode, die wir verwenden, erlaubt es auch, tote Zecken zu untersuchen und die Pathogene auch in toten Zecken nachzuweisen. Denn wir weisen die Erbinformation, also das Erbgut von Bakterien nach, und das funktioniert auch in einer toten Zecke, auch bei toten Bakterien, ja.
3: Wenn man sie verschicken möchte und auch dieses Porto zahlen will, dann sagen wir, dass man sie davor am besten einfriert über Nacht, weil sie dann definitiv tot ist und nur tote Zecken dürfen verschickt werden. Aber das ist eben auch ein Grund, warum wir diese verschiedenen Abgabestandorte etabliert haben. Und da sind wir auch noch dabei, die weiterhin auszubauen. Wir haben jetzt auch noch einen Standort in Klagenfurt am Landesmuseum, wo man auch Zecken abgeben kann. Also da sind wir dabei, das ein bisschen auszubauen, damit wir eben die besseren Zecken erhalten können.
4: Was übertragen Zecken für Krankheiten?
2: Ja, die heimischen Zecken können verschiedene Pathogene übertragen, Bakterien, Viren und Protozoen auch. Die häufigste Erkrankung ist, wie gesagt, die Borreliose, die wird durch Leimborrelien übertragen. Und wir finden in den heimischen Zecken 20-30%, sind eben positiv, tragen dieses Bakterium. Und das ist etwas, was es schon länger bekannt ist. Also seit Anfang der 80er sind die Borrelien als Krankheitserreger bekannt und beschrieben. Und im Laufe der Zeit sind immer wieder neue Erreger dazugekommen. Eben durch die Entwicklung der Diagnostik, durch die Entwicklung der molekularbiologischen Untersuchungsmethoden ist man draufgekommen, dass diese Zecken auch andere Bakterien übertragen können, wie zum Beispiel Rückfallfieberborrelien, Anaplasmen, Rickettsien, die weitaus seltener Infektionen machen bei Menschen. Aber immer wieder kommt es auch zu Einzelfällen von Erkrankungen mit diesen Pathogenen. Und in den letzten Jahren ist es gelungen, zum Beispiel ganz neuartige Krankheitserreger zu identifizieren. Die zweite Gruppe sind eben die Viren und dazu gehört zum Beispiel das FSME-Virus, das Frühsommer-Meningoenzephalitis-Virus. Dieses Virus wird auch von unseren heimischen Zecken vom Gemeinen Holzburg übertragen. Das Gute ist, dass es hier eine gute Prävention gibt, das heißt, es gibt eine Impfung, die auch sehr wirksam ist. Und dann gibt es auch noch gelegentlich Protozoen wie Babesien, die eher bei Tieren Erkrankungen verursachen, aber auch selten bei Menschen. Das heißt, eine Zecke kann wirklich sehr viele Erkrankungen auslösen. Man muss aber auch beruhigend dazu sagen, dass die meisten Zeckenstiche nicht zu einer Infektion führen. Wir haben das im Rahmen einer großen Studie auf der MedUni Wien auch untersucht. Also ungefähr 95% der Zeckenstiche verursachen keine Infektion. Aber eben bei den 5% kann es zu zu Erkrankungen kommen, und die Lyme-Borreliose ist die weitaus häufigste Erkrankung in dieser Gruppe.
4: Meine Abschlussfrage wäre jetzt noch, wie so ein Leben von einer Zecke aussieht und wo sie sich wohlfühlt.
1: Ja, also die Zecke startet, also sie schlüpft aus dem Ei, so 2.000-3.000 Eier legt ein Weibchen, daraus schlüpft eine Larve, und das ist das Spannende, dass sie da noch sechsbeinig ist. Besprechen wir mal den Holzbock, die häufigste Art, geht dann auf Wirtssuche, findet dann meistens Kleinnager, saugt für 1-2 Tage an dem Kleinnager, lässt sich runterfallen, verdaut einmal in aller Ruhe, häutet sich zur Nymphe. Die Nymphe ist sozusagen der Teenager, der schon 8 Beine hat. Diese Nymphe geht dann wieder auf Wirtssuche, nimmt dann ein bisschen größere Säugetiere, Vögel, aber auch Reptilien, saugt dort für ein bisschen mehr Tage, 3-5 Tage, und lässt sich dann wieder fallen, verdaut, häutet sich zu Männchen oder Weibchen. Und die gehen dann auch wieder auf Wirtssuche, können dann bis zu 14 Tage Blut saugen, also das Weibchen vor allem, das Männchen saugt für ein paar Stunden Blut. Das hat man auch lange nicht gewusst. Man glaubt, die Männchen brauchen gar kein Blut, aber die können auch eine Blutmahlzeit zu sich nehmen, können sich verpaaren, also die heimischen Zecken schon vor der Blutmahlzeit. Dann verschwindet das Männchen, sucht vielleicht einen anderen Wirt, das Weibchen fällt runter, das ist das, was man dann oft so sieht, diese richtig großen grauen Gebilde fallen zu Boden, verdauen und legen dann wieder diese 2.000-3.000 Eier. Und dieser ganze Zyklus dauert in den meisten Fällen 1-1,5 Jahre, kann aber auch mehrere Jahre dauern. Also das ist immer wieder abhängig von der Temperatur, von der Wirtsverfügbarkeit. Das heißt, das kann sich über mehrere Jahre hinziehen, und so eine Zecke kann, also im Labor, glaube ich, war das längste waren 10 Jahre, kann so eine Zecke leben.
4: Ich bedanke mich herzlich für das Interview. Vielen Dank fürs Vorbeikommen.
1: Dankeschön, war sehr nett.
2: Danke. Danke.
4: Das war das Interview mit Anna Schötter, Mateusz Markowitsch und Georg Duscher vom Zeckenmonitoring der AGES, der österreichischen Agentur für Gesundheit und Ernährungssicherheit. Wir hoffen, wir konnten die gruselige Faszination Zecken gut auffangen. Sollten Sie also draußen unterwegs sein, um Pflanzen oder Vögel zu beobachten, Zeckencheck im Anschluss nicht vergessen. Nun kommen wir zum Österreich-Vorstipp des Monats. Passend zur Hitze legen wir Ihnen für den Zeitvertreib an langen Sommertagen einen ganz besonderen Hörtipp ans Ohr, ans Herz.
5: Ich bin Lisa Lugerbauer und mein Österreich-Forschtipp des Monats ist der Podcast BirdLife-Gezwitscher, der Vogelpodcast von BirdLife Österreich. In diesem spannenden Format dreht sich alles um die Welt der Vögel. Es werden heimische Arten vorgestellt, Einblicke in die praktische Vogelschutzarbeit gegeben, aktuelle Themen rund um unsere gefiederten Nachbarn besprochen, sowie gemeinsam geforscht. Denn BirdLife Österreich organisiert seit mehr als 15 Jahren Österreichs größtes Citizen Science Projekt, die Stunde der Wintervögel. Ob Laie oder fortgeschritten, dieser Podcast ist ideal, um mehr über die faszinierende Welt der Vögel zu erfahren.
4: Vielen Dank, Lisa, für deinen Tipp und den tollen Podcast. Der Link zum Reinhören in BirdLife Gezwitscher steht in der Sendungsbeschreibung. Damit sind wir am Ende dieser Ausgabe von Wissen macht Leute angelangt, dem Citizen Science Podcast von Österreich forscht. Ein herzliches Dankeschön geht an meine heutigen Gäste vom Zeckenmonitoring. Im August und September legen wir eine kleine Sommerpause ein, in der wir spannende Wiederholungssendungen aus den letzten Jahren senden werden. Allgemeine Informationen zu Citizen Science, eine Übersicht von anderen Projekten, bei denen Sie über den Sommer mitforschen können, sowie unseren Blog finden Sie unter www.citizen-science.at. Bei Fragen oder für Feedback können Sie uns außerdem gerne via E-Mail an office@citizen-science.at kontaktieren. Alle weiteren erwähnten Links und Möglichkeiten mitzuforschen finden Sie wie immer in der Sendungsbeschreibung. Eine schöne und hoffentlich zeckenarme Sommerzeit
0: wünscht Merit Siemen. Wir hören uns im Oktober wieder. Bleiben Sie neugierig und forschen Sie mit.
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Für Black Music der 60er, 70er und 80er Jahre mit einer Prise aktueller Songs. Am Mikro wie immer Claudia Acker, Miss Marple. Ihr hört heute, wie jedes Jahr im Juli, einen Summer Mix ohne Zwischenmoderation. Ich wünsche euch gute Unterhaltung.

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fürs Zuhören. Ihr habt heute Claudias Juli Summer Mix gehört. Am 3. August gibt es wieder einen. Habt bis dahin eine gute Zeit.

Märchenlein heißt das Motto meiner Sendung heute hier, heute Nacht beim Campus und City Radio 94.4. Mein Name ist Tobias Bauer. Ich bin froh, dass er mit mir in diese wunderbare Montagnacht startet. Und ich habe heute mir vorgenommen, ein paar meiner Lieblingshits von den 70ern bis heute zu präsentieren. Vielleicht ein bisschen Hintergrundwissen und mir dabei auch Gedanken über Sinn und Unsinn des Lebens zu machen. Ja, wie es Falco schon gesagt hat, die Maschine brennt. Das Gefühl hat man, muss ich sagen, 2024, immer wieder mal ein genialer Musiker aus Österreich, auf jeden Fall viel zu früh von uns gegangen. Deswegen werden wir noch heute noch ein zweites Mal mit einer Rarität spielen, die man garantiert nicht so oft hört von ihm. Ich will aber nicht so sehr vorgreifen. Es wird auf jeden Fall bunt gemischt von deutschsprachig über aktuelle Sachen, vielleicht noch ein bisschen angeschnitten, Live-Nummern, die man vielleicht auch noch nicht in dieser Version gehört hat und ein paar meiner 80er und 90er Favoriten. Ja, als nächstes habe ich jetzt für euch einen meiner absoluten Klassiker und Lieblinge aus den 70ern, habe ich daheim auch auf Platte, nämlich Hotel California von den Eagles. Allerdings nicht die normale Radioversion, die ja schon ein relativ langes Intro was macht.

0: Ja, das war Hotel California live. 1988, ja, da war der kleine Tobi schon 11 Jahre alt, hat eine österreichische Combo gegeben, die auch ziemlich hoch dann in den Charts vertreten war. Ich kann mich erinnern, wir haben die Kassette zu Weihnachten bekommen und der Papa war so nett, der hatte einen Doppelkassettenrekorder mit High-Speed-Dubbing, also da konnte man Kassetten ganz schnell überspielen. Und da hat er jeden von uns Brüder eine Kopie dieser Kassette zu Weihnachten geschenkt. Die Rede ist von Edelweiß.
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der Pressmelodie damals neu eingesungen, um ja keine Rechtsprobleme mit dem Original zu kriegen. Hat sich auf jeden Fall bewährt. Edelweiß, ziemlich gut in den Charts dann unterwegs. Ja, die nächste Nummer, die ich für euch habe, ist jetzt etwas dance-lastiger, wird heute auch mal angeschnitten. Und zwar 1998 hat die Nachtschicht in St. Pölten eröffnet. Das war für den Tobi, der immer schon total musikaffin war, ein Erlebnis der Sondergasse. Danke, danke auf jeden Fall an meinen Freund, immer noch da draußen, an meinen Freund Jürgen Manner, der mich damals in die Nachtschicht mitgenommen hat, weil sonst wäre da, glaube ich, niemals hingegangen. Und da wurde unter anderem diese Nummer von Spike gespielt, die mich wirklich geprägt hat und einfach immer noch geil ist und ich immer noch gern höre.

Ja, und weiter geht's mit einer Schallplatte, ebenfalls wieder mal aus den 80ern, die schon mein Vater in seinem Keller, in seiner Plattensammlung stehen gehabt hat und die ich mir auch dann geholt habe. Und zwar vielleicht dem einen oder anderen ist ja noch von Captain Sensible What geläufig und da hat es ein österreichisches Cover gegeben.

Und jetzt geht's wieder ein bisschen aktueller weiter. Wir reisen ein paar Jahre nach vor in die 90er. Da gab es eine TV-Serie im ORF und damals haben wir nur ORF 1 und 2 gehabt, zumindest wir in Schrambach, die einfach durch die Decke gegangen ist. Mischung aus Mystery, Horror, Comedy, Soap Opera. Die Rede ist von Twin Peaks. Und allein schon das Intro mit der markanten Melodie, den Szenen, die da gezeigt wurden, hat sich in mein Hirn eingebrannt. Und deswegen möchte ich euch jetzt diese wunderbare Melodie nochmal näher bringen, das Twin Peaks Thema.

Ja, das Geheimnis von Twin Peaks ist bis heute nicht gelöst worden. Irgendwie schade, aber auch schön, muss ich sagen. Es hat ja dann im Jahr 2017, glaube ich, oder was, 2018, eine überraschende dritte Staffel von Twin Peaks gegeben, nachdem in den 90ern ja die zweite Staffel mit einem wirklich gemeinen Cliffhanger geendet hat. Und wie könnte es anders sein? Natürlich endet auch die dritte Staffel mit einem Cliffhanger. Ja, wie auch immer, kann man hoffen, dass sich die Produzenten entschließen, eines Tages eine vierte Staffel zu machen. So, jetzt geht's mal ans Ende der 90er, und zwar zu einer Band, die damals ein Phänomen für die Jungen war, also auch für mich damals. Aus einer Castingshow hervorgegangen und wirklich eine Band, die gekommen ist, um zu bleiben. Ich hatte das Glück, sie vor 2 Jahren nochmal live zu erleben. Mittlerweile machen sie ja in der Richtung relativ wenig, muss ich sagen. Die Rede ist von den No Angels, und mir in Erinnerung geblieben oder immer noch gerne hören, würde ich sagen, nebst einigen anderen Hits, die sie auch hatten, ist diese eine Nummer ihr erster und ich finde auch ihr größter Hit.

lese ich gerade im Live-Chat. Ein fettes Dankeschön, dass du mir den Abend versüßt. Danke, wirklich ganz lieb. Freut mich natürlich immer, wenn meine Musik da draußen ankommt. Leider haben wir ja keine Möglichkeit, direkt im Chat zu antworten. Ja, vom musikalischen Fast Food, würde ich mal sagen, mit Daylight in Your Eyes, geht es jetzt wieder zum musikalischen Slow Food und einem Leckerbissen, würde ich mal sagen, des Austropop. Hansi Dumic ist wirklich einer der ganz Großen gewesen, leider viel zu früh auch von uns gegangen und hat wirklich eine endlose Palette an Hits hinterlassen. Und das ist eine Nummer von ihm, die mir besonders am Herzen liegt, mit dem Titel Ausgeliefert. Ja, hört sich auf den ersten Titel jetzt einmal, oh Gott, Ausgeliefert, ja, ist irgendwie eine Mischung, würde ich mal sagen, aus Liebesballade und andererseits auch, ich kann mir nicht helfen, die Beziehung, man würde heute sagen, ist

ja in gewisser Weise seid ihr mir ja auch ausgeliefert heute Nacht. Und weil da gerade die Frage aufgetaucht ist, ob es Musik in dieser Form häufiger zu hören gibt oder das eine Ausnahme ist. Grundsätzlich ist es jetzt einmal so, die Sendung heute ist ein Experiment. Wir haben technische Änderungen, sage ich mal, hier im Studio, sodass DJ-Sendungen in absehbarer Zeit nicht möglich sein werden. Ja, und darum habe ich mir gedacht, bevor ich jetzt einmal länger überhaupt keine Sendung mache, probiere ich mal einfach ein neues Konzept aus. Und das ist eben Querfeldein. Wenn es ankommt, dann wird es definitiv eine Fortsetzung geben. Ja, und als nächstes habe ich eine Nummer von, kann man sagen, Pionieren des deutschen Rap. Jetzt denkt natürlich jeder gleich an die Fantastischen Vier. Nein, es ist nicht die Fantastischen Vier und es ist nicht die da. Es gibt nur eine zweite deutsche Hip-Hop-Rap-Band, die eigentlich auch zu den Pionieren gehört und von denen es ein Best-of-Album mittlerweile auch auf Vinyl gibt. Die Rede ist von

irgendwann eines Jahrzehnt der Dance-Musik. Und es gibt nur wenige Interpreten, muss ich sagen, die es geschafft haben, sich von den 90ern auch in die 2000er weiter zu bewegen. Und einer davon war der mittlerweile meines Wissens nach auch schon verstorbene DJ Dado aus Italien. Ja, der hat so ziemlich alles, was tanzbar war, damals gecovert für die Clubs und hat, wie gesagt, auch in den 2000ern damit fleißig weitergemacht. Ich, der Tobi, als kleiner Schüler, hat sich damals ein Album von DJ Dado mit dem Titel Movie Teams gekauft. Darauf jede Menge Covers von Serien- und Filmintros. Unter anderem auch von der damals wirklich durch die Decke gehend populären Serie Die X-Akten oder auf Englisch X-Files. Und ja, da möchte ich noch kurz anmerken, ich hatte damals einen Radiowecker mit CD-Player, ja, also bitte ein Novum, der mich sogar mit einer CD wecken konnte. Und das habe ich natürlich dann genutzt, um mich öfters mal von den verträumten bis pushenden Melodien von DJ Dado wecken zu lassen, wenn es wieder mal hieß, Tobi, aufstehen, Schule,

Ja, ebenfalls aus den bereits zitierten 80ern stammt das Projekt, das wir jetzt als nächstes hören. Die bekannteste Nummer von Ihnen war wohl oder übel, würde ich mal sagen, Kodo. Wir sprechen von Döf. Ja, ich finde immer noch, das erste Album ist einfach das wirklich beste Album gewesen. Sie haben dann noch ein paar Nummern hinten nachgeschoben, die vielleicht, sage ich mal, mit Ausnahme von Love Me nicht mehr ganz so im Trend der ersten Nummern waren. Und wie gesagt, Kodo ist halt die Nummer, die man am meisten von ihnen kennt, die am bekanntesten ist, die wahrscheinlich schon rauf und runter gespielt worden ist auf jeden Radiosender. Darum spiele ich die heute nicht. Ich habe zuerst überlegt, soll ich die Hirschinger spielen, aber ich habe mich dann letztendlich doch für eine andere Nummer entschieden.

und von Österreich jetzt wieder raus in die große weite Welt mit einer Nummer aus den 90ern, an der auch damals keiner vorbeigegangen ist oder vorbeigekommen ist. Eine Band, die, glaube ich, auch aus einer Castingshow hervorging und einfach bei uns Jungen damals rauf und runter gespielt worden ist, nämlich S Club 7. Und ich habe zwar das Album von ihnen zu Hause, aber die erste Single, glaube ich, war das damals, Don't Stop Moving, finde ich, ist einfach noch wirklich ihre absolut beste Nummer.

gerade am Anfang vergessen, das Mikro abzudrehen. Und jeder da draußen hat mich fleißig mitsingen gehört. Ja, das macht eben der Kaffee. Dank dem Kaffeeautomaten da bei uns vorm Studio habe ich mir vor einer halben Stunde Kaffeetschall gegönnt und das wirkt anscheinend jetzt. Gut, zurück zum Radio und zur heutigen Sendung. Wie versprochen, von Falco habe ich noch was für euch und auch wieder eine Nummer, die vielleicht nicht gar so präsent war, aber die man wahrscheinlich kennt und die auch zu einem meiner Favoriten zählt.

Achtung Schlager, könnte man jetzt sagen. Ja, es kommt tatsächlich eine Schlagernummer. Also wer damit gar nichts anfangen kann, soll einfach die nächsten 2 Minuten und 50 Sekunden mit dem Radioknopf Laser drehen. Ich höre grundsätzlich fast alles an Musik und bei dieser Nummer von Linda Hesse muss ich sagen,

dass Chris Rea, der eigentlich aus dem Jazz-Genre stammt und in den 80ern aber mit Rock auf sich aufmerksam machte, ich muss sagen, damals auch durch den Papa wieder reingerutscht in die Musik, wenn er im Autoradio die Kassetten eingelegt hat, beziehungsweise dann später halt die CDs. Da waren einfach Nummern drauf, wo du gedacht hast, wow. Und vor einigen Jahren hatte ich auch das Glück, Chris Rea in Wien nochmal live zu erleben. Mittlerweile, glaube ich, tourt er nicht mehr, weil er einfach schon ein gewisses Alter hat und ihm das zu anstrengend ist. Und auch eben von Chris Rea gibt es wunderbare Live-Versionen, unter anderem eben auch von einem seiner größten Hits, der auch damals in den Charts war, nämlich The Road to Hell in einer Live-Aufnahme aus 2006.

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Cover sind. Die Hektiker haben auch einiges gecovert, musikalisch. Ich sag nur, ich scheiß dir ins Hirn. War nur eine von vielen Nummern. Und die sie auch dann im Rahmen der, glaub damals Samstagnacht war das, Sendung, die Krankenschwestern präsentiert haben. Und eine Nummer, da haben sie doch sich beinhart bei Falco bedient, ist mir da auch wirklich sehr positiv und auch lustig in Erinnerung geblieben.

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1: So, jetzt werden wir wieder ein bisschen seriöser. Ja, bereits voriges Jahr und auch vor der Corona-Pandemie war eine österreichische Künstlerin bei mir zu Gast. Caroline Kreuzberger, eine wunderbare Sängerin, die regelmäßig in Wiener Lokalen und Bars und Hotels singt. Und die hat mir voriges Jahr ihr aktuelles Album mitgebracht. Und da war eine Nummer drauf, die mir einfach total zugesagt hat, weil sie wiederum so eine wunderschöne Message hat.

ja leider auch viel zu früh verstorben, die wunderbare Marie Frederiksen von Roxette. Ich hatte allerdings das Glück, dass ich bei ihrem letzten Konzert in Wien damals noch mit dabei war und da durfte natürlich auch dieser Hit nicht fehlen.

So, und jetzt landen wir wieder in Österreich und da habe ich wieder eine Rarität, wo ich sage, puh, bin ich froh, dass ich die immer auf irgendeiner CD gefunden habe. Es gibt einfach Nummern, da denkst du, wie soll ich diese Nummer bekommen? Die ist nicht offiziell released worden, da gibt es keine CD dazu. Ja, hin und wieder hat man aber dann doch das Glück, dass man Raritäten, die nicht so einfach zu kriegen sind und irgendwie im Gedächtnis hängen bleiben, wenn man es einmal gehört hat, dann doch irgendwie

Jetzt habe ich natürlich jede Menge ältere Musik gespielt, aber ich muss sagen, es gibt auch aktuelle Musik, die mir gefällt. Ist jetzt vielleicht nicht so die Riesenmenge, aber immer wieder so ein Hit dabei, wo man denkt, oh, cool, auch 2024 gibt es noch gute Musik. Und eine davon ist Sabrina Carpenter, die mittlerweile ihr erstes Album released hat und mit ihrer Single-Auskopplung Espresso die Nummer bleibt einfach hängen, finde ich.

bei der nächsten Nummer bitte ich, folgende Situation sich vorzustellen. Ich liege an einem lauen Sommerabend im Garten, das Wasser plätschert, der Wind bläst sanft durch die Blätter und dann

Ja, viele der Austropop-Künstler, die wir da heute gespielt haben, sind schon im besten Alter, sag ich mal, oder leider auch schon verstorben. Ja, das ist einfach der Lauf der Zeit, wie es so schön heißt. Ich habe jetzt eine Band für euch aus Österreich, besser gesagt aus Wien, die, muss ich sagen, selber sehr schätze, Mundart Rock macht und die vor kurzem auch im Rahmen eines Konzertes im Freigelände der Shopping City erleben durfte, nämlich Wiener Wahnsinn. Und die Nummer, die ich rausgesucht habe, ist eigentlich eine, die Nummer, die es eigentlich immer als Eröffnung bei den Konzerten spielen, nämlich Doppelt oder Nix.

Ich habe noch nie eine Band erlebt, wo der Sänger sich zwischen den Strophen, wenn gerade ein Instrumental ist, eine geschwinde Zigaretten anzündet, ein paar Züge nimmt und dann die nächste Strophen singt.

0: Ja, das waren so alte Ö3-Erinnerungen, die John Fox Band. Ja, das war's auch schon fast wieder mit einer Ausgabe, mit eigentlich der ersten Ausgabe von Querfeldein. Schauen wir mal, was die Zukunft bringt. Gefragt worden bin ich ja schon, ob es in der Richtung weitergeht. Schauen wir mal. Lust hätte ich auf alle Fälle. Auf jeden Fall einen tollen Abschluss habe ich da jetzt noch. Wir haben ja schon ein paar Live-Nummern heute gehört, lange Versionen in Live-Fassungen und jetzt habe ich wieder eine lange Live-Fassung, die gern bei meinen mittlerweile recht selten gewordenen, aber doch Live-Auftritten als DJ immer gern als Abschlussnummer spiele. Also dann, wenn Zeit ist zum Zusperren und man die Leute so langsam hinaus begleiten soll, spiel gern die Live-Version von Papa Was a Rolling Stone.
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